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7:01 Uhr. Heute ist Donnerstag, der 28. Mai. Willkommen zu Scrambled Eggs hier auf Radio X, eurem Lieblingsradiosender. Hoffentlich, sonst wärt ihr ja nicht hier. No?

heiße, labil geschichtete Subtropikluft ist wetterwirksam. Das zur Wetterlage in Hessen. Wahrscheinlich auch noch über weite Bereiche von Europa gilt das auch. Labil geschichtete Subtropikluft. Was wollen uns diese Worte sagen? Dann doch lieber die Bauernregel für heute. Mai ohne Regen fehlt's aller Wegen. Und aller Wegen, damit sich's halt reimt. Aber was soll das für ein Wort sein? Fragen über Fragen. Damit ist zumindest schon mal klar, welchen Titel ich als nächstes spielen werde. Aber zuvor noch, heute wird es sonnig, zeitweise mit ein paar Schleierwolken dabei trocken. Haben wir schon seit einer Woche trocken. Schon wieder viel zu trocken.

Wir erreichen wieder Höchstwerte zwischen 24 und 29 Grad. Dabei weht ein schwacher Wind aus Nordost. In der Nacht ist es weiterhin wechselnd bis gering bewölkt. Meist ist es trocken in der Nacht. Noch. Morgen heiter bis wolkig. Es sind einzelne Schauer und Gewitter mit Starkregen möglich. Es bleibt aber sommerlich warm. Hört sich das nicht im Hintergrund an wie Regentropfen?

Kaum habe ich das gelesen, ist mein Husten wieder zurück, von dem ich eigentlich die letzten paar Tage verschont geblieben bin. Ist wohl doch psychosomatisch. Was ist denn so mit unserem Gefühl? Das Biowetter vermeldet, bei niedrigem und hohem Blutdruck kann es zu Kreislaufproblemen kommen. Über Mittag starke Wärmebelastung. Ja. Wichtig. Wichtig. Wichtig. Ausreichende Flüssigkeitszufuhr.

Bei allem kommt es zum starken Flug von Gräserpollen. Roggenpollen sind nur schwach unterwegs.

Eieiei. Ich bin gerade über mein Horoskop geflogen. Da heißt es nämlich, der Tag beginnt mit etwas gemischten Gefühlen, denn bei manchen macht sich eine gewisse Lustlosigkeit breit. Hier nicht, 7:07. Und weiter heißt es da, sie ecken mal wieder beruflich zu schnell an, was gerade nicht sinnvoll ist. Ja. Das war das Horoskop für den Widder. Wenn jemand ein anderes Tageshoroskop haben möchte, gerne. 069 ist die Vorwahl von Frankfurt. Und dann die 299-712-11. Oder man könnte die Zahlen auch folgendermaßen zusammenfassen. In Frankfurt 299, ich wollte sie doch zusammenfassen. In Frankfurt 299, 712 und die 11.

0: Guten Morgen in die Leitung.
1: Guten Morgen aus der Leitung.
0: Sniff. Du auch, Gräserpollen.
1: Nein, ich bin einfach noch müde.
0: Ah, müde. Müde ist erlaubt.
1: Und halbes Frühstück im Mund, das kommt noch dazu. Oh. Aber ich weiß nicht, ob du schon die Jungfrau vorgelesen hast.
0: Ich lese eigentlich keine Horoskope vor, aber ich kann dir gerne.
1: Also ich habe eben Widder gehört und da habe ich gedacht, der liest Horoskope vor.
0: Ja.
1: Und dann will ich auch mal wieder
0: dann,
1: eins hören.
0: Dann will ich aber auch mal. Okay. die Jungfrau, das Tageshoroskop, ja. Ihre ständige Gleichgültigkeit dürfte nicht mehr lange hingenommen werden. Ändern Sie also umgehend Ihr Verhalten, da sonst Probleme die Folge sind. Mars, also der Planet Mars, unterstützt Sie dabei gut. Mars, ist es nicht irgendwo
1: ich dachte immer, das wäre der Planet der Krieger oder so. Ja, genau. Und des Handels.
0: Ja.
1: Das kann ich gar nicht.
0: Ja,
1: was
0: aber,
1: für eine Zeitung ist das?
0: Hm?
1: Ist das die Titanic oder so?
0: Nein. Dass du deine ständige Gleichgültigkeit aufgibst.
1: Meine ständige? Und was ist das für eine Zeitung, aus der du das vorliest?
0: Ja, welche wohl? Ja, es gibt nur eine Zeitung.
1: Frankfurter Neue Presse?
0: Nein. Aus der Offenbach Post.
1: Echt? Original Offenbach Post?
0: Ja.
1: Ich bin begeistert.
0: Ja. Habe ich mir mal wieder gegönnt. Heute, für diesen besonderen Donnerstag.
1: Für an den diesem 8. besonderen Donnerstag hast du dir meine Offenbach-Post gegönnt.
0: Ja.
1: Okay, also meine ständige Gleichgültigkeit.
0: Ja, bitte.
1: Okay.
0: Also,
1: danke.
0: Befolge Sie es bitte. Ja, genau.
1: Jetzt. Ahoi.
0: Ahoi.

Tja. Ich habe es ja auch schon angedroht, da ich so viele Fragen hatte. Fangen wir mit diesem Thema mal an, was aber kein kurioser oder sonst irgendwie gearteter, aber auf jeden Fall nicht offizieller Feiertag ist. Mit 7 Fragen hat das Ganze heute mal nichts zu tun. Es wird gleich 7:12. Ihr hört Scrambled Eggs auf Radio X. Noch bis 9 live und in Stereo.

7:17 Uhr. 2 Minuten nach 7:15. Oder 13 Minuten bis 7:30. Ihr hört Scrambled Eggs auf Radio X. Was sind denn das für Geräusche hier? Aus dem Hinterhof des Studios. Aber das Fenster muss ein bisschen aufbleiben. Wir haben hier Abendsonne und dann heizt sich also der Raum extrem auf, durch die Sonne natürlich. Deshalb brauchen wir jetzt ein bisschen frische Luft. Heute ist World Play Tag. Weltspieltag. ...1999 ist er auf der 8. Konferenz der Internationalen Toy Liberation Association in Tokio ins Leben gerufen worden.

Diesen Tag gilt es nicht zu verwechseln mit dem internationalen Tag des Spielens. Der ist nämlich von der UNO initiiert. Und der findet dann am 11. Juni, am 11. Juni statt. Also heute in 2 Wochen. Nicht so der Weltspieletag, der ist heute. Und geht zurück auf eine kommerzielle Organisation, der Toy Liberation Association. Und die haben deswegen den 28. Mai gewählt, weil da wieder mal am 28. Mai 1987, also 12 Jahre bevor sie diesen Tag ins Leben gerufen haben, fand der internationale Toy Library, die International Toy Library Conference, am 28. Mai statt.

Deutschen Kinderhilfswerks e.V. zurück. Und es gibt eine Unterstützung der UNESCO, des Weltkinderhilfswerks.

Also heute darf nach Belieben gespielt werden von den Kindern. Eine überaus wichtige Sache, keine Frage. Ja, ich weiß, jetzt kommen wieder die Stimmen. Ja, würden die Kinder wieder mal so haptisch irgendwas spielen? Das wäre doch viel besser, als ständig auf so ein Gerät da zu gucken. So ein Smartphone oder gar Tablet. Ja, kann ich auch unterstützen. Uneingeschränkt. Um 8:30. Der Weltspieletag.

Es ist wirklich Zeit für eine Veränderung. Um 7 Uhr und gleich 29 Minuten. Gleich haben wir 7:30. Wenn man dann so liest, was hier so überschriftenmäßig in der Zeitung steht. Nee. Einmal geht es um den Mordprozess Fabian. Das andere Mal geht es um Autofahrerin erfasst Radfahrer, 2 Kinder tot. Oder wegen Köder erwürgt. Ja. Wegen Köder erwürgt. 2 Jugendliche haben im westfranzösischen Rhin einen 11-Jährigen nach eigenen Angaben im Streit um einen Angelköder getötet. Nee.

Und dann ein Zitat. Also in An- und Abführung, viele Depressive sind sehr hilfsbereit. Das erklärt ein Psychiater in dem Interview dieses Artikels und erklärt weiterhin, warum Arbeit schützt und Weltkrisen überschätzt werden.

0: 7:37, 7:30, 7:07. Ihr hört Scrambled Eggs auf Radio X. Wie ist denn eigentlich Inflation? Eigentlich wollte ich mich ja meldungsmäßig jetzt einer anderen Kategorie zuwenden.
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0: Wegen Herzproblemen muss die norwegische Königin Sonja mit 88 Jahren nun stationär behandelt werden. Die Königin leidet an Vorhofflimmern und Herzinsuffizienz und wurde für einige Tage zur Untersuchung und Beobachtung ins Krankenhaus eingeliefert, teilte das Königshaus mit. Auch vergangene Woche musste sie Termine absagen wegen ihres Gesundheitszustandes. Und aus der gleichen Kategorie: Iris Berben findet Älterwerden schwer. Sie hadert mit dem Älterwerden und wird zitiert: Ich finde es überhaupt nicht schön. 75 ist sie mittlerweile alt. Sie wehre sich dagegen, dass man das verherrlicht. Sie empfindet das Älterwerden eher als schwer, betonte sie. Ich dachte, ich wäre souveräner. Ich habe vor kurzem das kleine Büchlein, es sind nicht viele Seiten, 100 Seiten oder so, die Elke Heidenreich über Altern geschrieben hat. Das ist, glaube ich, von 2023, also ist nicht mehr tagesaktuell, aber da in diesem Jahr wurde sie 80, die Elke Heidenreich, und hat dann ihre Gedanken niedergeschrieben zum Altern. Und die Quintessenz ist, Elke Heidenreich findet das Älterwerden oder das Ältersein nicht so schlimm. Vielleicht sollte die Iris Berben mal dieses Buch lesen. Alle wollten alt werden, niemand will alt sein.

Und um 7.41 Uhr, 19 Minuten vor 8, geht es hier bei Scrambled Eggs weiter mit musikalischen Gedanken.

7:47 Uhr, 13:48 Uhr, 7:45 Uhr haben wir schon durch. Ihr hört Scrambled Eggs auf Radio X. Ja, und es gibt auch Gott sei Dank Tiermeldungen oder zumindest eine. Zwei Menschenhände halten Papageienküken in der Hand. Das zeigt dieses Bild zu der Überschrift: Diese Küken haben sehr viele Geschwister. Weil sie gehören zu den Nachkommen eines besonders fortpflanzungsfreudigen Vogelpärchen in Neuseeland. Diese trägt damit eifrig zum Erhalt seiner bedrohten Art bei und ist allein für mehr als ein Zehntel der derzeit lebenden Population verantwortlich. Es handelt sich dabei um die Papageienart Kakariki Karaka. Wir können alle stolz auf dieses Vogelpärchen sein, weil Kakariki Karaka ist bereits zweimal für ausgestorben erklärt worden. Und das Papageienpärchen, das besonders fortpflanzungsfreudig ist, trägt sogar Namen. Es handelt sich dabei um Nacho und Trixie. Die allein 55 Küken das Leben geschenkt haben, davon alleine 33 in diesem Jahr. Also, das keine gute Tiermeldung ist, dann weiß ich auch nicht.

Obwohl der folgende Titel heißt Friday Frighting. Also irgendwie hat Sam Fender Angst vorm Freitag, oder? Mal reinhören, was er so zu vermelden hat. Um 7.50 Uhr, 10 vor 8, hört ihr Scrambled Eggs auf Radio X.

0: 8 Uhr die Nachrichten. Zunächst die Übersicht. Die US-Armee hat erneut Ziele im Iran angegriffen. Union und AfD kritisieren einen Vorstoß der Linken, Ausländern ab einer bestimmten Aufenthaltsdauer ein Wahlrecht auf Bundesebene zu gewähren. Bundesgesundheitsministerin Warken fordert, geschlechterspezifische Unterschiede in der Medizin stärker zu beachten. Die Meldungen im Einzelnen. Das US-Militär hat erneut Ziele im Iran angegriffen. Nach übereinstimmenden Medienberichten wurde ein Militärgelände unter Beschuss genommen. Washingtoner Regierungsbeamte werden zitiert, von dem Areal sei eine Bedrohung für die amerikanischen Streitkräfte in der Region und den kommerziellen Schiffsverkehr in der Straße von Hormus ausgegangen. Zudem habe man mehrere iranische Drohnen abgefangen und abgeschossen, die ebenfalls eine Bedrohung dargestellt hätten. Weiter hieß es, der Beschuss des US-Militärs habe offenes Gelände östlich der Hafenstadt Bandar Abbas getroffen. Es seien keine Opfer oder Schäden gemeldet worden. Als Reaktion auf die nächtlichen Angriffe hat der Iran nach Angaben des staatlichen Fernsehens einen US-Stützpunkt angegriffen. Angaben zum Ort des Stützpunktes wurden nicht gemacht, allerdings meldete Kuwait Drohnen- und Raketenangriffe. Das Militär des Golfemirats teilte am Morgen mit, die Luftabwehr sei im Einsatz, die Attacken abzuwehren. Zu möglichen Schäden gab es zunächst keine Informationen. Laut der iranischen Nachrichtenagentur Tasnim schoss die Marine der Revolutionsgarden zudem auf einen amerikanischen Öltanker, der die Meerenge habe passieren wollen. Die israelische Armee hat nach eigenen Angaben erneut im Süden des Libanon Stellungen der pro-iranischen Hisbollah-Miliz angegriffen. Wie das israelische Militär mitteilte, wurde Infrastruktur der Schiiten-Miliz in der Stadt Tyrus attackiert. Zu möglichen Opfern gab es zunächst keine Informationen. Zugleich meldete die Armee ein mutmaßlicher Drohnenangriff auf israelische Truppen im Süden des Libanon sei abgewehrt worden. Die Angaben ließen sich zunächst nicht unabhängig überprüfen. Zuvor hatte die israelische Armee große Teile des Südlibanon zu einer sogenannten Kampfzone erklärt und die Bevölkerung zur Flucht aufgerufen. Eigentlich gilt seit Mitte April eine Waffenruhe. Darauf hatten sich die israelische und die libanesische Regierung, die selbst keine Konfliktpartei in dem Krieg ist, geeinigt. Die Hisbollah selbst lehnt Verhandlungen mit Israel ab. Die Kämpfe dauern an. Zuletzt spitzte sich die Lage erneut zu. Im zyprischen Limassol kommen heute die EU-Außenminister zusammen, um über mögliche Verhandlungen mit Russland zu beraten. Voraussichtlich geht es darum, unter welchen Voraussetzungen sich die Europäer an Gesprächen mit Moskau über einen Waffenstillstand im Ukraine-Krieg beteiligen könnten. Diese wurden bislang vor allem von Unterhändlern aus den USA geführt. Der ukrainische Botschafter in Berlin, Makeyev, plädierte für eine Beteiligung Europas an möglichen Gesprächen zwischen den beiden Kriegsparteien. Die Ukraine sei zu Verhandlungen bereit. Europa müsse mit am Tisch sitzen, sagte Makeyev im Deutschlandfunk. Allerdings sehe er derzeit von russischer Seite keine Bereitschaft für Gespräche. Als Gast bei dem informellen Außenministertreffen wird der ukrainische Ressortchef Sibiya in Zypern erwartet. Weiteres Thema sind der Iran-Krieg und die Blockade der Straße von Hormus. Zu den Beratungen sind auch Vertreter aus Indien und Saudi-Arabien eingeladen. Union und AfD kritisieren die Forderung der Linken, ein Wahlrecht für bestimmte Ausländer in Deutschland einzuführen. Ein Antrag der Partei sieht vor, allen in Deutschland rechtmäßig lebenden Menschen mit mindestens 5-jährigem Aufenthalt unabhängig von ihrer Staatsangehörigkeit ein Wahlrecht auf Bundesebene zu gewähren. Zur Begründung heißt es, Millionen eingewanderter Menschen könnten nicht mitbestimmen, wer sie regiere und was die Leitlinien der Politik sein sollten und das, obwohl sie in Deutschland lebten, arbeiteten, Steuern zahlten und sich am gesellschaftlichen und kulturellen Leben beteiligten. Die Alternative für Deutschland lehnt den Vorschlag ab, wer über die politischen Geschicke Deutschlands mitentscheiden wolle, müsse deutscher Staatsbürger sein, sagte der AfD-Abgeordnete Brandner. Unionsfraktionsvize Krings sprach von einem absurden Vorschlag. Laut Verfassung werde der Deutsche Bundestag vom deutschen Volk gewählt, sagte der CDU-Politiker der Zeitung Die Welt. Das sei Kernbestandteil der Demokratie und von der Ewigkeitsgarantie der Verfassung geschützt. In der Diskussion um die Reform der gesetzlichen Pflegeversicherung spricht sich Unionsfraktionsvize Stegemann dafür aus, bei den anfallenden Kosten auch Vermögen mit einzubeziehen. Dazu zähle auch das Eigenheim von Pflegebedürftigen, sagte der CDU-Politiker der Bild-Zeitung. Ein so wörtlich Erbenschutzprogramm auf Kosten der Allgemeinheit könne es nicht geben. Hier müsse zunächst das eigene Vermögen eingesetzt werden. In diesem Zusammenhang betonte Stegemann die Notwendigkeit stärkerer privater Vorsorge für den Pflegefall. Gesundheitsministerin Merken will bald den Entwurf für eine große Pflegereform vorlegen. Andernfalls droht den Kassen ihr zufolge in den kommenden 2 Jahren ein Defizit von über 22 Milliarden Euro. Bundesverkehrsminister Schnieder hat Erwartungen an eine Verlängerung des sogenannten Tankrabatts über den 1. Juli hinaus gedämpft. Der Staat komme irgendwann an die Grenze seiner Möglichkeiten, sagte der CDU-Politiker dem Handelsblatt. Stattdessen sprach er sich dafür aus, vor allem den Güterverkehr in den Blick zu nehmen. Dieser habe große Auswirkungen auf das, was man im Alltag spüre, erklärte Schnieder. Diese Preise würden weitergegeben und damit Lebensmittel sowie Waren des täglichen Bedarfs teuer. Vor allem kleinere Unternehmen hätten es schwer. Zum heutigen Internationalen Tag der Frauengesundheit hat Bundesgesundheitsministerin Warken gefordert, einen stärkeren Fokus auf die medizinische Belange von Frauen zu legen. Geschlechtsspezifische Unterschiede in der Medizin müssten intensiver beachtet werden, sagte die CDU-Politikerin den Zeitungen der Funke Mediengruppe. Viel zu lange sei ignoriert worden, dass Frauen andere gesundheitliche Bedürfnisse, Beschwerden und Symptome hätten als Männer. Zudem sei es problematisch, dass viele Krankheiten und Medikamente überwiegend an männlichen Patienten erforscht wurden. Dadurch würden Beschwerden häufig falsch behandelt, zum Beispiel durch eine falsche Dosierung der Arzneien. Frauen verdienten eine Gesundheitsversorgung, die ihr Geschlecht besser berücksichtige, erklärte Warken. Die Weltwetterorganisation in Genf rechnet für die kommenden Jahre mit einem weiteren Anstieg der globalen Durchschnittstemperatur. 2024 sei mit einer Erwärmung von 1,55 Grad im Vergleich zum vorindustriellen Niveau bislang das heißeste Jahr seit Beginn der Aufzeichnungen gewesen, teilte ein Sprecher mit. Dieser Rekord dürfte aber schon bald fallen. Die Wahrscheinlichkeit, dass eines der Jahre 2026 bis 2030 eine noch höhere Erwärmung aufweise, liege bei 86%. Für Ende 2026 werde ein El Niño vorhergesagt. Die Wetterforschung habe gezeigt, dass in der Regel auf dieses Wetterphänomen ein sehr heißes Jahr folge, hieß es. El Niño ist ein alle paar Jahre natürlich vorkommendes Klimaphänomen. Dabei erwärmt sich das Meer im Pazifik vor Südamerika. Und hier noch einmal die Übersicht. Die US-Armee hat erneut Ziele im Iran angegriffen. Union und AfD kritisieren einen Vorstoß der Linken, Ausländern ab einer bestimmten Aufenthaltsdauer ein Wahlrecht auf Bundesebene zu gewähren. Bundesgesundheitsministerin Warken fordert, geschlechterspezifische Unterschiede in der Medizin stärker zu beachten. Das Wetter, heiter bis sonnig und vielerorts trocken. An den Alpen und dem Schwarzwald Quellwolken jedoch nur geringe Schauerneigung. Höchsttemperaturen von Nord nach Süd 18 bis 27 Grad, am Oberrhein auch bis 30 Grad. Morgen zunächst viel Sonne, später im Norden Aufzug von Wolken, im Nordwesten teils schwere Gewitter 26 bis 33 Grad. Und die weiteren Aussichten? Am Samstag im Süden heiter bis sonnig, im Verlauf vermehrt Quellwolken, sonst wechselnd bewölkt, über der Mitte in einem breiten Streifen Schauer und teils kräftige Gewitter bei Höchstwerten von 18 bis 34 Grad. Abschließend die Temperaturen von heute früh 7 Uhr. In Greifswald war es 11 Grad, Hamburg 10, Bremen 9, Hannover 8 Grad, Berlin 12, Leipzig 10, Köln 12, Dresden 11, Frankfurt am Main 16, Stuttgart und Freiburg jeweils 17 Grad und in München war es 15 Grad.
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8:13. Oh my God. Rock and Roll. So heißt zumindest der Titel, der nun folgen wird. Willkommen zur zweiten Stunde Scrambled Eggs hier auf Radio X, noch bis 9 live in Stereo, in Farbe und was immer ihr mögt mit dem Thomas. Schauen wir mal, was wir noch so tolle Dinge mit euch vorhaben. Mal noch die eine oder andere Meldung finden, die es wert ist zu besprechen. Ja, oder auch nicht. Wir können ja auch mal gucken, was der Mond so macht und was das für Auswirkungen auf uns hier auf der Erde hat. Insofern gibt es noch viel zu tun. Und wie angedroht geht's jetzt erstmal los mit Rock'n'Roll.

Tja, da war es dann doch nochmal ein ganz anderer Abschluss dieses Songs. Oh my God, Rock'n'Roll. Dabei hat sich das Ganze doch richtig angehört wie in den 1970er Jahren.

0: Kaktus war das um 8:24, 6 Minuten vor 8:30. Hört ihr Scrambled Eggs auf Radio X. Die Gruppe hieß Teleman. Oh, und es gibt Neues von Dexys Midnight Runners. Ich weiß nicht, ob ihr die noch kennt. Come on, Eileen. Aus den 1980er Anfang, gefühlt Anfang der 1980er Jahren, war ein Riesenhit. Und jetzt haben sie einen Song rausgebracht, oder ich glaube, nee, das Album dazu noch nicht, ist zumindest nicht auf meiner Liste, aber zumindest ein Song, der heißt My Life in England Part Number One.
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Es ist 8:30 Uhr, 8:30 Minuten. Ihr seid immer noch bei Scrambled Eggs hier auf Radio X. Zwei Meldungen, die sich mit Müll beschäftigen. Aus unserer näheren Umgebung. Einmal heißt es hier, weg mit dem Dreck. Achtlos entsorgter Müll verschandelt die Umwelt. Ja, dem ist nichts hinzuzufügen. Aber in Heusenstamm gibt's dafür einen Dreckinspektor. Stefan Fehrenbach heißt er und der geht mit Greifern und Säcken durch die Stadt und sammelt den achtlos entsorgten Müll auf.

Wenn wir noch ein bisschen weiter in den Osten des Rhein-Main-Gebiets gehen, da wird Thorsten Wünschmann zitiert. Wenn morgen keiner mehr Müll wegwirft, sind wir extrem glücklich. Dann haben wir Zeit für andere Sachen. Thorsten Wünschmann. Der heißt tatsächlich Wünschmann. Okay, Entschuldigung, nicht Wünschmann. Wünschmann ist Leiter des Hanauer Ordnungsamtes.

Und diesen Ausspruch hat er getätigt zu den verstärkten Kontrollen nach achtlos weggeworfenem oder entsorgenem Müll. Weil die Stadt Hanau hat nämlich hohe Bußgelder festgesetzt. Hohe Bußgelder für Müllsünder. Aber diese hohen Bußgelder sollen vorwiegend der Prävention dienen. Dann gucken wir mal, ob sich das auch wirklich so ausgeht am Ende des Tages. Ob die Müllsünder durch die hohen Gebühren abgeschreckt werden.

hoffe, der Samtumhang, der jetzt in dem folgenden Song besungen wird, von King Dude, wird nicht auch irgendwann mal achtlos in den Müll geworfen. 8.34 Uhr, 4 Minuten nach 8:30. Hier kommt der Velvet Ropes.

8:43. Ihr hört immer noch Scrambled Eggs auf Radio X. Wir bewegen uns mit großen Schritten auf 8:45 zu. Ich weiß nicht, wie es euch geht, aber wenn man hier so im Frankfurter Stadtgebiet unterwegs ist, hat man den Eindruck, an jeder Ecke, an jedem großen Platz, der noch irgendwie nach Bebauung lechzt, wird ein Rechenzentrum hingestellt. Ganz anders als bei unserem Nachbarn in Offenbach. Rechenzentren wird Riegel vorgeschoben, heißt da nämlich die Überschrift.

Die Stadtverordneten wollen beschließen, dass ein festgeschriebenes oder wollen festschreiben sozusagen, dass an der Mülheimer Straße in Offenbach künftig weder Rechenzentren noch Spielhallen entstehen sollen.

Wenn man dann aber weiterliest, dann hat das nicht den Grund, dass große Rechenzentren wenig Arbeitsplätze bieten, aber viel Energie verbrauchen und auch nicht besonders schön anzusehen sind. Das ist nicht der Grund, warum die Stadtverordneten das festschreiben wollen, sondern ganz profan, der Standort eignet sich nicht dafür, für Datenzentren, also Rechenzentren einzurichten, weil deren Abwärme nicht ins Fernwärmenetz eingespeist werden könnte. Ja. Deswegen wollen die da keine Rechenzentren bauen lassen. Manchmal sind es dann doch ganz einfache Gründe, warum irgendwas abgelehnt wird. Es gibt Neues von den Bleachers. Ein neues Album Everyone for 10 Minutes. Und der Mastermind hinter den Bleachers, Jack Antonoff, beschreibt in dem nächsten Song in nur 4 Zeilen einen Jungen aus New Jersey, der das Träumen verlernt hat. Und das Ganze heißt auch dann noch We Should Talk. Wir sollten reden.

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1: Und da geht's um 9 Uhr weiter mit der Wiederholung vom öden Abend. Um 10 heißt es dann wieder Weltbeat Adventures in Sound in der Wiederholung. Und um 12 Uhr wird die FIM-Rahmenstunde wiederholt. Am 13 Uhr gibt es dann wieder die nächsten Nachrichtenübernahme vom Deutschlandfunk und anschließend das Hörerfenster mit Harry. Der behandelt heute Steve Winwood. Das war Scrambled Eggs am Donnerstag, dem 28. Ich wünsche euch einen schönen Tag und dass alles, was ihr euch vorgenommen habt, ihr heute auch erreicht. Ciao, ciao.

Pfingstmontag in Frankfurt am Main und die Stadt atmete auf und sagt Halleluja, dass endlich die Metallica-Fans wieder weg sind. Und wir machen eine Sendung, die heißt Songs of Praise, passend zu Pfingsten. Und im Studio ist der Christoph Lauber, wie immer beim öden Abend, montags von 10 bis 11 Uhr in Frankfurt am Main. Und ich wünsche euch viel Spaß in der kommenden Stunde.

Songs of Praise beim Öden Abend heute. Das war der Evangelist David Willetts and the Tribe of David von der LP Getting Ready Today, Moving Out to Tomorrow von 1971, erschienen auf World Wild Sound. Das Stück hieß Believe. Davor haben wir gehört His People with Crimson, und zwar den Song People, erschienen auf der LP mit dem Namen He is the Way, Jesus is the Way auf Trails West Records 1972. Jetzt das nächste Stück heißt Read the Blessed Pages, Songs of Praise, heute am Öden Abend.

Arizona Music Caravan von ihrer selbst veröffentlichten Platte aus 1971, Celebrate With Us aus Tucson, Arizona. Das Stück hieß Where. Jetzt kommt Darwin Kelton mit The Blink of an Eye, erschienen auf dem Psalms Record Label, und die Platte heißt Happy Journey.

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Songs of Praise hier beim Öden Abend. Das war Billie Holiday mit God Bless the Child. Im nächsten Stück von der großartigen Dana Gunther Harkin. Das ist tatsächlich ihr richtiger Name. Dana Gunther Harkin. Das Stück heißt I See the Nail Prints. Das ist natürlich auf Jesus bezogen. Und das ist ein lyrisches Motiv, das in christlicher Musik, ich habe heute ein bisschen christliche Songs aus den frühen 70er Jahren aus Amerika mitgebracht. Christian Folk, ein bisschen Pop und ein bisschen Country etc. pp. Das ist ein Motiv, das immer wieder vorkommt. Ihre Platte hieß damals Here Comes Jesus, also Dana Gunther Harkin mit I See the Nail Prints. Und da wird Jesus nicht an das Kreuz, sondern an einen Baum genagelt.

Ja, eine sehr strange Nummer, auch nichts drüber bekannt, nichts viel zu finden. Die Interpreten heißen Danny und Sharon, sehen ein bisschen aus wie Cindy und Bert, muss auch früh 70er sein, One Corinthians, und es war natürlich eine Coverversion von Lee Hazlewood, von Lee Hazlewoods Summer Wine. Würde mich echt mal interessieren, ob er die Version damals mal gehört hat, oder ob ihm das über den Weg gelaufen ist und was er dazu gesagt hätte. Jetzt kommen wir zur Godmother von allem Christian, also christlichem Folk und Blues. Aber hier ist Joan Baez mit Blessed Are.

Bernard Beckman, Best of Nord 1970 erschienen auf Mandala Records. Jetzt geht's weiter mit When's Sin.

The Lonely Man's Prayer von der sehr, sehr guten LP Look auf Custom Fidelity Records 1971 erschienen. Die Band heißt Exodus. Ihr hört den öden Abend mit Songs of Praise.

Jo Leute, das war unsere leicht durchgeknallte Songs of Praise Sendung am Pfingstmontag. Ein bisschen christlicher, ja, Folk-Pop-Sachen aus den 70er Jahren. Eher so aus dieser Kiste, die man so vom Flohmarkt noch hat. Irgendwie so Zeughalter. Aber ganz gute Sachen dabei. Im Studio war der Christoph Lauber. Ich schreibe euch die Playlist rein, für wen es interessiert. Und wir sind immer montags von 10 bis 11 Uhr auf Radio X in Frankfurt am Main. Mein Name ist Christoph Lauber. Vielen Dank fürs Zuhören und bis bald.

brilliant orchestras and terrific bands. Hier und heute in der Sendereihe Adventures in Sound freut euch heute auf 2 Stunden mit Musik von wunderbaren Tanzorchestern und Big Bands. Mit dabei etwas zum Tanzen und zum Träumen aus den Jahren ab 1930 aus USA, Mexiko, Argentinien, Kuba, Japan, Großbritannien, Frankreich, Spanien, Deutschland, Polen, Griechenland, Iran, Indonesien und der Karibik. Angefangen hat diese Sendung mit Sébastien Solari und dem Titel Tam Tam sur le Conga. Mit dabei war Arthur Motta, geboren 1922, und das war ein französischer Jazz-Schlagzeuger. Ebenfalls im Orchester William Bukaya, ebenfalls 1922 geboren, ein französischer Jazzmusiker, Bariton, Saxophon, Alto, Saxophon und Bassklarinette. Bukaya, ja, hat so in der Nachkriegsszene von Paris Modern Jazz gespielt und als Kontrabassist spielte Willie Lockwood. Und was ich ums Verplatzen aber nicht gefunden habe, sind Infos zum Bandleader Sébastien Solari. Das nachfolgende Lied Siboney vom 1929 geborenen kubanischen Komponisten und Bandleader Ernesto Lecuona geschrieben, hörten wir zuletzt vom Orchester Henry de Winter. Der 1959 geborene Henry de Winter ist wahrscheinlich der einzige noch lebende Künstler der heutigen Ausgabe. Er liebt und lebt die Musikkultur der 20er, 30er und 40er Jahre. So hat er auch sein Äußeres dieser Ära angepasst und dies wohl auch in einer Zeit als Schüler, der 1967 bis 1971 in London im Schulchor als Solist auftrat. Später folgten Engagements in verschiedenen Orchestern, Filmmusikeinspielungen und Henry de Winter trat auch selbst als Schauspieler in Revuen und auch Filmen auf. Ja, bleibt dran, lasst euch wie immer überraschen. Es folgen nun 2 von mir heißgeliebte Musiker und Musikerinnen aus Japan.

Sprichwörter behaupten, dass ein Pfund Nachtkerzenwurzel so viel Kraft gebe wie ein Zentner Ochsenfleisch. Yoimachikusa, so der Titel des eben gespielten Stückes, bezeichnet aber eher die Blüte der hier sogenannten Nachtkerze, die ist auch als Heilpflanze bekannt. Ob jetzt das kulinarische oder die medizinische Wirkung von Yoimachikusa für die Victor Swingers im Vordergrund stand, diesen Song aufnehmen zu wollen, ja, das wollte ich euch zuerst schuldig bleiben, aber euer Captain Kuschelkat gibt nicht so schnell auf. Auf Flute-Tunes.com fand ich dann so eine wunderbare Erklärung. Yoimachikusa bedeutet wörtlich abendliches Wartegras und lässt sich poetisch mit Nachtkerze übersetzen, einer wunderschönen zitronengelben Blume, die ihre Blüten nur nachts öffnet. Das Lied ist eine Metapher für jemanden, der abends auf den geliebten Menschen wartet. Den Titel der Victor Swingers fand ich auf der Platte Swing Nippon Jazzin' Up Japanese Melodies 1928 bis 1954 und leider konnte ich keine weiteren Infos dazu finden, nehme aber mal stark an, dass die Victor Swingers die Studioband vom japanischen Victor Plattenlabel war. Von der 1914 geborenen Königin des Boogie, Shizuko Kazagi, eine japanische Schauspielerin und Jazzsängerin, hörten wir eingangs Modern Konjiki Yasha Ende der 1930er Jahre aufgenommen. Während der Okkupation von Japan durch die westlichen Alliierten wurde sie zu einem Megastar, der Songs sang, die von amerikanischem Jazz und Boogie-Woogie beeinflusst waren. Als Schauspielerin ist sie in dem Film Drunken Angel von 1948 unter der Regie von Akira Kurosawa zu sehen. Im Jahr 1957 zog sich Shizuko vom Gesang zurück und konzentrierte sich auf ihre Schauspielkarriere. Brilliant Orchestras and Terrific Bands hier und heute in der Sendereihe Adventures in Sound. Die Titelliste gibt es wie immer unter adventuresinsound@web.de und euer Captain Kuschelkat wünscht weiterhin gute Unterhaltung.

When Reuben Swings the Cuban, Louis Armstrong mit Jimmy Dorsey und seinem Orchester, aufgenommen 1936. Über den 1901 geborenen amerikanischen Jazz-Trompeter Louis Armstrong schreibt Wikipedia. Louis Armstrong selbst gab stets den 4. Juli, also den Unabhängigkeitstag der Vereinigten Staaten,

aufwärts bis 1966 hatte Armstrong 78 Hits in den Billboard-Charts. Auch aus gesundheitlichen Gründen verlegte er sich in seinen letzten Jahren immer häufiger auf den Gesang. Dieser und seine Qualitäten als Entertainer machten ihn weltberühmt. Er starb 1971. Begleitband zu When Reuben Swings a Cuban war das Jimmy Dorsey Orchestra. Dieser wurde 1904 geboren und war der ältere Bruder des ebenfalls bekannten Jazzmusikers Tommy Dorsey. Jimmy Dorsey spielte Saxophon und Klarinette und war stilistisch einer der bedeutendsten Altsaxophonisten des Jazz und wurde insbesondere von Charlie Parker und Ornette Coleman immer wieder als stilgebend angegeben. Bis zu seinem Tod 1957 leiteten Jimmy und Tommy Dorsey teilweise zusammen das gleichnamige Orchester. Die sehr unterschiedlichen Temperamente der beiden, Tommy war eher cholerisch, Jimmy eher umgänglich veranlagt, führten aber mehrmals zum Bruch und zur Übernahme des Orchesters durch Jimmy Dorsey. Den anfangs gespielten Cole Porter-Titel Rosalie hörten wir von Artie Shaw und seinem Orchester und die kommen nachher noch dreimal und dann gibt's auch die Infos zu dem legendären und überragenden Klarinettisten und Bandleader Artie Shaw. Wir hören heute wunderbare Orchester aus aller Welt. Hier kommen Oscar Alemán aus Argentinien, aber davor zuerst Albert Harris aus Polen.

April in Portugal ist das weltweit am häufigsten aufgenommene portugiesischsprachige Lied, geschrieben in den 1930er Jahren. 1953 nahm der vorhin gespielte Louis Armstrong diesen Welthit auf, im gleichen Jahr aber auch unter anderem Oscar Alemán. Der 1909 geborene Argentinier Oscar Alemán trat bereits im Alter von 6 Jahren im Folklore-Ensemble seiner Familie auf. Zunächst spielte er die Cavaquinho, eine brasilianische Variante der Ukulele, bevor er zur Gitarre wechselte. Mit 10 Jahren wurde er zur Vollwaise und musste sich in den nächsten Jahren als Tänzer und Musiker in den Straßen von Santos durchschlagen. Alemán ging nach Spanien auf Tournee. Ab 1930 zog er fasziniert vom amerikanischen Jazz nach Paris und spielte dort in der Band von Josephine Baker. Der Jazzkritiker Scott Janoff zählt Alemán zu den großartigsten Jazzgitarristen der 1930er Jahre, der fast wie ein exaktes Double Django Reinhardts geklungen habe. Der verliebte Gänserich, Sakochane Soce, so der polnische Titel des zuerst gespielten Liedes, hier dargeboten von Aaron Heckelmann, 1911 in Warschau geboren, besser bekannt unter seinem Künstlernamen Albert Harris. Der polnische Pianist, Komponist, Liedtexter und Sänger wurde am 22. November 1911 in Warschau, Polen, geboren. Er musste während der Besetzung Polens durch die Nazis in die Sowjetunion fliehen. Und dazu habe ich Folgendes bei Polish Tango in the USSR Folgendes finden können. Fast 2 Jahre lang reisten Warschauer Künstler der Vorkriegszeit wie Henryk Wars, Eugenius Bodo, Albert Harris und viele andere in schmutzigen, verlausten Güterwaggons inmitten gestapelter Kostüme und Instrumente von Stadt zu Stadt durch die Sowjetunion. Sie gaben Konzerte mit fröhlichem Jazz und leidenschaftlichen Tangos, während die Herzen dieser Exilanten bluteten. Dennoch waren sie glücklich, erstens, weil sie überall begeistert empfangen wurden und zweitens, weil sie noch am Leben waren und nicht in Arbeitslagern festgehalten wurden. Von 1946 bis 1949 arbeitete Albert Harris in Schweden. Über weitere musikalische Erfolge bis zu seinem Tod habe ich nichts finden können. Albert Harris starb im Jahr 1976 in den USA. Wir kommen noch einmal nach Japan.

Inabushi, Musik von Koichi Sugii, einem japanischen Jazzmusiker und Komponisten. Jazzmusik wurde zuerst in Japan nach Besuchen von Bands aus Amerika und den Philippinen populär, wo amerikanische Popmusik von den Besatzern eingeführt worden war. Der japanische Jazz- und Popkomponist Ryuichi Hattori und Koichi Sugii versuchten, die kontroversen Qualitäten der Jazzmusik zu überwinden, indem sie eine unverwechselbar japanische Art von Jazzmusik schufen. Sie überarbeiteten alte japanische Volks- und Theaterlieder mit einem Jazz-Touch und schrieben außerdem neue Jazz-Songs, die japanische thematische Inhalte hatten und oft bekannten traditionellen Melodien sehr ähnlich waren. Koichi Sugii tat dies außerdem, indem er Swing, Tango und Latin-Musik in japanische Minyu, also Volksmusik und populäre Musik jener Zeit, integrierte. Während du durch die Wüste ziehst, Sabaku o Yukeba, Tokyo Romans Club Lucky Star, hörten wir eingangs. Das japanische Musikensemble nimmt Schlager und Popmusik auf. Für das Wenige, das mir hier von der KI ausgespuckt wurde, sage ich nicht Danke. Der Titel Sabaku o Yukeba findet sich auf der Platte Nippon Swingtime Jazz Songs in Japan 1928 bis 1940. Musik zum Tanzen und zum Träumen aus den Jahren ab 1930. Aus USA, Mexiko, Argentinien, Kuba, Japan, Großbritannien, Frankreich, Spanien, Deutschland, Polen, Iran, Indonesien, der Karibik und Griechenland. Georgos Miros Orchestra, Rose Petals.

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1: Sei Sansu Mambo, der absolut beste Mambo, hier aufgeführt von Tony Tani und Mariko Miyake. Der 1917 geborene Tani war in den 50er Jahren in Japan ein bekannter, teilweise aber sehr kontroverser Entertainer. Seine extravagante Bühnenfigur persiflierte amerikanische Stereotype über Japaner sowie den Einfluss der US-Besatzung auf die japanische Kultur. Tani orientierte sich mit satirischen Jazz-Performances an Spike Jonze und nutzte einen Abakus als Perkussionsinstrument, um die wirtschaftlichen Fixierungen des Nachkriegsjapans zu persiflieren. Ja, seine Auftritte mit offener Publikumsbeschimpfung verloren für seine Fans aber schnell an Reiz. Seine Gegner kamen verstärkt aus den Reihen derer, die nach der amerikanischen Besatzung wieder eine eigenständige japanische Kultur herstellen wollten. Auch später gelang es Tony Tani wegen großer Ablehnung seiner Person nicht, wieder an seine Karriere anzuknüpfen. Er verstarb 1987. Seine Gesangspartnerin beim absolut besten Mambo war die 1927 geborene Sängerin und Schauspielerin Mariko Miyake, die erst in den 80er Jahren Abschied von der Bühne nahm. Sie investierte viel Zeit und Geld in den Aufbau und die Leitung von Nemunoki, einem Heim und schließlich einer Gemeinschaft für behinderte Kinder. Dank ihrer Auftritte bei Spendenaktionen und Benefizveranstaltungen sowie ihrer Tätigkeit als Autorin, Produzentin und Regisseurin mehrerer Dokumentarfilme über die Wohltätigkeitsorganisation blieb sie im 20. Jahrhundert lange in der Öffentlichkeit präsent. Rose Petals, so der Titel des eingangs gespielten Stückes von Georgos Miros und seinem Orchester. Tja, und zu Miros und seinem Orchester habe ich auch weiter leider nichts finden können. Das gespielte Lied stammt aus der Platte Big Bands Perform Greek Songs. Die Titelliste dieser Sendung mit Brilliant Orchestras and Terrific Bands bekommt ihr unter adventuresinsound@web.de. Ja, wir begeben uns nun in den Salon des Königs, das Mambo.

Chakari-Rumba, hier gesungen von der 1922 geborenen japanischen Schauspielerin und Sängerin Asami Kuchii, die ab den 1950er Jahren in zahllosen Filmen bis etwa 1980 mitwirkte. Und eingangs hörten wir El Salón del Rey del Mambo, Musik von Anselmo Sacasas Isu Orchestra. Der 1912 auf Kuba geborene Pianist, Orchesterdirigent, Komponist und Arrangeur zog nach Havanna, arbeitete dort zuerst als Stummfilmartist. Zusammen mit Mr. Babalu Miguel Valdez gründete Sacasas später dann das legendäre Orchester Casino de la Playa, mit dem sie die kubanische Musikszene revolutionierten. Sacasas ging 1940 in die USA, hatte dort aber große Probleme, ein eigenes Orchester aufzustellen. Später dann aber leitete Anselmo Sacasas Orchester wieder in Clubs in zum Beispiel Chicago, Manhattan und Miami. Ja, freut euch nun auf zwei Orchester aus Indonesien.

Tak-Ton-Tong vom Orchester Runaria und das war in den 50er, 60er und 70er Jahren aktiv. Der Leadsänger vom Orchester Runaria war Ramli Bin Razim. Er arbeitete mit einer großen Reihe von indonesischen Künstlerinnen und Künstlern zusammen. Zu den Pionieren der indonesischen Musik gehörte auch das eingangs gespielte Orchester Gumarang, der Titel Malin Kundang, und sie waren von den 1950er Jahren bis in die 70er Jahre aktiv. Die Musiker gehörten dem Volk der Minangkabau aus West-Sumatra an. Sie nahmen ihre Musik aber in Jakarta auf, weit entfernt von ihrem kulturellen Kernland. Ihre Musik wird gemeinhin als Sumatran Mambo bezeichnet, da der Stil auf der lateinamerikanischen kubanischen Mambo-Musik basiert und Einflüsse der Minangkabau-Musik aufweist. Danke Wikipedia. Weil es so schön war, noch einmal zwei großartige Orchester, zuerst aus Indonesien und danach noch einmal Japan.

Sing, Sing, Sing, die Komposition von Louis Prima hörten wir hier in einer Version der Japan Victor Rhythm Jokers. Eingangs spielte ich einen weiteren indonesischen Künstler, Mus D.S. Der Titel Neleng Neng Kung ist eigentlich ein Kinderreim, dessen Titel auf Sundanesisch onomatopoetisch für Gamelanklänge steht. Holla, die KI hat dann geliefert. Das Stück erschien auf der Platte Padang Muduhais, The Birth of the Modern Indonesian Recording Industry 1955 bis 1969. Neleng Neng Kung ist auch als Beispiel für die wichtige soziale Funktion der Kinderlieder in Zeiten der Verwestlichung weltweiter Kulturen in einer UNICEF-Studie genannt. So wird auch auf die größere Bindung von Kind und singendem Singender, besonders im Vergleich zu einer Tonaufnahme, hingewiesen. Es klingt etwas banal, aber in Zeiten von Beballerung von Kindern im Babyalter mit Bild und Ton von toten Konserven, vielleicht aber doch noch einmal sehr erwähnenswert. Bei der Recherche zu dieser Sendung mit wunderbaren Orchestern haben mir auch besonders die polnischen gefallen. Wir hören nun Leon Czeski mit seinem Orchester.

Wiki, Johnny Gomez, diesen Titel fand ich auf einer Compilation Dirty Jazz from Down South und vereint diverse karibische Künstler. Wiki wurde 1958 im Rahmen der Smithsonian Folkways Recordings aufgenommen. Gamoshka, so lautete der Titel des davor gespielten Stückes von Leon Lesky und dem Orchestra Tanechna. Und das war es aber auch leider schon mit den Infos dazu. Ihr hört in der Sendereihe Adventures in Sound heute mal wieder Brilliant Orchestras and Terrific Bands von den etwa 30er Jahren bis in die Neuzeit. Am Mikrofon euer Captain Kuschelkat. 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Schade, es ist aber nicht mehr zu ändern. Wir hören nun A Study in Queen, Larry Clinton and Orchestra.

Schauspieler und Komponist, er wurde 1897 geboren. Wikipedia schreibt, schon als Jugendlicher verdiente sich Lara als Pianospieler in Nachtclubs ein Taschengeld, was seinen Vater dazu bewog, ihn auf eine Militärakademie zu senden. Das war Gott sei Dank nicht von Dauer. Lara hatte später seine eigene Rundfunksendung, für die er Eigenstücke komponierte, und insgesamt waren es etwa 700. Neben seiner Komponistentätigkeit trat er auch in etwa 30 Filmen auf und war in Mexiko ein großer Medienstar. Er komponierte die Musik zum ersten mexikanischen Tonfilm, Santa hieß der, im Jahre 1932. Agustin Lara verstarb 1970. Larry Clinton and Orchestra, A Study in Queen, hörten wir vor Agustin Lara. Und Larry Clinton hatte ich ja schon des Öfteren mit der wunderbaren Sängerin Helen Ward im Programm. Der 1909 geborene Trompeter, Posaunist und Bandleader hatte seine große Zeit in den 30er und 40er Jahren einerseits mit Poptiteln, Neuarrangements klassischer Stücke, aber auch mit Swingnummern. Und es folgt nun das Orchester Havana Riverside Perfidia.

Sarnewesht, Wu Guen, der 1929 geborene Sänger und Schauspieler Wu Guen, sang sowohl auf Persisch als auch auf Armenisch. Und bei Wikipedia ist zu lesen, während des Zweiten Weltkriegs zog die Familie in die nördliche Stadt Täbris. Hier kaufte Wu Guen seine erste Gitarre von einem russischen Soldaten und entdeckte seine Affinität zur amerikanischen, italienischen und spanischen Musik und übernahm viele dieser Melodien für seine Songs mit persischen Texten. So wurde Wu Guen schnell zu einem gefeierten Künstler, gerne mal mit Elvis Presley verglichen, der wohl erste iranische Popstar wegen seines Aussehens auch von den weiblichen Fans heiß geliebt. Es war die Zeit der 50er und 60er Jahre, als im Iran unter Schah Reza Pahlavi sich die Lage der Frauen verbesserte. Für alle Männer mit Ausnahme der Geistlichen wurde westliche Kleidung vorgeschrieben, Frauen wurde der Schleier verboten und es gab erste Anzeichen von Liberalität und Emanzipation. Der König des iranischen Pops und der Sultan des Jazz, Wu Guen, zog 1971 in die USA und ließ sich in Kalifornien nieder. Er kehrte jedes Jahr in den Iran zurück, um Konzerte zu geben und in Nachtclubs im Vegas-Style aufzutreten. Nach der Islamischen Revolution von 1979 wurde er in die USA verbannt, weil Popmusik im Iran nicht mehr erlaubt war. Dort war er aber weiter sehr aktiv und konnte in seiner über 50-jährigen Karriere über 600 Lieder aufnehmen. Ja, und das eingangs gespielte Orchester Havana Riverside hatte ich schon mal mit Perfidia in einer Sendung gespielt, doch damals unglaublicherweise vergessen, die Infos dazu zu legen. Das Orchester Riverside war eine sehr erfolgreiche kubanische Big Band, die zu den beliebtesten Ensembles der 1940er und 50er Jahre gehörte. Es wurde 1938 gegründet und wurde ursprünglich bis 1945 von dem lokalen Musiker Enrique González Mantici geleitet. Und das war ein international sehr anerkannter Dirigent, auch klassischer Orchester. So dirigierte er unter anderem die Leningrader Philharmoniker, das Radio-Sinfonie-Orchester Moskau, Orchester in Armenien und Georgien sowie das zentrale Sinfonieorchester von Peking. Wen das folgende Orchester geleitet hat, verrate ich euch nachher auch heute nicht. Wir hören nun El Chico del Tambor, Orchester Gran Casino.

What is this thing called love? Artie Shaw und sein Orchester. Und davor hörten wir El Chico del Tambor vom Orchester Gran Casino. Der Foxtrott wurde 1945 in Barcelona aufgenommen und wurde als Filmmusik im Film Harmonien der Jugend verwendet. Und das Stück ist einfach so hinreißend, aber noch immer gelingt es mir einfach nicht, Informationen über das Orchester zu finden. Artie Shaw macht's einem da schon etwas leichter und so bekommt ihr die Infos zu ihm nach den nächsten Titeln. Crabtown Crabble, Artie Shaw.

Rap Town Gravel Artichaut und sein Orchester. Ja, Artichaut gehörte zusammen mit Benny Goodman und Woody Herman zu den überragenden Klarinettisten der Swingzeit. Er spielte lyrisch voller Wärme und mit einem charakteristischen, unnachahmlich vollen Ton, mal verhangen, mal messerscharf. Und die Band spielte mit einem Hang zur Verfeinerung. Die Kritik nannte dann seinen Stil auch gerne mal impressionistisch. Artichaut, 1949. Früher oder später finden alle Bands eine Identität und sie finden sie nur durch ihren Lieder. Alle Klänge, die kreativen Arrangements, die Popmelodien und die Eigenkompositionen müssen durch ihren Lieder kanalisiert und vermittelt werden. Und das zitiert George T. Simon in seinem Buch »Die goldene Ära der Big Bands« und meint dazu: Das hätte Artichaut auch sagen können, als er 1936 seine erste Band gründete, sowie 1953, als er seine letzte Gruppe zusammenstellte. Er war einer der intensivsten Denker unter den Bandleadern. Artichaut: Wenn man nicht den Wunsch verspürt zu leben, kann man nicht spielen. Das bedeutet, zum großen Teil von sich selbst getrennt zu leben, von dieser übermächtigen Selbstsucht. Artichaut war im Zweiten Weltkrieg Leiter mehrerer Army-Bands und davor hatte er schon andere Big Bands und eine kleinere Formation namens Gramercy Five. Ja, und privat, Artichaut war 8-mal verheiratet, unter anderem mit Ava Gardner, Heirat 1945, Evelyn Keys, Heirat 1957 und auch Lana Turner. Der King of the Clarinet, Artichaut, starb 2001. Adventures in Sound gibt es jeden vierten Mittwoch im Monat von 19 bis 21 Uhr und die Wiederholung ist am vierten Donnerstag im Monat von 10 bis 12 Uhr. 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Diese Sendung neigt sich nun dem Ende entgegen und ich möchte mit einem langen Stück beenden. Und da bietet es sich in dieser schon sehr Japan-lastigen Sendung an, Musik aus Japan zu spielen. Und zwar Taadaki Misako und Tokyo Cuban Boys mit dem Titel Tsugaru Yonkara. Die japanische Latin Big Band, die 1949 vom 1910 geborenen Taadaki Misako gegründet wurde, machte Latin Musik, wie etwa den Mambo in Japan, weithin bekannt. Ihr Repertoire umfasst nicht nur Latin-Musik und Latin-Arrangements von Popstücken, sondern auch Filmmusiken und japanische Volkslieder. Im Jahr 1980 stellte die Band infolge des Rückzugs von Taadaki Misako, der verstarb 1990, ihre Studioaufnahmen ein. Die Cuban Boys traten jedoch weiterhin vereinzelt auf, zum Beispiel im Rahmen von Band-Jubiläumskonzerten auf Festivals sowie bei diversen anderen musikalischen Veranstaltungen. Und wie es so ist, ich gehe im Nachgang nach einer Sendungsvorbereitung dann auch immer noch mal in die Musik und Taadaki Misako und die Tokyo Cuban Boys sind einfach eine Fundgrube und da kommt noch was. So, euer Captain Kuschelkatz sagt für heute Adieu, die Titelliste Adventures in Sound at web.de, Radio X plus 7, da könnt ihr eine weitere Woche dann diese Sendung auch empfangen und werdet Mitglied bei unserem wunderbaren, nicht kommerziellen und werbefreien Sender Radio X Frankfurt 91.8. Und jetzt gibt's noch was richtig Gutes, Taadaki Misako und Tokyo Cuban Boys, Tsugaru Yonkara, macht's gut. 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

Verehrungswürdige Rabenhörer, ich begrüße euer Liebten zur heutigen Rabenstunde, in der ich euer Gnaden infolge des Umstandes, dass ich das Buch, aus welchem ich Ihre Exzellenz verlesen wollte, leider vergessen habe, deroselben kurz über die Fische im Indopazifik informieren muss. Dort gibt es in erster Linie und als aufdringlichsten Bewohner den Thunfisch. Dieser ist sehr groß. Mehr dazu später. Die Muräne ist weniger groß und eher länglich. Ferner gibt es im Indopazifik Brassen, Barben, Welse und alle möglichen anderen Knochenfische, auch Zackenbarsche. Während wir die Knorpelfische nur am Rande behandeln wollen, denn sie gehören nicht zu den eigentlichen Knochenfischen, denn sie haben ja Knorpel. Dazu gehören die Rochen und die Lemuren, die Seeengel und natürlich die Haie. Weiter soll vollständig aus der heutigen Betrachtung ausgeschlossen sein die Gruppe der Neunaugen, welche Agnatha sind, die überhaupt keinerlei Kiefer besitzen und sich insofern nur mühsam überhaupt als Fische qualifizieren. Selbstverständlich soll auch nicht die Rede sein von Annelida, Mollusca, von anderen Wirbellosen, namentlich Arthropoda, denn diese sind buchstäblich das Gegenteil von Fischen. Sie haben ein äußeres Skelett statt innerer Gräten. Es gibt Fische, von denen aber nicht die Rede sein soll, da sie nicht mehr existieren, aber sie haben existiert, die hatten beides. Und diese Art von Organismus gilt als so überaus scheußlich, dass es bisher noch jeder Forscher abgelehnt hat, sich mit denselben überhaupt zu beschäftigen. Somit grenzt sich also unser heutiges Interessengebiet bereits dramatisch ein. Wir handeln also nur von etwa 17.000 Spezies von Knochenfischen, einigen vielleicht Dutzend Spezies von Knorpelfischen, wo ich also besondere Aufmerksamkeit auf die Rochen verwenden möchte. Und dann soll noch eine kleine Nebengruppe erwähnt werden, die von großer Wichtigkeit, aber kleinem Wuchs ist, die Tunicata. Denn diese sind faule Fische, die über viele Generationen, so hat es Professor Gutmann und seine Arbeitsgruppe bewiesen, sich vor jeglicher Arbeit gedrückt am Boden herumlungernd aufgehalten haben, bis sie an diesem festgewachsen sind und mit ihrem Kiemenreusenapparat sich leidlich durchbringen, ohne wohlgemerkt einer geregelten Arbeit nachzugehen. Es gibt außerdem noch eine große und wichtige Gruppe, die man Echinodermata nennt. Das sind Stachelhäuter. Dazu gehören insbesondere die Ufiura, die Schlangensterne. Es gibt aber auch, jedermann bekannt, Seesterne. Seeplaneten sind mir bisher nicht bekannt geworden. Und in dieser Gruppe, zu der auch Seeigel gehören, die mit den Landigeln in keinerlei verwandtschaftlicher Beziehung stehen, befinden sich diverse ehemalige Fische, welche es vorgezogen haben und weshalb sie jetzt vorangestellt, kurz abgehandelt, um nicht zu sagen abgeurteilt werden, ihren gesamten Bewegungsapparat, der für Fische ja charakteristisch ist, aus einer wohlschmeckenden Muskulatur am Rande der Gräten bestehend, zurückzubilden und seltsame geschwürartige Auswüchse sternförmig um ihre Schlünde herum
so ausarten zu lassen, dass man sie mithin als den eigentlichen Organismus ansehen kann. Ich könnte jetzt nicht sagen, Organismus ansehen muss, aber das nur aufgrund der Assonanz. Es müsste eigentlich gesagt werden, denn es gibt keine andere Möglichkeit. Auch hier wiederum liegt ein eindeutiger Beweis durch Professor Gutmann und seine Arbeitsgruppe am Senckenberg-Institut vor. Leider ist Professor Gutmann schon lange gestorben, ein großer Verlust. In der Tat, sein Wissenschaftsgebiet ist vollkommen eingestellt worden. Überhaupt das Wissenschaftsgebiet Biologie ist mehr oder weniger eingestellt worden. Ich kann deswegen dazu auch leider nichts mehr beitragen, sondern Ihnen nur kursorische Informationen über diese Organismen bieten. Wie zum Beispiel, dass es, und darauf wollte ich ja zurückkommen, Thunfische mit Flossen in verschiedenerlei Färbung gibt. Namentlich rot, grün, blau und auberginefarben. Der Thunfisch wird, wenn er über jeweils gelbe, blaue, rote und auberginefarbene Flossen verfügt, unterschieden, indem man seinem Namen jeweils ein U nach dem H hinzufügt. Thunfische kommen in verschiedenen Größen und verschiedenen Geschmacksrichtungen. Das unterscheidet sie stark von der Makrele, insbesondere aber auch der Umstand, dass dieselbe im Indopazifik nicht gelitten wird und infolgedessen nicht erwähnt werden wird. Größere Fische sind selten. Es gibt Fische, die versuchen, größer zu erscheinen, indem sie eine ihrer Körperseiten unproportioniert anschwellen lassen. Dazu gehören insbesondere die schon erwähnten Rochen, die auch, da sie Knorpelfische sind, über kein Gehirn verfügen. Und diese machen sich ungerechterweise so flach, dass man von ihnen, wenn man sie frontal betrachten würde, nicht mehr als einen Strich wahrnehmen würde, so dass ein Biologe, wenn er sich denn mit Organismen beschäftigen würde, daran gehindert wäre, eine Frontalansicht dieser Organismen zu zeichnen. Die Verbitterung über diesen Umstand sollte nicht vergessen lassen, dass auch das andere Extrem bekannt ist. Es gibt auch Fische, die so unerhört hoch sind, dass von einer Breite im strengeren Sinne keine Rede mehr sein kann. Im Zusammenhang mit den Thunfischen wurden bereits die Flossen erwähnt. Flossen sind Quasten am Rande des Fisches. Diese Quasten werden normalerweise aus Fleisch und Gewebe hergestellt. Und jeder Fisch besitzt nur eine Ausstattung, die für den Rest seines Lebens ausreichen muss. Er muss also mit diesen Quasten sehr vorsichtig sein. Das hat viele Fische dazu verführt, diese Flossenquassen nur als Fortbewegungsorgan im Wasser zu benutzen. Das ist freilich keine Kunst. Jedes Wirbeltier, das je versucht hat, an Land sich fortzubewegen, wird wissen, wie ungleich viel mühsamer der Gebrauch der Extremitäten an Land ist und es den Fischen insofern verargen, wenn sie aus übermäßiger Vorsicht davon absehen, sich an Land zu bewegen. Fische sind wie alle Organismen innen hohl. Wenige Fische sind mit einer wohlschmeckenden Masse angefüllt, die man Fleisch nennt. Davon war im Zusammenhang mit den Thunfischen die Rede. Wie gesagt, es handelt sich dabei um eine Minderheit. Die überwiegende, um nicht zu sagen überwältigende Mehrheit der Fische ist ihnen vollständig hohl, so dass weder eine wohlschmeckende noch eine nicht wohlschmeckende, nicht einmal eine übelriechende Masse im Inneren vorgefunden wird, sondern vielleicht allenfalls ein, zwei Gräten. Derartige Fische zu jagen ist natürlicherweise nicht ökonomisch. Deshalb sind diese Fische auch vollkommen unbekannt geblieben, da man sich ja gewöhnlich nur mit Organismen beschäftigt, die irgendeinen ökonomischen Nutzen versprechen oder tatsächlich haben. Deswegen rangieren die Thunfische auch in der Betrachtung der Fische ganz weit vorne
Und ganz weit abgeschlagen kommen dann beispielsweise Silber- oder andere Metallfischchen, die sowieso keine wirklichen Fische sind, die überhaupt in jeder Hinsicht aus der Reihe tanzen und auch nicht im Indopazifik angetroffen werden. Da der Indopazifik so unerhört groß ist und außerordentlich viel Wasser enthält, muss man mitunter schon längere Zeit suchen, um überhaupt eines Fisches ansichtig zu werden. Dieser Umstand ist für Forscher sehr ermüdend. Und deswegen besitzen Forscher oft hunderte von Forschungsschiffen, mit denen sie die Meere durchpflügen, um Fische aufzutreiben. Der Fischmarkt indes, insbesondere in Südostasien, bietet stets eine Überfülle, eine verdächtige Vielfalt von fischartigen oder fischartig geformten Nahrungsmitteln. Bei näherer Betrachtung erweisen sich diese jedoch meist als plumpe Fälschung. Oft handelt es sich um notdürftig zusammengenähte Fleischfetzen, denen man einige Schuppen appliziert hat. Denn im Volksmund ist nach wie vor die Vorstellung verbreitet, dass Schuppen ein wesentliches Merkmal für Fische sei. So, dass wenn man beispielsweise ein Rind mit Schuppen anträfe, man auch sofort auf Kiemenatmung schlösse, was selbstverständlich vollkommener Unsinn ist. Insofern müssen wir davon absehen, Schuppen als diagnostisches Merkmal der Pisces, also der Fische, überhaupt heranzuziehen. Rinder hingegen besitzen, wohlgemerkt, keine Kiemenatmung. Und wenn sie denn Schuppen besitzen, dann aus einem ganz anderen Zweck. Ob aus Rindern die besagten Fischfälschungen auf südostasiatischen Fischmärkten hergestellt werden, das kann ich nicht beurteilen, denn dazu bedürfte es einer genaueren, sachverständigen Begutachtung der Auslagen. Aber da diese Auslagen mitunter wöchentlich erneuert werden, kann natürlich ein Forscher, der sich noch mit anderen Dingen beschäftigt, wie zum Beispiel dem Verzehr von Organismen, keineswegs den Überblick behalten. Denn die Fälscher ruhen ja auch nicht, sondern werfen praktisch alle paar Stunden neue Fälschungen oder vielleicht auch mitunter einen echten Fisch auf den Markt. Es ist bekannt, dass in diesem großen Indopazifischen Ozean, der mehrere tausend Seemeilen durchmisst, sich auch ein Fußboden befindet. Man sollte eigentlich eher von einem Flossenboden sprechen, denn er dient ja den Fischen als Untergrund für ihre Bewegung. Es ist aber noch nie beobachtet worden, dass Fische von diesem Flossenboden überhaupt Gebrauch machen. Man könnte nun auf die Idee kommen, die Fische stünden Kopf. Dem ist aber nicht so, denn sie besitzen eine Schwimmblase. Nicht alle Fische, aber der überwiegende Teil der echten Fische besitzt eine Schwimmblase, die auch uns sehr nützlich sein könnte. Aus diesem Grund ist sie Gegenstand intensiverer Erforschung geworden und man hat festgestellt, dass auch die Schwimmblase innen überwiegend hohl ist. Während indes bei den Fischen die übrigen Teile des Inneren, wenn sie hohl sind, normalerweise bei dem gewöhnlichen fischmäßigen Aufenthalt unter Wasser mit Wasser geflutet werden, so bieten sie natürlich keine Auftriebskammereigenschaften. Das gilt nicht für die Schwimmblase, denn die Schwimmblase ist mit einer fettigen Substanz gefüllt, aus der man Rosinen herstellen kann, das allerdings sehr kostenintensiv ist und selten genutzt wird. Auch insofern kann man sagen, ist die Schwimmblase nicht von unmittelbarem ökonomischem Interesse, sondern eher mittelbar, weil man vom Prinzip der Schwimmblase durchaus profitieren könnte, insbesondere dann, wenn man darauf verzichten würde, sie mit einer fettigen Substanz zu füllen, sondern sie möglicherweise evakuieren würde. Aber dadurch würde selbstverständlich ein Unterdruck entstehen. Das ist ja gleichbedeutend mit dem Prinzip der Evakuierung. Und man müsste insofern eine Schwimmblase konstruieren, die einem gewissen inneren Unterdruck standhalten kann. Das ist aber bei den gewöhnlich von Fischen verwendeten Materialien, schleimartige Lappen, nicht der Fall.
Ich sollte vielleicht, um Sie nicht zu desinteressieren, noch das eine oder andere Wort über die Riffbewohner sagen. Unter den Riffbewohnern gibt es ebenfalls viele Fische. Es gibt dort natürlich auch viele Invertebraten. Und obwohl von den letzteren in dieser Sendung keinerlei Rede sein soll, da sie ja keine Fische sind, treten sie doch in eine ökologische Wechselwirkung mit den Fischen und können deswegen im Zusammenhang dieser Betrachtung nicht vollständig außen vor gelassen werden. Es ist aber kein spezialistenartiges Wissen, also ein spezialisiertes Wissen über diese Invertebraten vonnöten, um die Qualität, mitunter sogar die Quantität ihrer Wechselwirkung mit den Knochenfischen und einigen Knorpelfischen beurteilen zu können, da sie gewissermaßen nur als Widerpart fungieren. Wenn also zum Beispiel ein Riffbarsch versucht, einen Seehasen zu essen, ein Seehase ist eine Art Schnecke ohne Gehäuse, eine Art Nacktschnecke, so ist es nicht von besonderem Interesse zu wissen, dass der Seehase kein Hase ist, sondern eine Art Nacktschnecke ohne Gehäuse. Es ist aber von großer Nützlichkeit zu wissen, dass der Seehase über einen außerordentlich giftigen Stachel verfügt, den er wie einen Pfeil abschießen kann und der einen Angreifer, aber auch andere Gegner sofort lähmt und oft in den Irrsinn treibt. Beobachtungen derartiger Vorgänge von Tauchern gemacht, sind in der einschlägigen Literatur immer wieder vermeldet und ausgeführt worden. Ich habe allerdings den Verdacht, dass bei der Beschreibung des vermeintlichen Irrsinns der Fische, welcher durch diese Giftpfeile des Seehasens verursacht sein sollen, es sich auch oft um Fälle bereits vorher vorhandenen Irrsinns gehandelt hat. Dieses Stichwort ist außerordentlich bedeutsam, denn worüber wir noch nicht gehandelt haben, das sind die Gene der Fische. Denn auch die Fische haben selbstverständlich für alles ein Gen. Die Fische haben zum Beispiel ein Kiemengen und es wird vermutet, dass sie auch ein Irrsinnsgen haben, das an- oder abgeschaltet werden kann, so wie bei Menschen. Man forscht insofern an Fischen, weil man sich verspricht, bei den verhältnismäßig einfachen Zuständen im Fischgehirn diesen Schalter früher finden zu können, insbesondere weil bei den menschlichen Forschern dieser genetische Schalter ja immer auf Irrsinnsstellung steht und insofern überhaupt keine Chance besteht, bei Menschen jemals diesen Schalter zu finden. Denn im Zustand des Irrsinns dürfte man kaum in der Lage sein, rationale Schlüsse zu ziehen. Bei Fischen ist das anders. Gerade im Zustand des Irrsinns sind Fische oft vernünftiger als im Zustand völliger geistiger Gesundheit. Das liegt daran, dass das fischliche Gehirn dem menschlichen Gehirn vollkommen gegensätzlich ist. Man könnte sogar von einem Komplementärhirn sprechen. Während das menschliche Gehirn in seinem Frontallappen eine große Ballung grauer, mit Myelinscheiden ausgestatteter Nervenzellen besitzt, die also ungeheuerlich viele Vorgänge durchführen können, so befindet sich beim Fischgehirn an dieser Stelle eine Cocktailbar, an der sich andere Fische allabendlich einfinden, um insbesondere über das Wasserwetter zu diskutieren. Das Wetter unter Wasser ist ja noch schwerer vorherzusagen als das Wetter über Wasser. Beides ist in Wirklichkeit überhaupt nicht vorherzusagen, aber sowohl die Organismen im Wasser als auch oberhalb des Wassers beschäftigen sich im Zustand des aktivierten Irrsinnsgehens außerordentlich viel mit diesem Phänomen, von dem übrigens wissenschaftlich nie genau dingfest gemacht werden konnte, worum es sich überhaupt handelt. An dieser, den Ort des Frontallappens einnehmenden Cocktailbar, also selbstverständlich eine virtuelle Cocktailbar, eine innere Cocktailbar, in der der Fisch gewissermaßen das Äußere als Perzept, die Habilien in sich projiziert und dort eine, wie gesagt, virtuelle Diskussion verschiedener äußerer Fische, die in sein Inneres projiziert wurden, gewissermaßen rekonstruiert.
An dieser Stelle, wo sich also beim Menschen der Frontallappen befindet und beim Fisch diese virtuelle Cocktailbar, dort werden die Weichen gestellt für das, was man vielleicht als fischlichen Charakter bezeichnen könnte. Wobei es sich, das soll sofort zugestanden werden, hier um eine grobe Vereinfachung handelt. Denn auch bei Fischen, denn Fische gibt es ja viele, viele, viele Spezies mehr als Menschen, von denen es ja nur eine Spezies gibt. Fische gibt es ja ungefähr 17 Milliarden Spezies, also gewissermaßen für jedes Exemplar im Indopazifik fast 1 Million Spezies. So muss man doch auch die Vielfalt in Rechnung stellen und sollte sich nicht wundern, wenn diese Fische außerordentlich vielfältig sind. Das drückt sich natürlich auch im Nervensystem aus, aber das Nervensystem der Fische und somit ihr fischlicher Charakter sind womöglich das am wenigsten plastische Organ in der gesamten Fischheit. Und ich spreche jetzt wohlgemerkt immer nur von den Fischen im Indopazifik. Arktische, paläarktische und sibirische Fische zum Beispiel spielen da ein ganz anderes Spiel, könnte man sagen. Bei ihnen gibt es zum Beispiel überhaupt keine Frontallappen. Es gibt mehr ohrenartige, man könnte sagen, büschelartige Verlängerungen des Bulbus olfactorius, und zwar paarig, so wie die Flossen. Aber davon handeln wir nicht, weil es sich ja nicht um indopazifische Fische handeln würde. Ich lege großen Wert also auf die Feststellung, dass während das Gehirn der Fische im Wesentlichen monoton ist, ganz im Gegensatz zum Gehirn der Menschen oder der sibirischen Fische, so ist alles andere am Fisch einer andauernden Umwandlung unterworfen. Und das lässt sich selbstverständlich nur erklären, wenn man genau weiß, welches Gen an welcher Stelle welchen Chromosoms sitzt. All das ist inzwischen wissenschaftlich genauestens erforscht und kartiert worden, bei jedem Fisch. Und erst das hat ermöglicht, die Kosten waren horrend, aber es hat sich gelohnt, erst das hat ermöglicht, die Unterschiede zwischen den Fischen exakter zu fassen. Zum Beispiel wurde schon von Seeleuten der Antike berichtet, dass es im Indopazifik Fische gibt, die Flossen mehr als eine Art Saum um ihre gesamte Nahtlinie, könnte man sagen. Man kann sich ja Fische vorstellen wie ein Plätzchen gebacken, in zwei Formen gepresst. Und die dabei entstehende Gussnaht, könnte man sagen, ja, die ist bei den Fischen anatomisch sehr wichtig. Und es gibt viele Fische, bei denen an dieser Naht sich ein Flossensaum befindet. Es sieht dann so aus, als sei dieser Fisch sehr schlampig verarbeitet und müsste nachgearbeitet werden. Das ist aber nicht richtig. Im Gegenteil haben wissenschaftliche Experimente bewiesen, dass, wenn man diesen Flossensaum abschneidet, man dem Fisch jegliche Lebensfreude nimmt. Es gibt andere Fische, bei denen die Flossen von allen Seiten aus dem Leib herausragen. Man kann bei solchen Fischen oft mit

was aber nicht besonders bedeutsam ist, da einzelne Fische am Markt ohnehin kaum eine Rolle spielen und dann im Zweifelsfalle diese Flosse ja auch noch getrimmt werden könnte, wenn es sich also nur um ein Exemplar handelt. Es ist noch nicht gelungen, Fische in Serie dahingehend zu manipulieren, ihre Flossen zu kürzen oder zu verlängern. Außer den Flossen, die allerdings ein sehr auffälliges Organ der Fische sind, besitzen Fische, das Fleisch wurde schon erwähnt und die innere Leere ebenfalls, meistens auch ein paar Sinnesorgane. Da Fische ja aufgrund des ihnen eigentümlichen Gens in der Regel irrsinnig sind, müsste man in diesem Falle von Irrsinnsorganen sprechen. Und das erleichtert dem menschlichen Forscher natürlich das Verständnis ungemein. Er spricht mit dem Fisch sozusagen von Du zu Du und er ist in der Lage, die inneren Vorgänge des Fisches viel besser zu verstehen, wenn der Fisch beispielsweise auch kurzsichtig ist wie der Forscher. Vorausgesetzt natürlich, der Forscher ist kurzsichtig. Die meisten Forscher sind ja nicht kurzsichtig, sondern weitsichtig. Weitsichtige Fische in der Tat kommen äußerst häufig vor, sind aber unter Wasser aufgrund des höheren Brechungsindex des Wassers nicht weitsichtig. Man muss sie also erst aus ihrem natürlichen Habitat entnehmen oder der Forscher müsste in das natürliche Habitat der Fische eindringen und dann wäre er auch nicht mehr weitsichtig. Insofern also spielt die Weitsichtigkeit bei der wissenschaftlichen Erforschung der Unsinnsorgane der Fische überhaupt keine Rolle. Kann aus methodologischen Gründen keine Rolle spielen. Die weiteren Sinnesorgane oder Irrsinnsorgane des Fisches sind unter anderem der Tastsinn. Dann gibt es natürlich auch eine Art Gehör bei Fischen. Dieses Gehör ist aber so primitiv, so unterentwickelt, dass sie lachen müssten, wenn ich es ihnen schildern würde. Es handelt sich, ich schilde es ihnen nicht, weil das ist eine ernsthafte Sendung und wir würden wahrscheinlich heute kaum mehr einen Boden auf den Fuß bekommen, wenn wir jetzt über dieses außerordentlich lächerliche Organ der Fische handeln wollten. Anstelle dessen ein wenig spaßiges Organ der Fische, das wir nicht übergehen können. Es ist ein bisschen unerfreulich, aber es ist eben sehr, sehr bedeutend. Es ist unerfreulich, weil wir uns davon überhaupt keine Vorstellung machen können. Es heißt Seitenlinienorgan. Und es liegt an der Seitenlinie jedes Fisches. Jeder einzelne Fisch, der bisher befragt wurde, und das sind mehrere Oktilliarden, verfügte über ein derartiges Organ. Es wird angenommen, dass der Fisch selber sich darüber im Klaren ist, wozu es dient. Aber den Forschern, und das sind ja in der Regel Menschen, sehr selten, dass beispielsweise ein Oktopode sich unter die Forscher mischt. Das geschieht in der Regel dann aus höhnischen Zwecken, also zu Zwecken der Lächerlichkeitmachung des menschlichen Personals, also nicht im engeren Sinne als wissenschaftliche Arbeit zu verstehen. Da also die meisten Forscher Menschen sind, ist in der Tat sehr, sehr schwer, sich eine Vorstellung zu machen, was dieses Seitenlinienorgan bewirkt. Und es ist auch noch niemandem gelungen. Man hat das Seitenlinienorgan bei Fischen entnommen und beobachtet, was die Fische ohne dieses Seitenlinienorgan machen. Aber da dummerweise das Seitenlinienorgan auch an einer, konstruktiv relativ empfindlichen Stelle liegt, waren die Fische dann nach Entnahme des Seitenlinienorgans zweigeteilt. Und das normale Fischverhalten und auch das abnorme Verhalten der nicht irrsinnigen Fische, bei denen also dieses Gen unterdrückt ist, die Expression dieses Gens unterdrückt ist, konnte kaum mehr als regelmäßig bewertet werden. Das Seitenlinienorgan ist relativ lang, es ist wesentlich länger als andere Sinnesorgane. Das alleine spricht dafür, dass es irgendetwas mit Distanzmessung zu tun haben könnte. Auch die Tatsache, dass der meiste Fisch über zwei Seiten verfügt, also eine linke und eine rechte, oder man könnte, da es sich ja um Marineorganismen handelt, sagen eine Backbord- und eine Steuerbordseite, außerdem eine Ventral- und eine Dorsalseite, die aber in ihrer jeweiligen Hälfte der Backbord- und Steuerbordseite zugerechnet werden. Aus diesem Grund kann man vermuten, dass es sich da um eine Art stereoskopisches oder stereophysisches Verfahren oder auch stereotaktisches oder eine Art, wie soll man einen Sinn bezeichnen, den es gar nicht gibt. Also eine Art zwiefache Messung von etwas, was unvorstellbar ist und insofern in den Bereich

0: des Mythischen ragt. Damit kämen wir zwanglos zur großen Gruppe der mythologisch interessanten Fische. Die meisten Fische, wenn man es genau betrachtet, die in der Literatur vorkommen, sind letztlich mythisch. Mythische Fische, wie zum Beispiel der Heilbutt, kommen oft nur in den Gewässern vor, in denen die jeweiligen Mythen spielen. Das heißt, dass wir uns bei der Betrachtung der mythischen Fische des Indopazifiks mit den Mythen der ortsansässigen Bevölkerung beschäftigen müssten, was aber durch die Tatsache erschwert wird, dass die alle irgendwelche merkwürdigen Sprachen sprechen, die man nicht versteht, so dass eine wissenschaftliche Untersuchung dieses Gegenstandes leider ganz ausgeschlossen ist. Die mythischen Fische des Indopazifiks existieren also nicht. Es gibt indessen ganz rationale Fische, die die Wissenschaft lange übersehen hat, die auch im engeren Sinne keine Fische sind, weil sie aus Metall hergestellt sind. Man bezeichnet sie als Rasenmäher und sie befinden sich auch in der Regel unter Wasser. Allerdings nur dann, wenn man sie ins Wasser wirft. Von alleine gelangen sie nicht ins Wasser, sie werden also auch nicht unter Wasser hergestellt. Diese Rasenmäher, der Name scheint da Omen zu sein, dürften ursprünglich von Rasen gelebt haben. Also etwa wie ein Schaf oder eine Kuh. Was diese Rasenmäher dazu veranlasst haben könnte, sich widerstandslos ins Wasser werfen zu lassen, insbesondere in den Indopazifik mit seinem geradezu kritischen Salzgehalt, ist umstritten. Es wird vermutet, dass diese Rasenmäher über keinerlei Verstand verfügen. Das ist dann auch in der Tat das Argument gewesen, mit dem einige Forscher dafür votiert haben, sie unter die Fische zu zählen. Denn man musste aufgrund des internationalen Artenschutzabkommens ja in der Wissenschaft seit einigen Jahren peinlich darauf verzichten, Invertebraten der Lächerlichkeit preiszugeben. Das ist lange genug geschehen und es ist eine unrühmliche Vergangenheit. Ich muss mich leider selbst bezichtigen, an diesem Missbrauch wissenschaftlichen Denkens teilgenommen zu haben. Und seit ein internationales Abkommen vorliegt, das diesen Missbrauch völlig zum Erliegen gebracht hat, ist natürlich der Fisch das Hauptziel von Hohn und Spott geworden, was vielleicht nicht ganz fair ist, aber mit Sicherheit eher in den Rahmen dessen fällt, was man als ausgleichende Gerechtigkeit bezeichnen könnte. Aus diesem Grunde haben auch einige Forscher damit begonnen, den Mageninhalt der Fische einer genaueren Inspektion zu unterziehen. Und zwar zunächst in der Absicht zu prüfen, ob diese Fische mit Rasenmähern verwandt sind. Im Magen von Rasenmähern hat man größere Mengen von Rasen sicherstellen können. Und zwar bei landlebenden Rasenmähern. Wasserlebende Rasenmäher konnten in dieser Hinsicht noch nicht untersucht werden, weil man ja, wenn man diese untersuchen wollte, nass würde. Ein nasser Wissenschaftler ist in der Regel ein schlechter Wissenschaftler. Das ist schon lange bekannt und deswegen gibt es da gewisse Einschränkungen im Geltungsbereich der Marinenbiologie. Die Versuche herauszufinden, ob am Fischmarkt gekaufte Fische einen Mageninhalt besitzen, scheiterte zunächst an der nicht leicht zu klärenden Frage, welches der inneren Organe des Fisches denn der Magen sei. Man findet, wenn man einen Fisch öffnet, nämlich in der Regel nichts. Die Befragung der Fischer hat jedoch ergeben, dass diese teilweise den Inhalt des Zyloms unterschlagen haben und teilweise sogar separat verkauft, aber in vielen Fällen achtlos fortgeworfen haben. Das nun wiederum diese Erkenntnis führte für kurze Zeit zu einer Goldgräberstimmung in der Marinenbiologie des 17. Jahrhunderts, denn diese Fischabfälle, wie die Fischer das nannten, die waren frei zugänglich, die konnte man in fast beliebigen Mengen jederzeit überall haben und zunächst kostenlos, als die Fischer und Fischhändler bemerkten, welche Nachfrage von Seiten der europäischen Wissenschaftler nach diesen vermeintlichen Abfällen besteht, haben sie dann auch eine gewisse Schutzgebühr erhoben, um sich nicht eben immer diese Haufen so durchwühlen zu lassen von irgendwelchen schmutzigen Wissenschaftlern. Bei der Inspektion dieser Fischabfälle stellte sich heraus, dass Fische wohl sehr wahrscheinlich im Originalzustand, also im unveränderten Zustand, wie sie hergestellt werden, über mehrere Organe verfügen. Das ist also schon um einiges mehr als einzellige Organismen, die in der Regel nur über Organellen verfügen. Unter diesen Organen soll sich, darüber gibt es widersprüchliche Angaben, aber die Mehrheit scheint sich mehr und mehr darauf zu verstehen, dass es unter diesen Organen einen Darm geben soll. Und dieser ist nicht in Dick- und Dünndarm, auch nicht in Lang- und Kurzdarm oder Zottendarm oder dergleichen getrennt oder geschieden, sondern es handelt sich um einen einförmigen, schlauchartigen Darm, der relativ dünn ist. Es soll dort wohl auch eine Art Magen geben, wobei es aber umstritten ist, ob dieser Magen Kaufunktion oder Blutpumpfunktion hat. Im letzteren Falle wäre der Magen dann als Herz anzusprechen, wobei das Organ, was wegen seiner Zweikammerigkeit in der Regel als Herz angesprochen wird, dann sehr wahrscheinlich ein zweikammeriger Magen wäre. Das könnte man aber natürlich nur genau feststellen, wenn man beide Organe in situ vorfände, möglicherweise sogar in vivo beobachten könnte. Aber damit wird es natürlich ganz unrealistisch. Man würde fast schon wieder in einen mythologischen Bereich abgleiten. Fische leben, wie eingangs erwähnt, unter Wasser. Das Wasser ist nun eine Flüssigkeit, die bei bestimmten Temperaturen verdampft und bei bestimmten anderen Temperaturen fest wird. Der letztere Zustand wird als Eis bezeichnet und tritt normalerweise ein, wenn die Temperaturen gegen 0 Grad gehen. Das ist ein bisschen vom Salzgehalt des Wassers abhängig und ein bisschen vom Druck der Atmosphäre. Bei höheren Temperaturen, an die 100 Grad Celsius, tritt dann also die Verdampfung ein. Beide Zustände, auch das hängt vom Luftdruck ab, vom Partialdrücken der verschiedenen Elemente im Wasser, denn das besteht ja nicht nur aus H2O, sondern aus allen möglichen chemischen Substanzen, die darin gelöst sind. Diese beiden Extreme der Aggregatzustände des Wassers sind für Fische anscheinend ungesund. Fische scheinen eine natürliche Vorliebe für den flüssigen Zustand des Wassers zu haben. Es ist noch immer nicht gelungen, einwandfrei zu beweisen, dass dies irgendetwas mit der Natur des Fisches zu tun hat. Man geht vielfach davon aus, und das muss man natürlich in Abwesenheit eines eindeutigen, sauberen Beweises zunächst einmal, dass es sich um eine Schnapsidee der Fische handelt. Dass also beispielsweise Fische, die in Küchenöfen bei ungefähr 80 Grad gehalten wurden, wesentlich wohlschmeckender geworden sind als Fische, die tagelang einfach bei Zimmertemperatur im Wasser schwammen. Dieser Hinweis sollte nicht gering veranschlagt werden. Es ist viel zu wenig bisher darüber gearbeitet worden, in welchem Widerspruch die subjektive Wahrnehmung des Fisches hinsichtlich der Umgebung, in der er sich befindet, von den objektiven Gegebenheiten abweicht. Denn ein Fisch beispielsweise, mit dem man noch rechnen möchte, zum Beispiel indem man ihn verhökert, ein solcher Fisch sollte, das sagen jedenfalls die empirisch ermittelten Gebräuche der Fischhändler, sollte nach Möglichkeit mehr mit gefrorenem Wasser in Berührung kommen als mit kochendem. Während kurz vor dem Verzehr dann eine Phase eintritt, wo es sich in verschiedenen Kulturen übrigens und schon zu verschiedenen Äonen der Menschheitsgeschichte bewährt hat, die Textbücher sind voll von derartigen Beschreibungen, den Fisch vorübergehend einer größeren Wassertemperatur auszusetzen und sogar verdampftes Wasser wurde in diesem Zusammenhang von besonderen Experten, übrigens wie zum Beispiel Reimer von Essen, andere bedeutende Köche, die über entsprechende Einrichtungen verfügen. In Südostasien übrigens auch eine hochentwickelte Kultur, dass man überhaupt nur mit verdampftem Wasser den Fisch in Berührung bringt. Und der Fisch selbst, den lässt das vollkommen kalt. Der Fisch selbst hat dazu in diesem Moment nichts mehr beizutragen. Selbst wenn es ihn also nicht kalt ließe, würde man ihn nicht befragen wollen, denn der Zweck dieser Umwandlung des Fisches, der wird ja nicht direkt vom Fisch aus beurteilt. Es ist also insofern keine Verlängerung gewissermaßen des Trieblebens des Fisches, sich in ein Gericht zu verwandeln, sondern es ist ja eigentlich ein Übergriff, wenn man das genau betrachtet. Und da wir heute ja von einer eher biologischen Perspektive hier ausgehen wollen, wäre es vermutlich nicht zielführend, wenn wir uns jetzt zu sehr mit dieser vom Menschen an den Fisch herangetragenen Betrachtungsweise beschäftigen würden. Ich werde deswegen auch nicht weiter von Holzkohlefeuer reden, denn Holzkohlefeuer kommt im Inneren des Pazifischen Ozeans höchstens alle 14 Tage einmal vor. Und es sollte auch nicht angenommen werden, dass Fische dieses Holzkohlefeuer bewusst, zum Beispiel um sich selbst zu grillen, entfachen würden. Es ist sogar sehr zweifelhaft, ob Fische überhaupt in der Lage sind, ein Feuer zu entzünden und vor allen Dingen, ob sie dieses Feuer, wenn sie es einmal entfacht oder zum Beispiel geliehen hätten, ob sie in der Lage wären, dieses Feuer auch zu unterhalten. Denn mit den Flossen an Land könnte man natürlich prima Luft fächeln, aber unter Wasser, wo überall Wasser ist, würde das Feuer wahrscheinlich sehr schnell wieder ausgehen, wenn man ihm zufächeln würde. Aus diesem Grund können also auch andere Substanzen, mit denen Fische in Berührung gebracht werden, wie zum Beispiel Estragon, in dieser Betrachtung nicht weiter ausgeführt werden. Es wäre mir aber sehr angenehm, wenn ein oder zwei Hörer oder Hörerinnen von Radio X eine Sendung zu diesem Thema ausarbeiten und der Rabenstunden dem Stab der Veranstalter der FIM Rabenstunden in Radio X übersenden würden. Dann könnte man das also gesondert, man muss das ja methodisch trennen, gesondert hier behandeln. Zurück also zur eher biologischen Fragestellung. Wir handelten von den inneren, sogenannten inneren Organen des Fisches und wir waren also bereits bei der Frage angelangt, welches der beiden in Frage kommenden Organe zum Blutpumpen und welches zum Nahrungverdauen zu gebrauchen sei. Ob wenn nicht beide, es wäre ja durchaus denkbar, dass es da irgendeine Art von Ventil gibt, wo man das umschalten kann. Und zum Beispiel, wenn der Fisch eine zweigängige Mahlzeit zu sich genommen hätte, könnte er das zweikammerige Herz zu dessen deren vielmehr Verdauung verwenden, während er dann in dieser Zeit, da man eines Herzens ja durchaus bedarf, des Magens bedienen könnte zu diesem Behufe. Ob der Magen dafür so gut geeignet ist wie umgekehrt das Herz zum Verdauen der Speisen, das hinge in erster Linie, glaube ich, davon ab, ob es möglich ist, den Darm an die Luftröhre anzuschließen und b, ob es möglich ist, dass Herz mit dem Darm zu verbinden. Fische atmen, wie jeder weiß, mit Schnorcheln. Diese Schnorchel sind natürliche Schnorchel, also keine angeklebten Schnorchel. Sie ragen immer über die Wasseroberfläche hinaus, denn sonst wäre der Schnorcheleffekt sehr gering. Es sind also Verlängerungen der Luftröhre. Diese Luftröhre, wie gesagt, endet normalerweise in einer Lunge, die bei Fischen Kiem heißt. Das ist also jedem Reisenden in Süddeutschland bekannt, denn es gibt dort einen Kiemsee, wo also nur Organismen zugelassen sind, die über solche Kiemen verfügen. Diese Form der Lunge, die blättrig ist und meistens auch rötlich, diese Form der Lunge ist also an eine Art Schnorchel angeschlossen. Und Fische, die hochentwickelt sind, kann man, jetzt kommen wir endlich zur Evolutionsbiologie, von Fischen, die niedrig entwickelt sind, dadurch ganz einfach unterscheiden. Und das ist allerdings auch das einzige bekannte Merkmal, das einen derartigen Schluss zulässt, dass die höher entwickelten Fische am oberen Teil, also am distalen Ende ihres Schnorchels, eine kleine Vorrichtung besitzen, mit der sie das Eindringen von Schmutzpartikeln gewissermaßen ausschließen. Wir kennen das ja auch vom Schnorcheln. Wenn man mit dem Schnorchel kurz untertaucht, beispielsweise in der Adria, muss man einen Schmutzzugang gewärtigen. Und da das nicht erwünscht sein kann, schon gar nicht bei Fischen, die außerordentlich zimperlich sind, wäre es geradezu lächerlich zu argumentieren, dass die Fische, die über eine solche Vorrichtung zum Ausschließen des Schmutzeingangs verfügen, primitiver wären als die Fische ohne. Somit wären die Verwandtschaftsverhältnisse der Fische eindeutig geklärt. Es gibt also die primitiven Fische und die hochentwickelten Fische. Ob es nun innerhalb dieser beiden Gruppen noch irgendwelche Abstufungen gibt, wer zum Beispiel wen gezeugt hat, das lässt sich bei Fischen ohnehin nicht sagen. Denn Fische vermehren sich ja nicht auf gewöhnliche Art. Fische schlafen in dem Sinne nicht miteinander, sondern Fische haben eine Form der Fortpflanzung, es ist ein bisschen peinlich darüber zu sprechen, die eher an das Protallium der Farnpflanzen, der Kryptogamen erinnert. Kryptogamen, das spricht ja für sich, sich im Verborgenen paarend. Also Fische haben es geschafft, ihre Fortpflanzung geheim zu halten. Niemand weiß, was sie da eigentlich machen. Ich bin auch nicht sicher, ob ich es wirklich wissen wollte. Aber sicher ist, dass es auf diesem Wege nicht gelingen kann, aufgrund dieser Geheimniskrämerei und dieses sehr stark entwickelten Schamgefühls der Fische, überhaupt die Verwandtschaftsverhältnisse zu rekonstruieren. Es sind plötzlich neue Fische da. Sie sehen anders aus als die alten Fische. Sie leben länger in der Regel. Also sie leben nicht länger, sondern sie sterben später, weil sie jünger sind. Und daraus kann man schließen, dass es sich um eine Filialgeneration handeln muss. Und in der Regel sind auch diese Filialgenerationen von Generation zu Generation wesentlich vielfältiger. Man kann also daraus wiederum den Rückschluss ziehen, dass es einen Urfisch, übrigens war das ein Urpanzerfisch, gegeben haben muss. Und von diesem Urfisch kann man alle anderen Fische ableiten. Dummerweise ist aber dieser Urpanzerfisch nicht bekannt. Man weiß wohl, dass es ein Panzerfisch war, weil sich Abdrücke seines Panzers im Sediment gefunden haben. Aber der Panzerfisch selbst ist natürlich verrottet oder vielleicht auch verzehrt worden, wobei ich nicht wüsste von wem, weil es damals niemanden gab. Aber es ist sicher, dass von dem Träger dieses Panzers, der im Sediment erhalten ist, alle Fische irgendwie herleiten. Irgendwie ist aber eine sehr unbefriedigende Form der Taxonomie und es müssen unbedingt schärfere Kriterien gefunden werden, mit denen sich die verschiedenen Fische voneinander abgrenzen lassen. Wenn einem das nicht gelingt, kann es passieren, gerade im Indopazifik, wo die Wassertemperatur ja relativ hoch ist, dass sich Fische miteinander fusionieren, dass es also gewissermaßen zu Bastardisierungen kommt zwischen Fischen, die beim besten Willen genetisch nicht miteinander verwandt sind. Das könnte zu katastrophalen Monstrositäten führen. Also man stelle sich etwa vor, wir hatten vorhin diese Betrachtung eröffnet mit den Thunfischen, die unterschiedliche Flossenfarben besitzen. Gelb, Rot, Grün und Auberginefarben. Wenn nun ein auberginefarbenflossiger Thunfisch, also ein Thun, sich verpaaren würde, aus Versehen oder aus arglistigen Motiven, mit einem gelbflossigen Thun, müsste man eine Vermischung dieser Farben befürchten. Glücklicherweise scheint das noch nie vorgekommen zu sein. Also die Thunfische scheinen relativ anständig zu sein und auf Sortenreinheit zu halten, denn man könnte sie ja dann nicht mehr unterscheiden. Also man müsste befürchten, dass beispielsweise ein gelber und ein blauflossiger, also ein Thun und ein Thun, dass diese beiden miteinander einen grünflossigen zeugen würden. Diese Gefahr würde durchaus bestehen. Und dann hätten wir überhaupt keine Anhaltspunkte mehr. Einen grünflossigen habe ich zwar erwähnt, es gibt ihn aber nicht. Wir hätten überhaupt keine Anhaltspunkte mehr dafür, ob das eine natürliche Spezies ist oder ob es sich nur um eine Varietät handelt oder andere abartige, eigentlich unsittliche Taxa. Aus diesem Grunde ist es sehr zu begrüßen, dass es so unendlich viele Formen, Varietäten von Fischen gibt, dass so ist der Versuch, sich eine größere Vielfalt zu denken, heute aktuell nicht mehr möglich ist. Wenn man einen Zeitschnitt vor, sagen wir, 25 Jahren machen würde, würde man feststellen, dass damals die Vielfalt der Fische im Indopazifik durchaus noch begrenzt war. Dass also damals noch eine endliche Vielfalt zu existieren schien. Man schätzt eben auf ungefähr 17 Oktilliarden Spezies. Und in diesem Fall wäre es zwar mühsam, aber möglich, eine genaue Kartierung aller Spezies aufzustellen, so dass man ausschließen kann, dass durch irgendwelche Formen inzüchtiger oder unzüchtiger Beziehungen zwischen miteinander verwandten oder nicht verwandten Fischen neue Spezies entstehen. Denn das darf nicht sein. Denn die Spezies, also die Art, ist, wie soll man sagen, eine heilige Entität der Natur, die unveränderlich sein muss. Es ist ja zum Beispiel undenkbar, stellen Sie sich vor, ein Elefant würde so lange mutieren, bis er kein Elefant mehr wäre. Also er hätte zum Beispiel keinen Rüssel mehr und er hätte keine langen Ohren mehr. Er wäre auch ziemlich klein geworden und vielleicht puschelig. Wie würde man ihn dann als Elefanten erkennen wollen? Das wäre eine Katastrophe. Es wäre biologisch nicht möglich, die Echtheit dieses Elefanten zu beweisen. Es wäre aber auch nicht möglich zu beweisen, dass es sich nicht um einen Elefanten handelt, weil er ja die Gene des Elefanten noch immer besäße. Insofern, warum er sie nicht benutzt, wäre dann eben eine Frage, die man mit dem Elefanten klären müsste. Aber wir handeln ja von Fischen im Indopazifik. Ich danke Ihnen übrigens, dass Sie bisher zugehört haben, denn meine Äußerungen werden jetzt in den letzten 10 Minuten der heutigen Sendung, oder 9 Minuten, um genauer zu sein, nämlich noch deutlich absurder werden. Und es wird selbst den hartnäckigsten Hörern nicht mehr möglich sein, in irgendeiner Form, wie man bei Fischen im Englischen sagen würde, Head and Tail auszumachen. Also der Tail des Fisches, das ist die Art, wie er sich um seine eigene Achse dreht, also etwa wie Cottontail, der Tail des Fisches und der Head des Fisches, das ist da, wo er seine Fones aufsetzt. Diese beiden Teile noch zu unterscheiden, wird nur möglich sein, wenn man die letzten 8 Minuten und 20 Sekunden dieser Sendung nicht hört. Denn wenn man ihnen weiter folgt, diesen Ausführungen von mir, wird irgendwann an einem bestimmten Punkt, der vielleicht 5 Sekunden vor 10 oder wenn Sie morgen die Wiederholung hören, 5 Sekunden vor 1, wenn also praktisch schon das Geräusch des Germanenfunks oder wie dieser merkwürdige Störsender heißt, der hier manchmal seine sogenannten Nachrichten, irgendwelche Propagandameldungen einstreut, ertönt. In diesem Moment wird wahrscheinlich der Zustand, wenn Sie bis zu diesem Moment am Apparat bleiben, der Zustand erreicht sein, dass Sie kein Organ eines Fisches mehr von irgendetwas anderem in der Welt unterscheiden können. Dieser Zustand, den ich schon seit vielen Jahren anstrebe, ist bekannt unter dem Fachwort Ataraxia und bezeichnet, man muss hindurchgegangen sein. Nicht? Also da liegt etwas Transitives drin. Man muss durch diese Gedanken des sich allmählichen Verfestigens und dann Auflösens der gewissermaßen sklerotisierten Begriffe gegangen sein, um diese sich gegenseitig befruchtend in eine neue Konfiguration überführen zu können, in der sie dann plastisch bleiben. Und das soll heißen, dass wenn wir beispielsweise die vorhin besprochenen inneren Organe des Fisches, also sein sogenanntes Herz, seinen sogenannten Magen, seine sogenannte Schilddrüse, seinen sogenannten Fettsteiß, wenn wir alle diese Organe, das letztere wäre ein äußeres Organ, wobei der eigentliche Fettsteiß ja innen ist, er ist nur mit steißartiger Substanz äußerlich umgeben, also zum Beispiel Schuppen beim Fisch oder beim Hammel, dann Zotten. Diese verschiedenen 5 inneren Organe, die ein Fisch besitzt, von denen eines ja schon halb äußerlich ist, wohlgemerkt, diese Organe miteinander in eine neue Beziehung bringen zu können, um ihre Interaktion, die Synergieeffekte genauer zu verstehen, setzt voraus, dass man über das bisherige Maß biologischen Verständnisses kategorial sich erhebt und in das Reich des vollkommenen Irrsinns eintritt. Wenn einem dies gelingt, wenn man jegliche Form der Nachvollziehbarkeit von Argumenten als überflüssigen Ballast abschütteln wollte, wenn man die Grenzen, die künstlich aufgerichteten Grenzen zwischen Religion, zwischen Wissenschaft, zwischen der Herstellung verschiedener Kunststoffe, wenn man diese Grenzen, die ja nicht naturgemäß sind, die dem Menschen und dem Fisch vollkommen gegen seine innere Natur gehen, wenn man diese Grenzen einreißen zu wollen sich verstünde, könnte man wohl möglich feststellen, dass die fünf inneren Organe des Fisches in einer geheimnisvollen, aber vielsagenden Art mit den 12 äußeren Organen des Rindwurms in Verbindung stehen. Dafür müsste man natürlich jetzt eine neue Sendung machen zu diesen äußeren Organen des Rindwurms, die wesentlich subtiler sind als die inneren Organe des indopazifischen Fisches, von denen es ja auch unendlich viele verschiedene gibt. Es gibt ja 17 Oktilliarden Spezies und insgesamt 17.000 Exemplare indopazifischer Fische. Und bei keinem, nicht einem einzigen, sind die inneren Organe identisch. Man kann also sich vorstellen, welch langer, mühsamer, aber auch beglückender Prozess der geistigen Entrückung damit verbunden wäre, dieser Frage bis auf den Boden, man könnte im schalkhaften Gleichnis sagen, des Marianengrabens zu folgen und dort am Boden der Tatsachen festzustellen, dass wir alle Würmer sind und dass Fische Würmer sind, die ein paar Flossenausnahmen, das haben aber auch manche andere Würmer. Also was ist ein Fisch schon? Wenn Fisch, es ist nicht wichtig, ob er Schuppen hat, es gibt auch Fische ohne Schuppen, es ist nicht wichtig, ob er Flossen hat, es gibt auch Fische, denen man die Flossen abgeschnitten hat und die noch ganz gut, zumindest als Fischstäbchen arbeiten können. Es ist nicht wichtig, ob die Fische ein Gehirn haben, denn ich meine, die Funktion des Gehirns wird sowieso völlig überschätzt. Es ist nicht wichtig, ob die Fische überhaupt innere Organe haben. Es ist überhaupt nichts an dem Fisch wichtig. Es ist auch nicht wichtig, zu wissen, was ein Wurm ist. Es ist womöglich nicht einmal mehr wichtig, zu wissen, was kein Wurm ist. Denn es ist ja nichts kein Wurm. Es ist ja eine Kontinuität aller Organismen, die wir unter dem Oberbegriff Wurmide zusammenfassen, gegeben. Und zwar von einer mir nicht bekannten Instanz, die aber nicht angezweifelt wurde bisher. Man sollte diese Instanz anzweifeln. Ich bin der Meinung, dass alle Behauptungen, die in dieser Sendung aufgestellt lachen Sie nicht, das könnte Ihnen auch passieren, dass alle Behauptungen, die in dieser Sendung aufgestellt wurden, falsch sind. Sollte sich das herausstellen, ich bitte darum, wenn Ihnen auch nur einzelne Beispiele im Laufe dieser Sendung aufgefallen sind, mir diese in akribischst möglicher Form zuzusenden. An Radio X können Sie das schicken als E-Mail. Sie können es aber auch in Leitsordner abgeheftet in die Oranienstraße 1a zu Franke schicken. Wir sammeln das und sollte sich herausstellen, dass eine einzige Behauptung, die ich heute in dieser Sendung gemacht habe, nicht unwahr sein sollte, dann würde ich diese Sendung noch einmal wiederholen und die ganzen anderen Behauptungen entsprechend revidieren, so dass man mit absoluter Sicherheit sagen kann, dass sie wahr sind. Dabei müssen Sie mir dann aber unbedingt helfen, denn die Wahrheit verändert sich ja ständig, außer das ist natürlich eine Kategorienfrage, man geht von einer unverrückbaren Wahrheit aus. Das wäre Schwachsinn und kann nicht Teil einer wissenschaftlichen Erörterung sein. Ich danke Ihnen für die ungeheure Geduld, die Sie mit dieser Sendung bewiesen haben, insbesondere diejenigen unter Ihnen, die dieser Sendung nicht gelauscht haben und sich noch langweiligeren Dingen in der Zeit gewidmet haben. Aller Achtung, denn es ist schon erstaunlich, dass es Menschen gibt, die ein so ungeheuer trostloses Leben führen, dass sie es vorziehen, etwas anderes zu tun, als diese Sendung zu hören. Da ich das nicht billigen kann, möchte ich Sie bitten, davon auch in Zukunft abzusehen und dieser Sendung immer zuzuhören. Auch wenn die Sendung gerade nicht ausgestrahlt wird, insbesondere dann ist es nötig, man muss sich dann noch mehr Mühe geben, man muss all seine Kraft zusammennehmen, man darf nicht ablassen. Es ist genau, als würde man das Friseurhandwerk erlernen. Man muss sehen, dass man mit seinem Latein nie am Ende ist. Und ich verabschiede mich von Ihnen für diese Rabenstunde und bitte Sie, bei der nächsten Rabenstunde wieder ebenso fleißig, ich danke übrigens auch den ganzen Hörern, die während dieser Sendung nicht angerufen haben, sich geistig daran zu beteiligen, diese Sendungen immer noch weiter zu verbessern. Adieu. Verehrungswürdige Rabenhörer, ich begrüße euer Liebten zur heutigen Rabenstunde, in der ich euer Gnaden...
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3: 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Die Nachrichten, zunächst die Übersicht. Die USA und der Iran haben ungeachtet der vereinbarten Feuerpause erneut Ziele des Gegners angegriffen. Der chinesische Online-Händler Temu muss in der EU eine Millionenstrafe wegen illegaler Produkte zahlen. In München soll ein Bildungszentrum der israelischen Holocaust-Gedenkstätte Yad Vashem entstehen. Die Meldungen im Einzelnen. Der Iran hat die jüngsten US-Angriffe als Verletzung der Waffenruhe bezeichnet. Das Außenministerium teilte mit, man werde alle notwendigen Maßnahmen ergreifen, um die nationale Souveränität zu verteidigen. Das US-Militär hatte nach Angaben von Regierungsbeamten in der Stadt Bandar Abbas eine Stellung attackiert, von der aus Drohnen gesteuert worden seien. Von dem Areal sei eine Bedrohung für die amerikanischen Streitkräfte in der Region und für den kommerziellen Schiffsverkehr in der Straße von Hormus ausgegangen, hieß es. Als Reaktion griff der Iran nach Angaben des staatlichen Fernsehens seinerseits einen US-Stützpunkt an, von dem Militärschläge ausgegangen seien. Angaben zum Ort wurden nicht gemacht, allerdings meldete Kuwait Drohnen- und Raketenangriffe. Der Libanon hat mehrere Tote nach Angriffen aus Israel gemeldet. Nach staatlichen Angaben wurden südlich der Küstenstadt Sidon 6 Menschen getötet. Die nationale Nachrichtenagentur NNA berichtete zudem von einem Drohnenangriff auf ein Motorrad im Süden Libanons mit 2 Toten. Nach Angaben der israelischen Armee handelte es sich um Attacken gegen Stellungen der pro-iranischen Hisbollah-Miliz im Süden des Libanon. Dabei sei unter anderem Infrastruktur der Schiiten-Miliz in der Stadt Tyros attackiert worden, hieß es. Die Armee meldete zugleich den Tod einer Soldatin im Norden Israels bei einem Drohnenangriff der Hisbollah. Gestern hatte die israelische Armee große Teile des Südlibanon zur Kampfzone erklärt und die Bevölkerung zur Flucht aufgerufen. Im zyprischen Limassol beraten die EU-Außenminister über mehrere internationale Konflikte. Unter anderem soll es darum gehen, unter welchen Voraussetzungen sich die Europäer an Gesprächen mit Moskau über einen Waffenstillstand im Ukraine-Krieg beteiligen könnten. Diese wurden bislang vor allem von Unterhändlern aus den USA geführt. Der ukrainische Botschafter in Berlin, Makeyev, plädierte für eine Beteiligung Europas an möglichen Gesprächen zwischen den Kriegsparteien. Die Ukraine sei zu Verhandlungen bereit. Europa müsse mit am Tisch sitzen, sagte Makeyev im Deutschlandfunk. Das deutsch-niederländische Korps der NATO soll Mitte des Jahres die Führung von Truppen des Militärbündnisses in Estland und Lettland übernehmen. Mit dem Schritt werde neben dem Standort im polnischen Stettin ein zweites sogenanntes taktisches Hauptquartier für die Nordostflanke der NATO geschaffen, hieß es aus Berlin und Den Haag. Bundesverteidigungsminister Pistorius erklärte, Deutschland und die Niederlande übernehmen damit weitere Verantwortung für die Sicherheit Europas. Das Korps mit Sitz in Münster führt multinationale Einsätze. Im Spannungsfall können ihm mehrere 10.000 Soldaten unterstellt werden. Die EU-Kommission hat eine Geldstrafe in Höhe von 200 Millionen Euro gegen den chinesischen Online-Händler Temu verhängt. Zur Begründung hieß es, das Unternehmen gehe nicht ausreichend gegen illegale Produkte auf der Plattform vor. Verbrauchern würden gefährliche Produkte angeboten, die etwa mit Umweltgiften belastet seien. Stichproben in ganz Europa hätten zum Beispiel gezeigt, dass Kleinelektrogeräte oder Ladegeräte nicht die Sicherheitsstandards einhielten. Babyspielzeug wies aufgrund der Schadstoffe hohe Risiken auf. Die EU-Kommission hatte Temu mehrfach aufgefordert, die Sicherheitsvorkehrungen zu verbessern. Die Europäische Kommission prüft die geplante Übernahme des Elektronikfachhändlers Mediamarkt Saturn durch den chinesischen E-Commerce-Konzern JD.com. Wie die Behörde in Brüssel mitteilte, deuten vorläufige Untersuchungen darauf hin, dass JD.com ausländische Subventionen erhalten hat. Das könnte den EU-Binnenmarkt verzerren. Die EU-Kommission geht davon aus, dass die Gelder von der chinesischen Regierung kommen. Es gehe um Vorzugsfinanzierungen, steuerliche Anreize und Zuschüsse. Die EU-Kommission habe nun bis zum 2. Oktober Zeit für eine endgültige Entscheidung. JD.com hatte im vergangenen Sommer ein Übernahmeangebot für Mediamarkt Saturn abgegeben und sich wenige Monate später die Mehrheit der Aktien der Muttergesellschaft Seconomy gesichert. Behörden in mehreren Ländern prüfen die Übernahme. Entscheidungen aus Deutschland, Spanien und Österreich stehen noch aus. Mediamarkt Saturn ist der größte Elektronikfachhändler Europas. Bundesverkehrsminister Schnieder hat Erwartungen an eine Verlängerung des sogenannten Tankrabatts über den 1. Juli hinaus gedämpft. Schnieder sagte dem Handelsblatt, irgendwann komme der Staat an die Grenze seiner Möglichkeiten. Beim Tankrabatt handelt es sich um eine auf 2 Monate befristete Steuersenkung auf Kraftstoffe, die derzeit allen Autofahrern zugutekommt und den Staat rund 1,6 Milliarden Euro kostet. Schnieder will deshalb nun nach eigenen Angaben vor allem den Güterkraftverkehr in den Blick nehmen. Es gebe Überlegungen, ob und wie es hier Entlastungen geben könne, bestätigte ein Ministeriumssprecher dem Deutschlandfunk. Offenbar ist die Erwartung, dass mit sinkenden Kosten im Güterkraftverkehr die Verbraucherpreise sinken. In München soll ein Bildungszentrum der israelischen Holocaust-Gedenkstätte Yad Vashem entstehen. Wie Yad Vashem mitteilte, ist es das erste Bildungszentrum außerhalb Israels. Es soll innerhalb von 3 Jahren eröffnet werden. In Leipzig soll es eine Außenstelle vor allem für Pädagogen und Pädagoginnen geben. Darüber hinaus wird Yad Vashem seine langjährige Bildungspartnerschaft mit Nordrhein-Westfalen ausbauen. Gemeinsam soll das Bildungszentrum zu einem bundesweiten Kooperationsmodell ausgebaut werden. Der Vorsitzende von Yad Vashem, Dayan, sagte, da man sich immer weiter von der Ära der Zeitzeugenberichte entferne, sei eine historisch fundierte Holocaust-Bildung wichtiger denn je. Die Wahl Münchens, der Geburtsstätte der NSDAP, habe eine tiefe symbolische Bedeutung und spiegele wider, wie wichtig es sei, sich dieser Geschichte dort zu stellen, wo sie ihren Anfang nahm. Die Nationalsozialisten haben schätzungsweise 6 Millionen Jüdinnen und Juden ermordet. Die Fälle von Hautkrebs in den deutschen Krankenhäusern haben sich in den vergangenen 20 Jahren nahezu verdoppelt. Dies gab das Statistische Bundesamt in Wiesbaden bekannt. Wurden demnach im Jahr 2004 rund 61.700 Patientinnen und Patienten mit der Diagnose Hautkrebs stationär im Krankenhaus behandelt, waren es 20 Jahre später bereits 120.100. Betroffen waren häufiger Männer. Auf sie entfielen zuletzt 57,2% der stationären Behandlungen. Zugenommen haben demnach vor allem Fälle des sogenannten hellen Hautkrebses, den vermutlich auch Sonnenlicht verursacht. Die Todesfälle wegen Hautkrebs nahmen ebenfalls zu. Im Jahr 2024 waren es 4.600 und damit deutlich mehr als 2004 mit 2.800 Toten. Die aktuellen Temperaturen führen in mehreren europäischen Ländern zu Hitzewarnungen. So wurde in Frankreich die zweithöchste Hitzewarnstufe auch auf den Großraum Paris ausgeweitet. Dort werden heute Temperaturen von bis zu 35 Grad erwartet, wie der Wetterdienst mitteilte. Im Süden des Landes könnte das Thermometer auf 39 Grad steigen. Insgesamt gilt die Warnstufe für 17 Departements, vor allem im Westen Frankreichs. Die Regierung hat für den Nachmittag eine Krisensitzung einberufen. In Italien hat das Gesundheitsministerium die höchste Hitzewarnstufe für Rom, Florenz, Bologna und Turin ausgerufen. Selbst in Großbritannien waren in den vergangenen Tagen mit Werten um die 35 Grad Temperaturrekorde gebrochen worden. Nach Angaben des Deutschen Wetterdienstes liegt West- und Mitteleuropa derzeit unter einer Art Hitzeglocke, bei der die Sonne die Luft durch einen weitgehend wolkenfreien Himmel immer weiter aufheizt. Zudem sei heiße und trockene Luft unterwegs, die mit Sahara-Staub aus Nordafrika angereichert sei. Und hier noch einmal die Übersicht. Die USA und der Iran haben ungeachtet der vereinbarten Feuerpause erneut Ziele des Gegners angegriffen. Der chinesische Online-Händler Temu muss in der EU eine Millionenstrafe wegen illegaler Produkte zahlen. In München soll ein Bildungszentrum der israelischen Holocaust-Gedenkstätte Yad Vashem entstehen. Das Wetter: heiter bis sonnig an den Alpen und im Schwarzwald, Quellwolken mit einzelnen Wärmegewittern, Höchstwerte von Nord nach Süd 18 bis 27, am Oberrhein bis 31 Grad. Morgen zunächst viel Sonne, später im Norden Aufzug von Wolken, im Nordwesten teils schwere Gewitter, 26 bis 33 Grad. Und die weiteren Aussichten: am Samstag im Süden heiter bis sonnig, im Verlauf vermehrt Quellwolken, sonst wechselnd bewölkt, über der Mitte in einem breiten Streifen Schauer und teils kräftige Gewitter, 18 bis 34 Grad. Das waren die Nachrichten.
4: Ja, das waren die Nachrichten einer Übernahme vom Deutschlandfunk. 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

Das war Somebody Help Me mit der Spencer Davis Group. Es war ihr zweiter großer Hit in England, Anfang 1966. Der erste war Keep on Running gewesen. Der Leadsänger war Steve Winwood, der bei der Aufnahme gerade 17 Jahre alt war. Er galt als musikalisches Wunderkind. Winwood stammt aus der englischen Industriestadt Birmingham. Gemeinsam mit seinem 5 Jahre älteren Bruder Muff wuchs er in einer musikalischen Familie auf. Sehr früh begann er, Klavier und Gitarre zu spielen und konnte bereits als 11-Jähriger im Tanzorchester, in dem sein Vater ziemlich professionell spielte, mitmachen. Und dann war er in verschiedenen Bands seines Bruders, bevor beide sich der Spencer Davis Group anschlossen. Ja, die Band wurde von Spencer Davis begründet. Er spielte Gitarre und sang. Weitere Mitglieder waren Pete York am Schlagzeug sowie die Brüder Muff am Bass und Steve am Keyboard und Gitarre. Und es stellte sich bald heraus, dass Stevie Winwood den anderen Bandmitgliedern musikalisch überlegen war, sowohl am Keyboard als auch an der Gitarre. Insbesondere aber hat er eine phänomenale Gesangsstimme entwickelt, sodass er bald bei den meisten Songs den Leadgesang übernahm. Und prägend für ihn war wohl unter anderem, als er zum ersten Mal Aufnahmen von Ray Charles hörte. Hier ein kurzer Ausschnitt von Ray Charles mit einer seiner bekanntesten Aufnahmen, Georgia on My Mind, und danach die Version mit Stevie Winwood an Gesang und Piano.

Georgia on my mind. Auch bei dieser Aufnahme war Stevie Winwood erst 17. Es war phänomenal, wie er performte. Nach Somebody Help Me folgten weitere Hits und einer davon war I'm a Man.

I'm a Man, ein Klassiker. Winwood wollte nach mehreren Jahren mit Spencer Davis seine eigene musikalische Vorstellung verwirklichen. 1967 verließ er die Band, um ein neues Bandprojekt zu entwickeln. Mit dem Gitarristen Dave Mason, dem Flötisten und Bläser Chris Wood und dem Schlagzeuger Jim Capaldi gründete er Traffic. Das Quartett zog sich längere Zeit in ein Haus auf dem Land zurück und erarbeitete sich einen eigenen, unverwechselbaren Sound, der geprägt war von einer Mischung aus R&B, Pop, Psychedelia, Jazz und British Folk. Und bald erschien ihre erste Single.

Paper Sun mit der charakteristischen Sitarre, gespielt von ihrem Gitarristen Dave Mason. Paper Sun wurde ein Hit und noch erfolgreicher wurde der Nachfolger A Hole in My Shoe. Nach diesen beiden Platten hatten sie keine Single-Hits mehr. Sie konzentrierten sich auf die Produktion von LPs. Ich möchte einen Song von ihrer dritten LP spielen, die neben mehreren Studioaufnahmen auch zwei Live-Aufnahmen enthält. Der Song Feeling Good hat mich schon immer sehr fasziniert. Er ist auf eine besondere Art ausgesteuert. Die Orgel ist ganz im Vordergrund, der Gesang und die anderen Instrumente dagegen eher leise im Hintergrund, was dem Song eine sehr eigenartige Anmutung verleiht.

Ja, hier muss ich doch leider ausblenden, das wird es zu lang. Feelingood zeigt auch die beeindruckenden improvisatorischen Fähigkeiten von Traffic, aber insbesondere auch von Stevie Winwood an der Orgel. Übrigens, bei dieser Live-Aufnahme waren gerade mal 3 Musiker beteiligt. 1969 löste Winwood Traffic auf, um sich der sogenannten Supergroup Blind Faith anzuschließen. Und neben Winwood am Gesang und Keyboards waren Eric Clapton und der Schlagzeuger Ginger Baker von Cream dabei. Als Vierter Rick Gretsch am Bass, der vorher bei der Band Family gespielt hatte. Aus ihrer einzigen LP hier der Song

Can't find my way home. Nach weniger als einem Jahr löste sich Blind Faith bereits wieder auf und bald begann Winwood, die Band Traffic wieder zu beleben. 1970 erschien ihr bis dahin erfolgreichstes Album John Barleycorn Must Die und daraus hören wir jetzt Glad.

Das war der Song Glad von Traffic. Mitte der 70er Jahre löste sich Traffic auf. Es kam Punk auf, dann New Wave. Ihre Musik war weniger angesagt. Winwood suchte nach einer neuen musikalischen Orientierung. Er zog sich für einige Jahre weitgehend vom Musikgeschäft zurück, bis er dann in den 80er Jahren eine sehr erfolgreiche Karriere als Solomusiker hatte. Dabei insbesondere in den USA. Ich habe einige seiner Hits aus dieser Zeit zu einem Medley zusammengefasst.

Ja, diese Songs sind sicherlich sehr perfekt produziert, aber irgendwie sind sie für mich zu glatt und auch die Synthesizer statt Klavier oder Orgel gefallen mir nicht so sehr. Der Musikstil entspricht dem Blue-Eyed Soul oder auch Adult Contemporary, also einer Musik, die gar nicht erst versucht, Jugendliche zu erreichen. Zu den Audioaufnahmen gab es auch aufwendige Videoproduktionen, denn es war die Zeit, in der MTV immer wichtiger wurde. Sein letzter großer Hit, Roll With It, ist da schon etwas anders. Er erinnert mich entfernt an seine Zeit mit der Spencer Davis Group.

Roll With It war ein großer Hit. Er erreichte 1988 die Spitzenposition in den amerikanischen Billboard-Charts. Und danach hatte Winwood keine nennenswerten Erfolge mehr in den Charts. Er brachte weiterhin alle paar Jahre eine neue CD heraus und trat gelegentlich mit anderen Musikern auf. Am bekanntesten ist seine erneute Zusammenarbeit mit Eric Clapton, mit dem er ja bereits schon 40 Jahre zuvor bei Blind Faith zusammen war. 2008 traten sie gemeinsam im Madison Square Garden in New York auf und spielten bekannte Songs aus den Karrieren beider Musiker. Und zum Schluss möchte ich von diesem Konzert Dear Mr. Fantasy spielen. Es war der Titeltrack der ersten LP von Traffic, die 1967 erschien. Aber bevor ich den letzten Song spiele, möchte ich noch Stevie Winwood würdigen. Das musikalische Wunderkind, der frühreife und geniale Sänger, aber auch begnadete Pianist, Organist und Gitarrist, hat ein überragendes musikalisches Werk geschaffen. From Rhythm and Blues und British Beat der 60er über die sehr vielseitige und kreative Musik von Traffic bis zu seinen Soloprojekten in den 80ern, die trotz meiner Kritik auch sehr beeindruckend sind. Und dabei hat er auch als Komponist viele tolle Songs geschrieben.

Das war meine Sendung zur Stevie Winwood. Mein Name ist Harry. Ich bedanke mich fürs Zuhören und sage Tschüss, bis zum nächsten Mal.

0: euer gesellschaftspolitisches Magazin bei Radio X, dem Frankfurter Bürgerradio. Schön, dass ihr dabei seid, schön, dass ihr zuhört. Wir haben euch heute zwei Vorträge mitgebracht mit spannenden Themen, und zwar einmal geht es um Metadaten und zum anderen um Self-Hosting. Tja, was bedeutet das? Also Metadaten, das sind Daten, die beschreiben ja eine Datei oder einen Vorgang. Das heißt, wenn ihr eine Textdatei auf eurem Computer habt, dann stehen da vielleicht irgendwelche spannenden Sachen drin. Aber es gibt auch noch Zusatzinfos, die in der Datei stehen und die Datei selbst beschreiben. Also zum Beispiel, wie die Datei heißt oder wann sie erzeugt wurde oder wer darauf zugreifen darf. Das sind also alles Metadaten. Genauso ist das bei einem Kommunikationsvorgang so. Wenn ihr eine Chatnachricht schreibt, dann steht da natürlich eine Information drin, die kann man auch verschlüsseln, und dann kann die niemand lesen. Aber trotzdem, so ein Chatvorgang, da kann man sehen, wer ist der Sender, wer ist der Empfänger und wann wurde diese Chatnachricht gesendet oder unter welchen Bedingungen wurde die gesendet, mit welchem Status oder so. Das heißt, diese Metadaten hängen immer an einer Datei oder an einem Kommunikationsvorgang dran und lassen natürlich auch Rückschlüsse zu, was da gerade so passiert ist. Selbst wenn man in die Datei nicht reingucken kann, weil sie verschlüsselt ist, oder wenn man den Inhalt eines Kommunikationsvorgangs auch nicht direkt sehen kann, weil er verschlüsselt ist. Darum geht es also in unserem ersten Vortrag um Metadaten. Der zweite Vortrag, den wir euch mitgebracht haben, geht es um Self-Hosting. Im Prinzip geht es darum, dass Internet-Services, die wir benutzen und die sehr bequem sind und auch sehr hilfreich sind, zum Beispiel E-Mails zu verschicken oder einen Terminkalender zu pflegen oder gemeinsame Dokumente zu benutzen, dass man, um das machen zu können, natürlich auf einen Provider, also einen Anbieter gehen kann, der diesen Service zur Verfügung stellt, zum Beispiel E-Mails zu verschicken. Aber das kann man auch selber machen. Das heißt, das kann man auf seinem Computer, der zu Hause auf dem Schreibtisch steht, kann man zum Beispiel einen E-Mail-Server laufen lassen. Da muss man ein bisschen sich auskennen und das ein bisschen genau einstellen, dass das auch sauber funktioniert. Aber das kann man grundsätzlich machen. Der Vorteil ist ganz klar, man hat das absolut selber unter Kontrolle. Das heißt, die E-Mails, die man verschickt, die kann man kontrollieren und da können erstmal keine anderen Leute mitlesen. Es gibt auch Nachteile, man muss sich drum kümmern, man muss schauen, dass das von der Sicherheit her gut funktioniert. Da gibt es also ein paar Herausforderungen. Aber es gibt auch gute Gründe, warum man das machen möchte. Also Self-Hosting, das Betreiben von Services im Internet, das man selber macht. Jetzt hören wir unseren ersten Vortrag von Lea Rhein. Den hat sie gehalten beim Easter Hack 2026. Das ist eine Veranstaltung vom Chaos Computer Club. Da gibt es auch verschiedene Vorträge. Da treffen sich Leute, die sich auskennen, die sich austauschen oder auch einfach Leute, die interessiert sind. Und dieser Vortrag von ihr betrachtet das Thema Metadaten. Das heißt, Lea Rhein mit ihrem Vortrag Inhalt irrelevant. Was sagen deine Metadaten?
1: Wir sprechen heute über Metadaten, das heißt, es ist eigentlich vollkommen egal, was ich hier erzähle, also vielleicht nicht ganz. Wir haben Easter Hack, wir sind in Koblenz, der Bunny ist eine Lüge. Ich glaube, das Datum wurde nicht so ganz gefunden, 404 anyone. Ja, starten wir rein. Mit einer kurzen Einführung zum Thema, wer bin ich eigentlich? Hallo, ich bin Lea, es ist Easter Hack. Ich habe eine ganz schöne Anreise gehabt von Regensburg nach Koblenz. Dementsprechend freue ich mich auch hier zu sein. Ich mache Dinge mit IT und bin Your Friendly Neighborhood Hacker, was heißt, dass ich in den seltensten Fällen tatsächlich meinen NachbarInnen auf den Geist gehe und diese hacke. Ansonsten mag ich auch freie Software ganz gerne. Dementsprechend interessiert mich auch das Thema digitale Souveränität, wie es gerade in aller Munde ist. Und entsprechend auch, ja, welchen Diensten wir wie tief vertrauen. Dementsprechend, es geht hier um Metadaten im Sinne von Chatdaten. Entsprechend diese Nachricht, wenn wir sie von Bekannten, Freundinnen oder sonst wem hören, hallo, ich habe deine Chatnachrichten gefunden. Schlecht, was löst das in uns aus? Erstmal Sprachlosigkeit, vielleicht ein bisschen Scham, Schock und am liebsten wollen wir uns verstecken. Aber Moment, das ist alles vielleicht gar nicht so schlimm, denn keine Sorge, die Nachrichten sind verschlüsselt. Also alles ganz easy. Erstmal sind wir kurz erleichtert, denken nach und denken, oh Mist, vielleicht ist das alles doch nicht so gut, denn es gibt Metadaten. Das sind letztlich Daten im Sinne von strukturierten Informationen über Daten. Das wäre zum Beispiel auch sowas wie der Fahrplan für dieses Event. Da steht, der Inhalt ist erstmal egal, aber sowas wie die Rahmenbedingungen, die dafür gelten, die da drumherum sind. Das ist eine entsprechende Beschreibung. Wir reden hier ganz viel über Zeitstempel. Was auch relevant sein kann, ist Größe der Daten oder erstellende Person. Das wird im Kontext Chatnachrichten spannend, aber wenn wir zum Beispiel an Dateien oder Ähnliches denken, dann ist auch das sicherlich eine spannende Information, ohne dass wir den Inhalt davon kennen müssen. Wir sprechen hier über die Metadaten elektronischer Kommunikation, genauer Chatnachrichten. Wir fokussieren uns auf Zeitstempel. Und mir ist auch wichtig zu sagen, dass ich hier eigentlich nichts Neues erzähle. Also viele von euch werden das, was ich hier so sage, schon kennen, zumindest grob, und wissen, dass Metadaten unglaublich viel aussagen. Ich selber habe mich in letzter Zeit viel mit Standortdaten beschäftigt, die natürlich auch sehr viel aussagen. Und da ist mir gekommen, okay, eigentlich sind wir alle so ein bisschen privatsphäre-technisch am Ende, wenn Big Tech eigentlich die ganze Zeit weiß, wo wir sind. Das Problem geht leider noch weiter mit Metadaten von Chatnachrichten, wenn Big Tech die ganze Zeit weiß, mit wem wir wann schreiben. Und dementsprechend war das so ein bisschen meine Motivation, das einfach mal in hübsch und zusammenfassend aufzubereiten. Und deshalb stehen wir hier mit nicht so neuen Informationen, aber zusammengefassten Informationen. Genau, ganz allgemein kann man durch meta-ische Daten ein paar Dinge aussagen. Das ist jetzt nicht auf Chatnachrichten bezogen. Wenn wir zum Beispiel große anonymisierte Datensätze haben, das haben Studien bzw. entsprechende Forschungen gezeigt, Datensatz von 10.000 Personen, ist trotzdem das Individuum auffindbar, weil wir alle sehr individuelle Kommunikationsmuster haben und dadurch bestimmt werden können. Es gibt sogenannte Shadow Profiles. Das sind Informationen über Personen ohne Account auf Social Media. Das heißt, je nachdem, wenn wir auf verschiedenen Medien, hier wurde das anhand von Twitter, wie es damals noch hieß, gemacht. Aber das betrifft natürlich auch alles, was von Meta kommt, zum Beispiel Instagram oder eben auch TikTok, was nicht von Meta kommt, aber auch in diese Liste an Social Media Diensten mit reingehört, die, ich nenne es mal, eine weite Verbreitung in der Standardbevölkerung haben. Und da ist es möglich, wenn eine Person bekannt ist, dass diese Person existiert und mit anderen Personen interagiert in deren sonstigen Leben, aber keinen Account auf dieser Plattform hat, dann können Aussagen über diese Person abgeleitet werden, die diesen Account eben nicht hat, und sogenannte Shadow Profiles erstellt werden. Das heißt, wenn genug FreundInnen auf sozialen Medien bzw. asozialen Medien unterwegs sind, ist es möglich, auch Aussagen über die zu treffen. Ansonsten, das sind jetzt eher meta-ische Daten, Telefondaten im Sinne von Anrufe und SMS können schon unfassbar viel aussagen. Es ist möglich, den Standort zu bestimmen, persönliche Beziehungen zueinander zu bestimmen oder eben auch intime Informationen medizinischer Natur. Also wenn ich jetzt zum Beispiel eine Suchtberatungsstelle anrufe, dann ist es vollkommen egal, über was genau ich da gesprochen habe. Die Informationen, die ich da mitteile, sind erstmal irrelevant, weil es klar ist, okay, ich habe eine Suchtberatungsstelle angerufen. Anhand dessen könnte man schon Informationen sammeln. Mittlerweile ist es zwar so, dass bestimmte Nummern nicht gespeichert werden, dass da angerufen wurden, was zum Beispiel das Hilfetelefon gegen Gewalt gegen Frauen angeht. Meines Wissens nach wurde mir auch von einer Person, die bei einem entsprechenden Provider gesagt, wurde es nicht gespeichert. Aber das betrifft eben nicht alle Informationen, sondern viele Daten, wenn ich bei ÄrztInnen, AnwältInnen oder Ähnliches anrufe, daraus ist natürlich schon einiges ableitbar. Ansonsten Sexualität, Religion, politische Einstellung, Drogenkonsum können aus Social Media Likes abgeleitet werden. Und wie wir alle wissen, existiert personalisierte Werbung. Und personalisierte Werbung geht nicht darauf, dass wir in Chatnachrichten irgendwas schreiben, sondern eben ganz viele von diesen Kommunikationsmustern verwenden. Entsprechend ist alleine die Existenz dessen schon wieder eine Art, ja, Beweis, ist vielleicht ein bisschen hart ausgedrückt, aber Ansichtssache, dass Metadaten doch schon einiges aussagen. Wie gesagt, das sind allgemein Metadaten, einfach so für den Hinterkopf, finde ich nämlich in dem Kontext auch wichtig mitzunehmen. Aber gehen wir tiefer rein in Chatnachrichten. Das sind Medien, die das textuelle Kommunikationsverhalten zeigen über, ich nenne es mal, elektronische Datenübertragungswege, breit gefasst in dem Fall absichtlich. Unter Umständen zählt da auch Instant Messaging zu, also alles, was wir über, ich nenne es mal ganz gerne, Smartphones betexten in Messengern, wo wir dann entweder sofort antworten oder in einer beliebigen Zeiteinheit. Ich gehöre selbst nämlich zu den Leuten, die in diesen individuellen Kommunikationsmustern dazu tendieren, längere Antwortzeiten zu benötigen. Deshalb ist Instant Messaging für mich nicht unbedingt Instant Messaging. Aber ich würde mal wetten, dass man anhand meines Kommunikationsverhaltens relativ einfach in so einem Blog herausfinden könnte, wer ich bin. Genau. Also um das mal ein bisschen anfassbarer zu machen, wir alle kennen verschiedene Messenger. Das da ist einer von Big Tech, der sehr, sehr häufig verwendet wird, der, ich nenne es jetzt mal so, in unserem westlichen Europa für die Normalbevölkerung im Sinne von breite Bevölkerung sicherlich den Standard darstellt, weil es Menschen in dem Sinne auch ein bisschen egal ist, ob sie datensparsam unterwegs sind oder nicht, teilweise aus sozialen Zwängen, teilweise weil man einfach dazugehören möchte und teilweise, weil man das eben entsprechend auch muss. Also wenn ich zum Beispiel an meine Studiumszeit denke, da musste ich, um Dinge mitzubekommen und keinen Nachteil dadurch zu haben, diversen WhatsApp-Gruppen beitreten. So, und da sind wir letztlich bei Big Tech, die unsere Nachrichten zwar verschlüsseln und deshalb alles safe ist eben nicht, wo ein Haufen an Metadaten rumliegt. Netter ist da zum Beispiel dieser Messenger, der speichert zwar immer noch zentralisiert Daten, aber ist deutlich, deutlich privatsphärefreundlicher. Vielleicht kennen einige auch noch diesen Messenger. Der ist mittlerweile Legacy und existiert in der Form nicht mehr. Einige verwenden auch diesen Messenger von Not So Big Tech aus der Schweiz, der auch deutlich angenehmer ist und privatsphärefreundlicher und das auch aus Marketingzwecken beziehungsweise aus einer intrinsischen Motivation heraus tut. Genau. Und was natürlich auch funktioniert, sind Messenger, die eher dezentral organisiert sind. Genau. Wir selbst können dann, beziehungsweise allgemein ist es möglich, aus Metadaten, aus Chats verschiedene Aussagen zu treffen, nämlich zum Beispiel, wie soziale Beziehungen zueinander sind. In Bezug auf Familie, Freundinnen und Bekannte, je nachdem, wie intensiv der Kontakt ist, wie ich Menschen erreiche, also über welches Medium, schreibe ich denen eine SMS, schreibe ich denen eine Direktnachricht, schreibe ich denen eine E-Mail, das zählt dann nämlich auch drunter, kann ich daraus ableiten, was das für Personen sind, beziehungsweise auch anhand der Uhrzeit, weil ich denke, wenn ich so guten FreundInnen schreibe, dann schreibe ich denen vielleicht nicht mittags um 13.37 Uhr eine Mail. Den schreibe ich eher um 18.23 Uhr eine Direktnachricht. Genau, da gibt es tatsächlich auch entsprechende Studien zu, die das beobachtet haben, wann man wen eher kontaktiert und anhand dessen ist auch schon einiges herausfindbar. Was auch herausfindbar ist, ist sowas wie der Tagesrhythmus. Wenn ich die erste und letzte Nachricht einer Person habe, kann ich daraus grob ableiten, wann die Person vermutlich schlafen wird, ob sie eher früh aufsteht, spät aufsteht. Ich kann herausfinden, wie sich eine Person an Wochentagen oder an Wochenenden verhält, ob sich da irgendeine Art der Verschiebung ergibt. Ich kann Arbeitszeiten von der Person herausfinden, weil dann wird die vermutlich weniger auf bestimmten Messengern kommunizieren. Und ich kann generell schauen, wann die Person generell Zeit zum Schreiben hat. Und wenn ich das über einen lang genugen Zeitraum beobachte, dann sehe ich auch irgendwann Ausreißer. Zum Beispiel, ich sehe ungewöhnlich schnelle Antworten oder ich sehe sehr viele Nachrichten oder eben genau das Gegenteil davon. Dann sehe ich, dass sich was geändert hat und dann könnte man daraus auch nochmal Aussagen ableiten und Aussagen treffen. Und wie gesagt, das alles funktioniert, ohne dass ich irgendeinen Inhalt von irgendeiner Nachricht geschaut habe. Wer hat denn Zugriff eigentlich drauf? Naja, ich habe eben schon ein paar Messenger genannt. Da haben wir natürlich Big Tech, die darauf zugreifen können, wer wann mit wem kommuniziert. Und wenn eine große Plattform, die hauptsächlich von einem großen Konzern betrieben wird, Zugriff auf nahezu sämtliche Kommunikation von uns allen hat, dann ist es natürlich einiges an Daten, die da rausfallen. Und das ist natürlich ein riesiger Klotz an Daten, an denen ich unfassbar viele Aussagen ableiten kann. Alleine schon, wenn ich mir anschaue, wer wann mit wem kommuniziert. Da ist es vollkommen egal, was da für Nachrichten vom Inhalt her ausgetauscht werden. Einfach zu wissen, dass Nachrichten ausgetauscht werden, macht schon einiges. Es gibt auch Not So Big Tech, zum Beispiel Plattformen wie Telegram. Gut, da kann man natürlich sagen, die Nachrichten sind noch nicht mal verschlüsselt. Auch nicht so gut, aber die haben natürlich auch Zugriff darauf. Und wenn wir dann weitergehen in die eher dezentralen Plattformen, dann sind es zum Beispiel Vereine oder ehrenamtlich betriebene Messenger, die darauf Zugriff haben. Also wir reden gleich noch ganz viel über Matrix. Ich bin auf einem Matrix-Server, der von meinem Hackspace betrieben wird, wofür ich auch sehr dankbar bin, dass Infrastruktur da liegt. Aber auch das sollte uns bewusst sein, dass wir dort auch Menschen vertrauen. Und ich vertraue ehrlich gesagt lieber manchen Menschen als Big Tech. Aber sollte man einfach im Hinterkopf haben. Und natürlich sind es auch die Sysadmins im eigenen Umfeld, wenn das vielleicht nicht über einen Verein geht, sondern einfach jemand in einer Freundinnengruppe einen Matrix-Server aufsetzt und alle darüber kommunizieren. Dann sind das natürlich die Sysadmins im eigenen Umfeld. Oder wenn ich mir selbst einen Matrix-Server aufsetze und darüber kommuniziere, das wäre natürlich super. Dann bin ich nämlich die einzige Person, die Zugriff auf meine eigenen Metadaten hat, sofern das die einzige Kommunikation bzw. die einzige Plattform ist, die ich nach außen verwende. Letztlich hängt es dann aber immer an den Plattformbetreibenden, die eben diesen Zugriff auf die Metadaten haben und die sich entscheiden können, das zu monetarisieren, das zu analysieren, das zu verarbeiten. Oder eben halt nicht, weil ich glaube, der Admin in eurem Hackspace, der das vielleicht noch nicht mal alleine macht, sondern mit einem Admin-Team, der hat weniger Interesse daran, eure sozialen Beziehungen auszuwerten als Meta. In Teilen hat natürlich auch die empfangende Seite Zugriff auf Metadaten. Wenn wir jetzt darüber nachdenken, okay, ich schreibe mit einer anderen Person Nachrichten, dann weiß sie natürlich, wann ich geantwortet habe und weiß daher, wann ich online war zum Beispiel. Das spielt da sicherlich auch mit rein. Wenn ich mich in verschiedenen Chatgruppen bewege, spielt es da auch mit rein, dass eine empfangende Seite Zugriff darauf hat. Das kann man gegebenenfalls auch mit Zeitstempeln anreichen. Die meisten Messenger haben, beziehungsweise Matrix hat das auch implementiert, dass gespeichert wird, wann eine Nachricht gesendet wurde, wann sie empfangen wurde und wann sie gelesen wurde. Dementsprechend kann ich da auch nochmal Aussagen gegebenenfalls ableiten über Internetkonnektivität, Clients etc. Und es gibt ja auch das Feature, dass ich schauen kann, wann jemand zuletzt online war. Könnte man theoretisch auch skripten, das abzufragen und mitzulocken. Und ihr selbst habt auch Zugriff auf eure Metadaten, zumindest in den meisten Fällen und wenn ihr mehr oder weniger dafür tut. Wie gesagt, ich habe Matrix als Praxisbeispiel mitgebracht, weil das relativ einfach ist, da Zugriff auf die eigenen Metadaten zu haben. Ich meine nicht den Film, ich meine das Protokoll. Das ist ein Protokoll zur Echtzeitkommunikation, wird als eine Möglichkeit des Instant Messaging, ich nenne es jetzt mal auch gerne in der Chaos Community verwendet, beziehungsweise ganz generell immer mal wieder verwendet. Viele kennen vielleicht die Fehlermeldung unable to decrypt, ist hier zum Glück nicht wichtig, denn wir haben Metadaten, die müssen wir nicht decrypten, aber ganz generell sehr gute Ende-zu-Ende-Verschlüsselung, weil wenn wir nichts entschlüsseln können, dann ist sehr gut. Und darüber ist es möglich, Chats und Instant Messaging abzubilden. Aber es gibt auch die Möglichkeit von Videotelefonie über Matrix, was natürlich auch ganz interessant ist, zu wissen, wer wann mit wem telefoniert hat, beziehungsweise einen Request für einen Anruf geschickt hat. Es hat den, wie ich es nenne, Fediverse-Ansatz. Es ist also ein dezentraler Service mit einem Home-Server, auf dem User sich befinden. Und wenn ich mit einer anderen Person kommuniziere, föderiere ich in dem Sinne mit einer anderen Instanz. Das bedeutet im Endeffekt, ich bin auf meinem Home-Server. Wenn ich mit einer anderen Person auf einem anderen Server kommuniziere, wird die Nachricht an den Home-Server geschickt. Der Home-Server verteilt das an die jeweilige Person. Das sorgt dann natürlich auch entsprechend für eine Verteilung der Metadaten. Also die Metadaten sind mindestens bei einer Instanz, weil ich kann ja auch mit einer Person auf meinem eigenen Server kommunizieren. Und ich habe hier eine Instanz als, ich nenne es mal, einfaches Beispiel mit reingebracht. Das lässt sich natürlich noch beliebig ausarten, wenn ich zum Beispiel einen Matrix-Raum habe, in dem, wie zum Beispiel dem Easter-Egg-Channel, ich glaube, da sind 200-300 Leute drin. Da wird natürlich viel auf die entsprechenden Home-Server verteilt. Also was für mich relativ praktisch ist, um Matrix auch als Use Case hier mitzunehmen, ich bilde darüber relativ viel Kommunikation ab. Ich bin, was Messenger angeht, relativ breit aufgestellt. Ich habe es eben schon erwähnt, im Studium habe ich mal WhatsApp gebraucht. Manchmal benötige ich das auch jetzt noch. Ich verwende für bestimmte Gruppen auch Threema, Signal, all das. Aber dadurch, dass ich relativ viel Kommunikation über Matrix habe, ich glaube aus der Zeit, in der der Client noch Riot hieß und nicht Element, habe ich eine, ich nenne es mal, brauchbare Datenbasis. Die Daten, die ich da rausgezogen habe, sind okay von der Qualität her, aber die sind auch bewusst okay, da reden wir gleich noch drüber. Die Metadaten sind relativ lange erhalten, das heißt, die werden lange gespeichert, sofern der Admin die nicht irgendwie bewusst entfernt, in einem Upsi verloren gehen, kein Backup haben und dabei Upsis passieren. Entschlüsselte Nachrichten sind da manchmal so ein bisschen schwierig. Das mache ich vielleicht mal in einem eigenen Talk, ist ja out of scope, aber zum Glück schauen wir uns eh nur die Metadaten an, weil Inhalt ist egal. Und kleine Datenmengen bekommt man relativ einfach und kann die auch relativ einfach nutzen. Kleine Datenmengen habe ich hier bewusst so genommen, auch für die Datenbasis, die wir dann gleich haben. Weil ich habe auch schon mal versucht, sehr, sehr große Chats zu exportieren und da Dinge rauszubekommen. Das funktioniert nicht ganz so einfach. Aber hier betrachten wir erstmal das einfache Beispiel und die einfache Annahme. Hier ist trotzdem einiges an großen Datenmengen pro Export machbar. Also ich glaube, das Größte, was ich da über den Client rausgetragen habe, waren über 40 Megabyte. Insofern ist es für mich gerade für das Beispiel ausreichend. Genau, die Idee ist also, ich schaue ganz oberflächlich in meine eigenen Daten rein. Das funktioniert ganz gut, weil das sind meine Daten. Da sage ich auch nichts über andere Personen aus, sondern eben über mich. Ich habe mehrere mehr oder weniger frequentierte Chats der letzten Jahre genommen und habe meine eigenen gesendeten Nachrichten rausgenommen. Mir ist wichtig, dass es meine eigenen gesendeten Nachrichten sind. Das heißt, gleich rede ich, also ich habe das auch entsprechend gefiltert. Da sind keine Nachrichten drin, die ich empfangen habe. Und mögliche interessante Datenpunkte sind da zum Beispiel sowas wie die erste und letzte Nachricht des Tages, Zeitabstände zwischen den Nachrichten, einfach um zu sehen, wie frequentiert ich geschrieben habe. Oder eben auch die Anzahl an Nachrichten pro Tag, so vielleicht als Gradmesser, wie viel Zeit ich hatte, wie viel soziale Energie ich an dem Tag hatte oder ähnliches. Ich habe schon gesagt, ich habe eine Datenbasis mit moderater Qualität. Das liegt daran, dass ich zwischendurch zum Beispiel auch mal das Endgerät gewechselt habe, Datenlücken entstanden sind oder sonstiges. Entsprechend sind die Daten hier von der Qualität okay, aber nicht schlecht. Genau. Clientseitig funktioniert das so, dass die Nachrichten eines Raumes exportiert werden können, beispielsweise mit Element. Falls hier jemand einen eigenen Matrix-Server betreibt, ihr könnt die entsprechenden Chats auch mit einer Raum-ID aus der Datenbank rausbekommen. Ihr könnt das Resultat dann entsprechend in JSON auslesen und weiter bearbeiten. Ihr könnt es dann auf die eigenen Nachrichten filtern und wenn ihr das machen wollt wie ich, könnt ihr dann alle Chats, die ihr als Sample ausgewählt habt, exportieren und zusammenführen für eine weitere Auswertung. Das funktioniert relativ easy. Ihr könnt ein paar Formate im Client auswählen, HTML, Klartext und JSON. Ihr könnt auswählen, ob ihr den aktuellen Verlauf haben wollt. Das ist dann alles, was entsprechend auf eurem Client liegt. Ihr könnt das aber auch so einstellen, dass ihr das von Anfang an wollt. Dann werden alle Events vom Heimserver requested. Und können auch ein Größenlimit einstellen. Interessante Metadaten sind da jetzt, wie gesagt, zum Beispiel, wann wurden wie viele Nachrichten geschrieben für Kommunikationsmuster und eventuelle Abweichungen, zu denen es zum Beispiel auch spicy werden könnte, um die Talk-Beschreibung zumindest etwas zu erfüllen. Zeitliche Komponenten, Wochentage und Wochenende, Schlafmuster und wann es vielleicht zu Unterbrechungen kam, weil wenn Menschen irgendwie plötzlich anfangen, nachts zu schreiben, wenn sie normalerweise nicht schreiben, dann ist das eine Abweichung, die vielleicht ganz interessant ist, auch so ein Hinblick auf, was könnte da irgendwie sein. Und dann sind wir zum Beispiel bei sowas wie eine generelle Aktivität zu bestimmten Uhrzeiten. Da sieht man jetzt, okay, ich schreibe eher in den Mittag- bis Abendstunden gesehen mehr. In dem Fall ist es so, dass das ja einfach alle Chats auf die Wochentage gemappt wurde. Da sieht man auch, okay, ich schlafe irgendwann super. Um einfach so ein generelles Gefühl für die Aktivität einer Person zu bekommen. Man sieht auch, ich bin am Wochenende aktiver. Man kann sich natürlich auch anschauen, wie das über das ganze Jahr aussieht. Da sieht man jetzt zum Beispiel auch einen Ausreißer. Man sieht vielleicht, dass ich 2025 so bis Q4 aktiver war und dann nicht mehr so. Kann man sich fragen, was ist da vorgefallen? Da habe ich einen neuen Job angefangen, schreibe tagsüber mehr in einem anderen Messenger.

Ich habe auch mal geschaut, okay, wann wache ich irgendwie so im Schnitt auf? Da sieht man auch, okay, so mehr oder weniger ist es um 7 Uhr, beziehungsweise so gegen 7 Uhr schreibe ich die erste Nachricht. Das muss nicht zwingend korrelieren mit dann stehe ich auf. Am Wochenende meistens später. Selbiges dann auch beim Einschlafen. Da habe ich mir dann letztlich angeschaut, okay, wann ist die letzte Nachricht geschrieben worden? Meistens in den Abendstunden. Und das kann man natürlich noch mal ein bisschen mappen. Hier sieht man auch entsprechend die miese Datenqualität, die ich hier bewusst nicht rausgenommen und bewusst nicht gefiltert habe. Ganz am Anfang, ich habe jetzt auch keine Jahreszahl angegeben, hatte ich da so ein paar Sprünge drin. Aber sonst ist es so, dass diese Daten dann halt relativ gut auf einen Tag zeigen, okay, da bin ich aufgewacht, da bin ich nicht aufgewacht, da habe ich schlecht geschlafen, da habe ich nämlich nachts jemandem geschrieben, kann sein, dass da was los war. Wenn man jetzt zum Beispiel noch die Daten mit reinnimmt, mit wem ich geschrieben habe, dann könnte man darüber natürlich noch detaillierte Aussagen treffen, was genau da eigentlich los war. Dementsprechend kann ich auch schauen, okay, wann habe ich Kontakt mit wem? Wann habe ich nachts Kontakt mit wem? Und kann natürlich schauen, wie sich soziale Beziehungen über die Zeit entwickeln. Man kann auch schauen, okay, wann ist denn intensiver Nachrichtenaustausch? Das kann zum Beispiel sein, wenn eine soziale Beziehung intensiver wird oder je nachdem auch in Krisensituationen. Wenn ich jetzt zum Beispiel weiß, okay, es geht einer Person in einem Kontext schlecht und viele Personen tauschen Nachrichten mit dieser Person aus, dann sehe ich natürlich auch gewissermaßen, okay, um diese Person bildet sich gerade ein gewisses Zentrum, da ist irgendwas los. Und das ist vielleicht was, was man nicht unbedingt bei Big Tech haben will. Ich kann natürlich auch die Kommunikation in Einzel- und Gruppenchats mit dazu nehmen, dann hat man natürlich ein weiteres größeres Bild. Und das lässt sich entsprechend weiterführen. Und damit sind wir bei mir auch Out-of-Scope-Grenze erreicht, weil ich habe zum Beispiel auch gesagt, okay, wir schauen uns meine Nachrichten an, weil das sind die einzigen Nachrichten, für die ich irgendwie eine gewisse Verantwortung übernehmen kann, beziehungsweise die Chats, aus denen ich das raus habe, sind dann auch Chats von Personen, bei denen ich irgendwie meinte, ey, kann ich mal, und die meinten dann, ja, passt. Aber das ist dennoch ein Angriffsfaktor mit einem Angriff durch, ich nenne es mal Serverbetreibende, Plattformbetreibende im weitesten Sinne. Ich sage jetzt nicht, hört alle auf, euren Matrix-Admins zu trauen und macht es selber, sondern habt das vielleicht eher im Hinterkopf und denkt vielleicht dran, wer genau das bei euch im Hackspace macht. Wenn ihr es in einem Hackspace macht, bei mir ist es zum Beispiel so, ich vertraue meinem Admin-Team soweit, dass die das schon gut machen und da auch eine gewisse soziale Kontrolle mit dabei ist. Deutlich besser, als ich das jetzt zum Beispiel beim Meta erwarten würde. Und nicht vergessen, da ist ein tiefer Einblick in soziale Beziehungen möglich, ohne den Inhalt zu kennen. So eine Matrix-Nachricht bietet natürlich noch ein bisschen mehr. Hier habe ich jetzt einfach mal einen Aufbau von so einer Nachricht mitgebracht. Da steht ganz schön viel drin. Zum Beispiel auch der Ciphertext, der da rauskommt. Sowas wie Device-ID, Sender-ID, Session-ID. Das wäre nochmal ein Thema für einen anderen vertiefenden Talk. Aber da man zum Beispiel auch die Room-ID und Event-ID, auf die man das entsprechend mappen kann, um Informationen zu bekommen. Generell kann man da mehr Ideen sammeln. Die Device-ID, das ist nämlich das Device, von dem eine Nachricht versendet wurde, kann man da zum Beispiel schauen, okay, war das, also könnte man Mutmaßungen anstellen, mobiler Client, Desktop-Client, von welchem Gerät hat die Person das geschickt? Ähnliches mit der Session-ID, um entsprechende Sessions auf einem Gerät zu identifizieren. Es gibt auch den sogenannten Sender-Key, der für die Authentizität der Nachricht relevant ist. Der rotiert auch manchmal, habe ich beobachtet. Und da könnte man zum Beispiel abgleichen, welche Nachricht hat welchen Sender-Key und das zum Beispiel auch mit Gruppen oder anderen Nachrichten, die Personen miteinander ausgetauscht haben, mappen. Man kann auch sowas wie Anrufe abbilden, weil die Ciphertextlänge da deutlich, deutlich länger ist als bei einer Einzelnachricht. Also da würde sich auch schon was finden lassen, auch wenn das entsprechend verschlüsselt ist. Man kann Mitgliedschaften und Räume bewerten und weiteres. Also was ich sagen will, es ist viel, was man finden kann, wenn man sich darauf fokussiert und da tiefer reingeht. Fazit, Metadaten sind leider stark aussagekräftig, was all diese Punkte angeht und lassen sehr, sehr viel über eine Person herausfinden. Privatsphäre und Datenschutz, ja, eher nicht so. Und wir sind eigentlich alle gläserne EndanwenderInnen. Ich weiß, das ist eigentlich schon das, was wir alle vor 10 Jahren gesagt haben, vor 20 Jahren gesagt haben, teilweise manche von euch. Es ist alles schlimm. Und Schutz ist leider teilweise nur schwer oder gar nicht möglich. Ich habe jetzt gesagt, okay, Matrix funktioniert ganz gut, vertraute Personen und so, teilweise auch selbstbetrieben. Aber wenn wir das gesamtgesellschaftlich sehen, dann ist halt irgendwie ein riesiger Druck da, WhatsApp zu verwenden. Dann sind da auch technische Hürden da, weil nicht jede Person in dieser Gesellschaft

0: Azure kann sich einen Matrix-Server hinstellen oder kennt irgendwen, der diese Person einen Matrix-Server hinstellt. Das ist leider was, was da ist und womit wir uns leider irgendwie auch befassen müssen. Im Endeffekt, this is fine, alles brennt. Das klingt jetzt alles unfassbar pessimistisch, aber ich würde sagen, wir tun unser Bestes und schauen, dass wir Big Tech so gut es geht aus dem Weg gehen und trotzdem diese technischen und gesellschaftlichen Hürden versuchen zu nehmen.
1: Das war jetzt der Vortrag von Lea Rhein. Inhalt irrelevant. Was sagen deine Metadaten? Gehalten hat sie den beim Easter Hack 2026. Der nächste Vortrag, den wir euch mitgebracht haben, ist vom Wie er will. Den hat er gehalten auch beim Easter Hack 2026. Und der Titel ist Dezentrales Internet durch Self-Hosting. Kontrolle statt Cloud-Kompromisse.
2: Self-Hosting ist für mich ein Thema, was damit angefangen hat. Eben mit überm Atlantik haben wir Services, die unsere Daten abgreifen und auch mit Abhängigkeiten, Dependencies und wo liegen meine Daten, wer kann darauf zugreifen, wer hat Kontrolle darüber. Und ganz viel dabei ist nicht nur Datenschutz, sondern eben auch die Datenkontrolle. Und wenn ich nicht darauf achte, wer die Kontrolle über meine Daten hat oder wo meine Abhängigkeiten sind, ich werde sie zwangsweise bekommen. Und das Schöne beim Self-Hosting ist, ich kann mir meine Abhängigkeiten selber gestalten. Und das wollen wir uns heute etwas genauer anschauen. Abhängigkeiten können zum Beispiel dann kritisch werden, wenn alles zentral in einem Ort liegt und der Ort zufällig Feuer fängt und dann Probleme, um die sich andere gekümmert haben, plötzlich meine sind. Weil dann auch ein Rechenzentrum, bei dem ich mich nicht um die Hardware kümmere, plötzlich keine Hardware mehr hat. Genauso haben wir verschiedene Preismodelle, die sich mal ändern können, auch ohne Ankündigung. Und dann stehen wir plötzlich vor der Qual der Wahl. Wollen wir diesen Service jetzt weiter nutzen und den doppelten Preis dafür bezahlen? Oder entscheiden wir uns dazu, uns von dieser Abhängigkeit zu trennen und selber zu hosten und selber darum zu kümmern? Grundsätzlich, im CCC wird das, denke ich, bekannt sein. Cloud ist auch nur der Computer von jemand anderem. Damit einhergehend mit dessen Ausfällen, die mit verbunden sind, mit dessen Preiserhöhungen und mit den Terms of Services, also wie viel Kontrolle habe ich und eben die Cloud über meine Daten und meine Dienste. Dezentral an der Stelle heißt nicht, dass ich alles nur bei mir zu Hause hoste, dass ich nur bei mir einen Raspberry Pi, mein Server-Rack oder irgendwas habe, sondern dass ich möglichst schaue, dass ich das verteilen will. Ein einzelner Dienst ist nicht dezentral, weil er jetzt nicht mehr bei irgendeinem großen Cloud-Hoster ist. Große Fragen, die aufkommen, sind immer die Eigentumsfragen. Wer besitzt was? Wo ist es verteilt? Wie baue ich die ganze Architektur auf? Das schauen wir uns auch nochmal an. Und wenn ich mich mit dem Thema beschäftige, ist immer so ein guter Anhaltspunkt, offene Protokolle, ich will meine Daten immer auch mitnehmen können, exportierbare Daten, klare Zuständigkeiten, wer ist für was zuständig, wer darf was tun. Und das schauen wir, dass wir das eben durch Self-Hosting uns bewusster machen auf der einen Seite und auch klar und strikt voneinander trennen können. Mehr Verteilung heißt auch mehr Zustände, das heißt, es können auch mehr Fehler aufkommen, die wir selber lösen müssen und mehr Arbeit. Aber ob das wirklich mehr Arbeit ist, dazu komme ich dann auch noch. Wenn man sich mit dem Thema beschäftigt oder anfängt, das ist jetzt bei mir auch schon über eine Dekade her, man fängt nicht direkt an, dass man sich 3 Server in 3 Ländern mietet und dann hier und da seine Services hat. Ich habe mit einem Raspberry Pi angefangen. Klein, simpel, bei mir zu Hause, kostet ungefähr 30 Euro. Damals so ein Raspberry Pi 2 war das, mit so einem Stromkabel mit dabei, LAN-Kabel, damit ich es an den Router anstecken kann. Und dann hatte ich erstmal einen Miniaturrechner, der läuft, auf dem lief dann Raspbian drauf. Und mein Ziel an erster Stelle war meine Webseite. Das heißt, statisches HTML, plain, simple, ein bisschen CSS, hatte noch nicht mal JavaScript mit drin. Und die wollte ich jetzt publishen, von außen erreichbar machen. Der Raspberry Pi am Router zu Hause hat erstmal eine dynamische IP. Das heißt, ich habe DynDNS verwendet, damit er von außen erreichbar ist. Wenig Software, nur diese eine Webseite, die gehostet wird. Wir gucken uns auch gleich an, wie ich das so ein bisschen aufgebaut habe, exemplarisch. Wenig Überraschung, es kann wenig schief gehen. Für diese einzelne kleine Webseite absolut ausreichend, hat gut funktioniert, habe ich 2-3 Jahre auch so betrieben, ist dann immer weiter gewachsen. Man muss sich hier halt immer bewusst sein, ich muss mich ums Heimnetz kümmern, ich muss mich darum kümmern, wie kommen meine Daten wohin. Den Strom muss ich selber zahlen und mich darum kümmern, dass er möglichst ausfallsicher ist und nicht jemand übers Stromkabel stolpert. Der Router muss laufen, Backups muss ich mich um alles selber kümmern. Das war auch in dem Sinne überhaupt nicht dezentral, das war erstmal nur die Ansicht Self-Hosting. Wie sah das aus auf dem Raspberry Pi? Wir haben erstmal angefangen, mit dem Mauszeiger hier, Ubuntu Raspbian Standard Betriebssystem hier drauf, erstmal natürlich ein Update gemacht, dass wir auch die letzten Sicherheitspakete mit drin haben, Nginx geholt, hier mit Hallo Internet so Mini-HTML mal geschrieben, um zu schauen, ist es überhaupt erreichbar dann von außen. Dann schreibe ich mir die Konfiguration für Nginx, damit ich weiß, okay, welcher Port muss zu welcher Seite, welche Seite ist überhaupt erreichbar, welche Dateien werden gesurft und dass sonst einfach nur ein 404 gesendet wird. Super simple, plain. Dann lade ich noch einmal Nginx neu, damit sie eben der Service sieht, hier die Webseite ist verfügbar und kann nach außen gegeben werden. Muss ich in Dyn DNS und meinen Firewalls und meinen IP-Tables noch sagen, okay, hier der Dienst kann weitergeleitet werden. Das ist jetzt erstmal unabhängig vom Service selber. Damit kann man schon coole Dinge machen. Wie gesagt, die eigene Webseite ist online. Problem ist aber mit Updates, weil auch wenn ich Ubuntu immer versuche sauber zu halten, irgendwann kommen irgendwelche Phased-Out-Pakete und Co. Wenn ich jetzt mehr Dienste habe, dann kommen die mal in Konflikt, weil die einen brauchen Node-Version größer 22, die anderen laufen nicht mehr, wenn sie größer als Node-Version 18 sind. Schwer zu handhaben, wenn man es komplett bare metal in diesem Sinne hier macht. Eben eine Scham, ein Verzeichnis, wenig Dateien. Webserver, kein Orchestrator, keine Plattform, alles sehr klein, aber eben grenzenschnell erreicht. Mein nächster Schritt war ein Webhoster. Das heißt, Online-Paket, man hat Plesk zur Verfügung gehabt. Das ist so ganz häufig in Verwendung an der Stelle, wo man sich alles klickibunti über die Webseite zusammenstellen kann. Es gibt so ein One-Click-Deployment, kann den Dienst sich dann zusammenbasteln und das habe ich mir für meine Nextcloud damals geholt, um ein bisschen Dateien, Kalender und sowas zu synchronisieren und mit anderen zu teilen. Hat wunderbar funktioniert, aber sobald man etwas mehr machen wollte, eigene Services und Dienste hosten will, kommt man auch schnell wieder an die Grenzen. Man hat keinen richtigen Systemzugriff. Ich kann nicht explizit einzelne Pakete updaten. Ich kann mir nur große Gesamtpakete installieren. Und damit werden Deployments und Debugging häufiger zäh. Eben kann man so ein bisschen unterstreichen mit, man bekommt Komfort, aber weniger Kontrolle. Also musste ich auch wieder einen Schritt weiter gehen. Und das war dann der Schritt, wo ich reingegangen bin in, okay, ich muss mein Self-Hosting und auch die Verwaltung mehr in die eigene Hand nehmen. Da habe ich, das ist jetzt auch mein aktuelles Setup, ich habe das Ganze hybrid aufgebaut, auch wieder in dem Sinne dezentral, damit ich nicht einen Service habe und wenn der brennt, kaputt geht, Stromausfall hat, dass meine anderen Services weiterhin erreichbar bleiben. Das heißt, ich habe einmal einen VPS, einen Virtual Private Server, in dem Sinne auch der Computer von jemand anderem, den ich mir anmiete, ist in einem Container, der über eine IP-Adresse erreichbar ist. Ich habe SSH-Zugriff drauf, ich habe in diesem Container, kann ich alles machen, was ich will. Alles installieren, alles löschen, im Zweifel auch alles kaputt machen, wenn ich was falsch mache. Aber ich habe eben die vollständige Kontrolle darüber, auch wer meine Daten darin sehen kann. Dann habe ich getrennt, einmal der VPS, einmal meine Heimrechner in private und lokale Dinge. Was will ich bei mir zu Hause haben? Was will ich auf meinen VPS haben? Welche Dienste sind aus dem Internet erreichbar? Und habe mir damit erstmal einen Netzplan grob aufgestellt, was will ich nach außen zeigen, was brauche ich für mich und welche Dateien will ich übers Internet teilen. Und dann kommt man auch schnell darauf, nicht alles braucht denselben Sicherheits- und Verfügbarkeitslevel und damit kann man auch sehr gut skalieren und sich auch viele Kosten sparen. Und es ist realistischer als alles auf einem Server. Vor allem alles auf einem Server und es läuft immer. Wichtig dabei ist, Zuständigkeiten wieder sauber definieren, wer ist für was zuständig und ein oder mehrere Eingangspunkte definieren. Der Eingangspunkt für viele Services und viele Dienste, die wir im Internet verwenden, ist ein Reverse Proxy. Habe ich ganz viel Traffic verwendet, ist hier unten auch kurz verlinkt. Traffic lässt sich sehr simpel konfigurieren und kann eben verwendet werden. Wir haben einen Knotenpunkt, an dem wir in unseren Server reingehen können dann über Hostnames und Pfade unsere Services verlinken und weiterleiten. Über Traffic läuft dann auch unser ganzes HTTPS, das heißt, wir haben auch verschlüsselten Datenverkehr und aus den ganzen Containern und Diensten, die ich mir zusammengebaut habe, wird eine ganze Infrastruktur. Grob aufgezeichnet über das Internet, alle Anfragen gehen durch den Reverse Proxy und werden vom Reverse Proxy an unsere Dienste verteilt und genauso geht die Pipeline dann wieder hoch. Den ersten VPS habe ich noch mit Docker und Docker Compose gemanagt. Das war ganz angenehm. Hier sehen wir eine kleine YAML-Datei mit Docker Compose. Ich habe im oberen Bereich mein Traffic, eben mein Reverse Proxy, nimmt von außen die Anfragen an, leitet sie nach innen weiter. Wir haben hier bestimmte Kommandos, um eben zu sagen, hier zum Beispiel Port 80 und 443 sind verfügbar, bekommen den Namen Web und Web Secure an der Stelle. Wir nehmen hier Let's Encrypt für unsere Zertifikate. Wir geben eben auch die Ports 80 und 443 hier frei, verlinken nochmal Volumes, damit es eben auf die Zertifikate und auf Docker zugreifen kann. Damit ist Traffic erstmal zufrieden und kann arbeiten. Und auf der anderen Seite haben wir die Webseite, die ich eben hosten will. Da habe ich auch wieder Nginx verwendet. Die bekommt einfach hier mit, wo ist meine Webseite wieder, statisches HTML an der Stelle und dann die Verlinkung zu Traffic, damit Traffic weiß, okay, diese Webseite hat jetzt einen Host, also hier eine URL, die aufgerufen werden kann, ist über Web Secure eben im Port 443 und nutzt auch Let's Encrypt und die Seite ist online. Super easy, super schnell, funktioniert ziemlich gut und mit Docker Compose habe ich eben den Vorteil, ich habe jetzt hier die YAML-Datei, habe eine Konfiguration geschrieben, kann ich stoppen, kann ich wieder starten, kann ich neu starten, kann ich auf einen anderen Rechner mitnehmen und die Services laufen immer wieder an. Das heißt, guter, pragmatischer Sweet Spot wird auch viel verwendet. Die meisten Services, die ich kenne, die meisten, die selber hosten, verwenden auch Docker und Docker Compose, die Containerlandschaften beziehungsweise Kubernetes. Stack eben aus Diensten, Netzwerken und Volumes wird in diesen YAML-Dateien beherrschbar. In den YAML-Dateien will man keine Secrets verwalten, das heißt, die kommen wieder in Environment-Dateien rein. Die muss man dann auch wieder schauen, wie verwalte ich die und wenn ich den Zugriff auf meinen Server verliere, auf dem die Environment-Variablen ja nur auf dem Server liegen, Backups. Auch wieder etwas, das muss man im Hinterkopf halten, dass man hier auch wieder möglichst schaut, dezentral, wo sind meine Secrets, wie mache ich mir meine Backups, wie hole ich meine Dienste wieder online, wenn sie mal ausfallen. Das Neudeployen ist mit Docker ziemlich einfach. Ich habe meinen Service beschrieben, kann ihn deployen. Schwierig, ein größeres Problem ist dann eben dieses Datenbehalten und auch wieder mit einem Redeployment mit den gleichen Daten weitermachen, ohne dass ich alles neu aufziehen muss. Da eben auch immer darauf achten, dass man seine Volumes ordentlich verwaltet, backupt und wieder richtig einspielen kann. Die Images kapseln eben Konflikte. Ich kann mehrere Pakete haben, die unterschiedliche Abhängigkeiten haben. Im Container lösen sie die Paketkonflikte, das heißt, zwischen verschiedenen Containern kann ich Node 18, Node 22, Node 32 irgendwann parallel im Betrieb haben, ohne dass sie hier in Konflikt kommen. Wichtig an der Stelle zu erwähnen ist, dass Container selber keine Sicherheitsstrategie sind. Wie der Name sagt, sind Container eine Verpackung um einen Service. Sie können die Sicherheit etwas erhöhen, aber man muss sich immer noch darum kümmern, dass der Server selber auch sicher gebaut ist. Und über die Zeit bin ich etwas mehr in die Richtung Nix gerutscht Und mittlerweile habe ich keinen einzigen Rechner mehr, der nicht nix installiert hat. Und der Grund ist ziemlich einfach, weil die Verwaltung sehr viel einfacher ist. Statt zu sagen, ganz am Anfang beim Raspberry Pi, ich habe mir neben dem, was ich in der Konsole eingetippt habe, habe ich mir im Markdown nochmal aufgeschrieben, welche Befehle habe ich eingegeben, was hat funktioniert, was hat Fehler gemacht, damit, wenn ich nochmal ein neues Deployment machen muss, weiß, okay, an welcher Stelle hat es fehlgeschlagen, wo muss ich was ändern. So, oder beim Webhoster, was habe ich nacheinander angeklickt, damit der Zustand funktioniert. In NixOS schreibe ich mir eine Konfiguration in Nix-Sprache. Ja, und beschreibe in der, wie soll der Rechner aussehen, wie soll das System aussehen. Jetzt kann ich nicht nur sagen, okay, ich will mir einen Dienst beschreiben wie in Docker, dass ein einzelner Dienst beschrieben wird oder mehrere Dienste nebeneinander, sondern ich kann jetzt mit Nix nicht nur sagen, ich habe hier Dienste, die in sich gekapselt sind, und ich habe mein ganzes System mit den Diensten in NixOS. Das Schöne ist, es ist vollständig reproduzierbar. Ich kann diese Konfiguration nehmen, woanders hinschieben, genauso wieder aufbauen. Es ist deklarativ. Ich kann aus meiner Config genau rauslesen, was passiert, an welcher Stelle, wo komme ich raus und was passiert. Ich bin rollbackfähig, wenn ein Fehler passiert. In den besten Fällen bemerke ich es schon, bevor ich das Deployment komplett durchführe, weil mir der Build and Switch sagt, ja, hier ist irgendein Fehler, das funktioniert nicht, wir haben Konflikte, dann wird das Deployment nicht ausgeführt, mir wird ein Fehler rausgegeben, ich kann ihn korrigieren, bevor mein Service deployed wird und einen Fehler schmeißt und die Leute nicht mehr auf meine Webseite können. Und falls doch mal ein Fehler ist, kann ich jederzeit zurück, 10 Sekunden, und wir sind wieder im alten Zustand ohne Probleme. Auch ein großer Vorteil, gerade wenn wir dezentral arbeiten, bin ich mit Docker unterwegs oder Bare Metal, muss ich mehrere Services, mehrere Server sehr verteilt verwalten. Mit NixOS kann ich diese Services, die jetzt online auf mehreren Rechnern, auf mehreren Servern verteilt sind, in einer Konfiguration verwalten. Und das macht es sehr mächtig, weil ich habe ein Repo, ich mache Änderungen an einer Stelle und alle meine Server wissen Bescheid, was sich geändert hat, wenn ich irgendein Routing ändere. Ich muss nicht mehr in jeden SSH rein und irgendwelche Tables ändern. Deshalb sehr stark, wenn man eben so ein Verbund und gerade Hybrid unterwegs ist. Zu beachten ist, Nix ist mit einer Lernkurve verbunden. Lernt man aber, wenn man das so experimentell auch rangeht, sehr schnell. Mein erstes Gerät mit NixOS war mein Steam Deck, das dem zum Opfer gefallen ist. Es hat sich seitdem nicht geändert und es läuft super flüssig und ich kann so viele Tweaks einbauen, dass ich meilenweit schneller spielen kann, als wenn ich mit dem Standard-Framework arbeite. Und genauso kann ich meine ganzen Server besser skalieren, besser kontrollieren und ich spare mir wahnsinnig viel in der Verwaltung. Das, was ich sage, vorher, mit wie viel Arbeit ist es jetzt, meine Services zu verwalten? Ich bin aktuell mit 3 VPS unterwegs plus meine Heimserver und ich brauche ungefähr eine Stunde in der Woche, um alles aufrechtzuerhalten, Updates einzuspielen und zu kontrollieren, dass alles läuft. Das ist nicht viel Arbeit und es macht das sehr angenehm und ich habe die volle Kontrolle über meine Daten. Wie sieht das jetzt zum Beispiel aus, wenn wir das Ganze in Nix machen? Ich habe jetzt hier statt Traffic Caddy verwendet. Noch ein anderer Dienst ist auf der nächsten Folie nochmal beschrieben. Caddy ist auch ein Reverse Proxy. Ich habe auch wieder beschrieben hier. Ich habe hier mein jetzt wirwill.dev. Über die Webseite findet ihr auch die Folien. Schreib ihm hier, okay, wo sind meine index.html und andere Dateien, und sage ihm, das ist ein File-Server, passt. Und jetzt schreibe ich neben dem Dienst, der eben meine Seite hostet, sage ich ihm auch, okay, Firewall, öffne mir Port 80 und 443, damit er auch von außen erreichbar ist. Und damit habe ich sowohl meinen Dienst beschrieben, als auch den Server, der eben jetzt die Ports öffnet. Macht das auf der einen Seite langweilig, weil es sehr schnell und sehr gut funktioniert, auf der anderen Seite macht es das eben praktisch und wenig Arbeit. Dann Caddy, gerade schon angekündigt, ist ein super Reverse Proxy. Switche ich gerade meine ganzen Dienste von Traffic rüber auf Caddy. Man kann die Domain eintragen, macht die Ports auf, die Inhalte werden ausgeliefert. Macht das super praktisch, macht es super angenehm. TLS-Zertifikate werden automatisch besorgt und auch erneuert. Damit spart ihr euch als Admin sehr viel Arbeit. Der Gewinn bei NixOS ist eben das Modell. Ich habe eine Konfiguration, kann über NixFlakes gehen und kann mehrere Services gleichzeitig beschreiben. Ich muss mir nicht mehr alles extra aufschreiben, weil meine Konfiguration ist die Dokumentation. Und die Rebuilds sind sicher, dass sie funktionieren, dass der Switch funktioniert, dass meine Services weiterlaufen und ich kann im Zweifel schnell zurückgehen. Jetzt will ich noch ein bisschen draufkommen. Ich rede die ganze Zeit irgendwas selber hosten, habe meine Webseite erwähnt, cool. Es gibt ja noch so viel mehr, was man machen kann. Klar, der erste Schritt ist die eigene Webseite, eine Spielwiese, Ausdruckspunkt im Internet. Und ganz viele Webseiten verwenden ja so Google Tracking, Google Ads und was auch immer. Da ist zum Beispiel ein ganz guter Startpunkt, wo man schon mal anfangen kann, wenn man wissen will, wie viele Besucher habe ich jetzt. Umami als einfaches Beispiel. Gibt auch viele andere. Umami kann ich auch selber hosten, ist DSGVO-konform. Alles wird anonymisiert. Das heißt, niemand muss Sorgen haben, wenn er meine Webseite besucht, dass er irgendwo getrackt wird. Es kommt auch alles nur bei mir auf meinem Server zusammen. Das heißt, niemand anderes sieht, wer besucht jetzt meinen Server. Und habe dann so ein hübsches Dashboard, wo ich sehe, okay, ich habe was gepostet, ich habe einen neuen Talk, ich war auf der Easter Hack und habe einen Talk gehalten. Wie sehr hat das jetzt Auswirkungen auf meinen Server? Muss ich hier mehr Ressourcen freigeben und Ähnliches? Das macht es dann auch sehr praktisch. Dann auch Gitti. Man kann auch GitLab verwenden, das braucht ein bisschen mehr Ressourcen. Aber damit hat man erstmal sein eigenes Repository und auch wenn GitHub sagt, euer privates Repo ist privat, irgendwie kam es dann doch dazu, dass euer privates Repo verwendet wurde, um Large Language Models zu trainieren, will man vielleicht nicht immer haben. Und man will vielleicht auch die Kontrolle darüber haben, dass wenn ich mein Repo mit meinen Arbeiten irgendwo online habe, damit ich es auf meinen Rechnern teilen kann, mit Freunden teilen kann, dass ich die Kontrolle auch darüber habe und vor allem immer den Zugriff und nicht irgendjemand sagt, na, der Code gefällt uns nicht, wir sperren dein Repo oder deinen ganzen Zugang. Da ist Gitti eine super Lösung dazu. Wichtig bei Gitti, gerade wenn ihr wichtige Daten im Git habt, macht auch davon immer Backups. Backups, Backups, Backups ist ein sehr wichtiger Punkt, wenn es um dezentral und Self-Hosting geht. Aber auch im Alltag, wenn man jetzt nicht so viel in der IT drin ist oder damit zu tun hat, kann man sehr viel im Alltag mit Self-Hosting erreichen. Ich mache zum Beispiel auch viele Fotos. Ich verwende Image dafür, dass ich Fotos, die ich mit anderen teilen will, zum Beispiel von Events, packe ich hier mit rein. Die sind auch alle wieder in eigenen Ordnern drin. Kann ich teilen, nur bestimmte Ordner, den ganzen Folder mit allen Events vom gesamten Jahr. Einzelne Bilder freuen sich alle immer drüber. Der Service ist super klein, man kann sich die Fotos runterladen und eben weiterteilen. Kalender und Kontakte, man braucht nicht immer Gmail und an Google alle Kontaktdaten und Google muss nicht immer wissen, wo ich unterwegs bin oder welcher Dienst auch immer, kann ich mir selber hosten. Damit habe ich meine ganzen Kontakte, meine ganzen Kalender, ich kann mehrere Kalender machen, ich kann Kalender sharen. Radical ist dann eine super kleine Lösung. Dateien synchronisieren. SyncThing kommt auf der nächsten Folie noch ein bisschen mehr. Und was ich zum Beispiel auch sehr viel habe, sind Bücher, EPUBs, PDF, wo ich häufiger lese, wo ich auf verschiedenen Geräten lese. Mit Kavita kann ich meine Bibliothek online mitnehmen und dann, wenn ich irgendwo unterwegs bin, auf dem Handy lesen, auf dem Desktop lesen und so weiter und bin immer up to date, wo mein letzter Lesestand. Noch ein kurzes Wort zu SyncThing. Finde ich ein super Projekt, läuft auf allen meinen Geräten. Wie es schon im Namen drinsteckt, es synchronisiert Dinge, Dateien. Man muss ein bisschen aufpassen, weil es auch, wenn man Dateien löscht, das dann auch mitsynkt. Es gibt eine Versionierung, die kann man sich einstellen, muss man aber sich vorher durchlesen, was da alles dahinter steckt. Es gibt verschiedene Wege zu versionieren. Für ein Gerätesync super, wenn ich hier, keine Ahnung, Versicherungspolice kam rein, PDF, packe ich hier aus meiner E-Mail auf meinen Rechner und weiß, okay, es ist jetzt auch auf meinem Handy oder auf meinem VPS, damit ich immer ein Backup habe in dem Sinne, beziehungsweise eine Synchronisation und ich auf jedem Gerät weiß, wo liegt das. Wichtig ist, Paralleles Arbeiten ist unpraktisch. Das heißt, wenn ihr Dateien habt, an denen mehrere Personen drauf zugreifen, dann kommt SyncThing häufiger in Probleme rein. Deshalb lieber für Dateien verwenden oder am besten nur für Dateien verwenden, an denen ihr alleine arbeitet. Und ihr könnt auch Verschlüsselung aktivieren. Das ist immer super praktisch, wenn ihr sagt, ihr seid in einem unsicheren Netzwerk. Dann muss man auch offen sagen, gibt es Dienste, da wird der Aufwand größer und schwieriger. Ich habe gerade vorher gesagt, ich habe eine Stunde die Woche, die ich gerade in meine Services investiere, also damit alle laufen, um die aktuell zu halten. Nicht dabei sind Vault Warden, ein Mail-Server, ein eigener oder eine Mastodon-Instanz. Ja, ich bin bei Chaos Social, da kann man mich finden. Vault Warden ist für Passwort, also wenn man jetzt von Bitwarden wechseln will, wegen der Preiserhöhung kann man zum Beispiel Vault Warden verwenden. Finde ich eine super Lösung, aber es hat einen hohen Schadensradius. Wenn jetzt meine Passwörter online sind, ich das selber hoste und irgendwo einen Fehler mache, ist der Schaden, der daraus entsteht, sehr hoch. Deshalb muss man hier auch schauen, wann baue ich das ein, wie sicher sind meine Systeme, will ich nicht vorher nochmal testen. Das heißt, Missbrauch und Angriffsfläche auch gegeneinander abbiegen. Moderation, Zustellbarkeit, Recovery, das ist dann vor allem bei Mastodon oder wenn man andere Fediverse-Dienste hat oder andere Social-Media-Plattformen, dann gibt's ja nicht nur Mastodon. Da müsst ihr ein bisschen aufpassen, wenn ihr einen eigenen Server betreibt, auf den andere Leute sich mit einklinken können, Accounts erstellen können, dann gehört da auch ordentlich Moderation dazu. Mein Ansatz und mein Tipp an der Stelle, was ich auch gerne verfolge, ist POSSE, das heißt Post on your own site, syndicate elsewhere. Das heißt, ich poste einmal meine Talks, meine Artikel, meine Bilder erst auf meiner Webseite. Das ist so der Single Source of Truth of Origin. Und dann kommt ein Post in Social Media, hier Instagram, Mastodon, was auch immer, um wieder zurückzufinden auf meine Webseite. Wir haben mitbekommen, selbst UN-Richter sind nicht sicher davor, dass sie immer auf ihre E-Mails zugreifen können oder plötzlich ausgeschlossen werden. Ja, selbst plötzlich Kartenzahlung ging nicht mehr. Und deshalb bin ich immer sehr darauf bedacht, dass wenn ich nach außen mich repräsentiere und was zeige, dass das immer erreichbar ist, selbst wenn mich bestimmte Dienste ausschließen wollen. Deshalb hier auch föderieren.
1: Das war jetzt also der Vortrag von Wie er will. Dezentrales Internet durch Self-Hosting. Kontrolle statt Cloud-Kompromisse. Gehalten hat er den beim Easterhack 2026, einer Veranstaltung vom Chaos Computer Club. Wenn ihr mehr wissen wollt zu den Themen, dann könnt ihr natürlich auf unsere Webseite gehen, politopiamagazin.de. Dort haben wir alle unsere Sendungen auch nochmal online verfügbar, könnt ihr alles nachhören. Und in den Shownotes, also in den Sendungsnotizen, haben wir natürlich noch weitere Links versammelt, zum Beispiel die Links zu den Originalbeiträgen mit Video. Wir freuen uns, dass ihr dabei wart, dass ihr zugehört habt und wir hören uns wieder nächste Woche, Mittwoch, 16 Uhr bei Radio X. Also, bis dann.
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4: Bonjour.
5: Toll, wie geht's? Ça va bien?
4: Ja, das Mobilet.
5: Was?
4: Ça va, tolle Mobilet.
6: Warte, hopp, jetzt geht's los.
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6: Erholigan. Alors là, ça parlait polonais et français. Et moi, en tant que gamin, on ne me comprenait pas parce que je mélangeais le français, l'allemand, l'alsacien et le polonais.
8: Et le français.
6: Et le français, quoi. Hein. Donc, on avait du mal à me comprendre, quoi. Ça a duré longtemps, ça. Alors je me suis mis sur un petit banc et puis j'ai plus rien dit pendant longtemps.
8: Ah bon?
6: Ouais. Soyons, Félix.
8: Sur ton petit chamele? Sur ton chamele?
6: Hein, sur ce chamele. 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Je suis untergegangen. 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

Was wir uns wünschen, am besten wünschen kurz nächstes Jahr, ist endlich Frieden. Frieden auf der Welt, aber Frieden und Gerechtigkeit, denn ohne Gerechtigkeit

0: Als Teacher Soldat ist er gefangen worden von den Roumänen. Il était prisonnier des Roumains. Et dans ce poème, il raconte ce qu'il a vécu avec tous ces prisonniers de l'Empire austro-hongrois, prisonniers en Roumanie. Il ne comprenait pas les langues, mais il comprenait ce qu'ils exprimaient, leur douleur et leur envie de retourner chez eux. Das ist auf Hochdeutsch. Wir haben viele Dichter im Elsass, die nur auf Hochdeutsch geschrieben haben. Das ist ja so. Und das gehört auch zu den Sprachen vom Elsass. Was nicht mehr, wo ich teilen will.
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0: มือพี่เล็ก
1: 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Moi, musicien, je dis hotel.
0: Ok.
1: 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Puis je vais donner comme précis, je vais me faire hotel. 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
0: Ok.
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2: Wo gehen wir dran, wenn sie verschwinden? Wo gehen die Spuren an? Wo gehen die Wörter, die das Leben tragen? Die Spuren sind von deinem Müll geschossen, wie ewig frischer Wasser voll. Sie ist gehüpft, gesprungen, gelaufen, wie Dreh am Rand vom Wald. Und niemand hat sie gefangen und alle haben sie verstanden. Denn wie kann man das Leben nicht verstehen? Deine Wörter haben Purzelbäume geschlafen. Sie sind nie gestolpert, haben nie gebremst, nie geschwemmt, haben genau gewusst, wie man am schönsten Gedanke oder eine Meinung ansehen, für das nichts ungenannt blieb im dunklen Keller von der weißen Träne. Und nicht jeder Wurm mit seiner Namen geht. Die Welt lacht so ewig frisch und viel zu sich. Wie könnte man da nur verzweifeln?
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0: Glühbirne. Ich übergebe an Michael Vorfeld mit seinen...
1: Thank you.

0: Ich kann auf jeden Fall Bilder mitbringen. Das kann ja jeder fotografieren.
1: Am Gewinnspiel kann man teilnehmen.
2: Genau, es gibt ein Gewinnspiel. Modi.
3: Und damit Mäuse. Wir bleiben beim Thema Licht und machen uns auf die Suche.
4: Das Signal wird zuständig und das Wasser hat sich

0: Sache und danach gibt es ein...
1: Oder
2: ein Temperaturanstieg.
3: Und auf die Suche nach...
4: Nein, die These ganz...

0: 12 so Leute in so klassischer, so grauer Gendarmerie-Uniform gestanden und einer hat wirklich diese MP gehabt.
1: Ausdünstungsanstieg.

0: Morgen hat es geblitzt und Gewitter leuchtet.
1: Genau, was gibt's noch?
2: Da kommt ja nichts.

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1: Zum Beispiel, das war ja wirklich arg. Es gab ständig Polizeipatrouillen, ja, und das ganze Gegend um das.

Aber sozusagen austoben selber.

0: Preisfeld. Oder einer muss, also wir sollten Bilder mitbringen.
1: Wir sollten auf jeden Fall.
2: Das ist nur ein
3: von Heinrich Göbel. In die USA emigriert.
0: Nicht gebogen. Weißt du, was jetzt nur mal weiß?
4: Aber ich glaube, es wird. Hoffe ich zumindest.
0: Das Maisfeld oder einer muss, also wir sollten Bilder
1: schauen
0: wir
1: mal.
0: Bringen.
5: Übertragung an die Leiter.
3: Cool nach Byron der Glühbirne.
6: Das ist das Risiko, dass jeder eigentlich flach.

0: Wenn er so raucht, dann kriegst du die Hitze.
1: Auf jeden Fall Bilder mitbringen.
2: Das kann ja jeder
1: fotografieren, oder?
3: Nur auf der Bühne ein bisschen Radar machen.

0: Sächsische Glühlampe.
1: Herausgeflogen, ja, Signal.
2: Stahlseil und dann wieder.
3: Wir müssen näher hin.
0: Ah,

0: Ja, das auch.
1: Fahrrad, Raketenstart, Stromgitarre und...
2: Wenn du so rauchen beginnst, die...
3: Alles, was ich vorher betrieben habe, oder diese Begegnung mit diesem Kugelblitz, hat mich derartig fasziniert.
4: Diese Orgon-Akkumulator-Geschichte.

0: einen Radl hin und wir schauen uns das an.
1: Gerne. Alles Gute. Dankeschön. Vielen Dank.

dazu eher erhalten und anhand dieser Blüten.

0: was gibt's noch? Auf die Erde hat sich für...
1: Wir sind jetzt zu 45.

0: Also, wir sollten.
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2: Schifffahrt oder die Küste, da gibt es nicht mehr ein Fahnen.
3: Genau, was gibt es?

0: Janka und damit Moises sind ja bei Reheat und dem
1: Plasmas Everywhere.

0: im Glasgefäß glühte. Durch die vom Wasser behinderten...
1: Aber es hat prinzipiell...
2: Gendarmerie-Uniform.
3: Kann man teilnehmen?
4: Genau, es gibt ein Gewinnspiel.

0: Kann man
1: das? Ja, das Video vorher ist weiß. Also kein Dorf weiß.
2: Erhielt der urbane Raum mit Beginn des 20. Jahrhunderts sein modernes, nächtliches Erscheinungsbild.
3: Fünflinge.

0: Du hast über das Leben und Sterben von Neutronen, Sternen und TV geredet.
1: Down abgesperrt gewesen. Und ich weiß, da habe ich in meinem Widerspruchsgeist als 13-Jähriger.
2: Ich habe jetzt nämlich die Taschenlampe so blöd eingesteckt, dass ich jetzt da kaum viel...

0: Das ist das Risiko,
1: dass jeder
0: eigentlich zu rauchen beginnt. Die Hitze, also das wird dauernd Hitze erzeugt, so lange.
2: Eigentlich jedes Jahr vertreten gewesen, bis jetzt mit.
3: ...1901 erreichte der Österreicher Auer von Welsbach
4: Suche nach Byron der Glühbirne. Ich übergebe an Michael vor.
5: Knabe, echt mit der Polizei zweimal einen ernsthaften Wickel gehabt.
6: Gewidmet. Auf jeden Fall Bilder mit.
3: ...1999 zur Verwendung.

0: das auf jeden Fall Bilder mitbringen.
1: Das kann ich ja wieder fotografieren, oder?
0: Genau.

eine neue Ausgabe von den Smoking Sisters. Und ich sage jetzt erstmal herzlich willkommen. Wir freuen uns sehr, dass ihr hier seid und dass ihr eingeschaltet habt oder an euren Endgeräten hier zuhört. Wir haben heute keinen Live-Gast, was eigentlich geplant war, aber nächsten Monat gibt es wieder Live-Gästinnen. Diesmal gibt es neue Platten, Neues so von Musik und zwar von Frauen, mit Frauen, aus Frauen, über Frauen. Und heute spreche ich auch über einige Künstlerinnen, die jetzt neue Platten rausgebracht haben. Die erste Künstlerin, die ich euch vorstellen möchte, ich bin eine große Liebhaberin von ihr, weil sie ja auch eine sehr mutige und Zivilcourage hat sie, Haltung, viel Text, große, finde ich persönlich, deutschsprachige Liedermacherin. Und auch in der Liedermacher-Szene ist sie sehr bekannt, ihre Stimme. Ich spreche von Sarah Lesch. Und sie hat eine neue Platte, Poesie und Widerstand, mal in diesem Sinne. Und ich fange jetzt erstmal mit einem Song an, der nennt sich Die Freiheit.

0: Ja, genau. Das war Sarah Lesch. Und zwar vom letzten Monat. Ich begrüße euch jetzt hier tatsächlich zu der Live-Sendung Smoking Sisters. Und ja, Sarah Lesch ist schon sehr schön bei diesem Wetter. Deshalb habe ich auch das Lied hier einfach weiterspielen lassen. Wir haben heute den Donnerstag, und zwar den 4. Und wir hören Virusmusik Radio, Sendereihe Smoking Sister, wie ihr gerade auch mitbekommen habt. Und ich habe heute eine Sister am Telefon. Mal gucken, ob ich das hinkriege, sie hier in die Sendung zu nehmen. Ja, hier ist Virusmusik Radio. Hallo, Mel.
1: Hallo, Dada, na?
0: Das läuft noch nicht so gut, zumindest nicht hier auf meinen Kopfhörern, aber hörst du mich, Mel?
1: Ich höre dich, genau.
0: Unglaublich, ich hab's geschafft. Ja, ich kann nur sagen, Frankfurter Superverkehr, ob Stau, Fahrrad, Roller, Öffis.
1: Wie warst du denn unterwegs?
0: Heute war ich mit Öffis unterwegs und es ist eine Katastrophe. Also man
1: das
0: denkt
1: tut
0: dann.
1: Mir leid. Oh nee.
0: Ja, leider. Und jetzt bin ich natürlich auch zu spät gekommen, aber es klappt ja alles. Wir haben 5:05. Ihr seid hier bei Virusmusik Radio. Bei mir jetzt hier direkt im Hintergrund hört ihr Titano Boa. Und ich begrüße Sie hier ganz herzlich, Mel aus Köln. Sei gegrüßt.
1: Hallihallo, ich freue mich, dass ich dabei bin.
0: Sehr gut, sehr gut. Ich freue mich nämlich auch, dass du dabei bist, weil es hat jetzt, mein Fehler war es tatsächlich, und dass wir da letzte Monat nicht richtig mit dir da live sprechen konnten, aber das machen wir jetzt und holen das nach. Schön, dass du dich auf mich eingelassen hast.
1: Natürlich, was sonst?
0: Sehr schön. Ja, wie ist denn das Wetter in Köln, Mel?
1: Schön. Heiß. Ich finde super.
0: Ja, ich auch. Ich mag auch diese heiße Sommertage. Und hier ist es genauso heiß in Frankfurt. Die Sonne strahlt. Es ist eine sehr, sehr, sehr schöne Frühlingsatmosphäre mit den tollen, blühenden, wunderschönen.
1: Heiß mit Gewitter wäre natürlich besser, ne? Aber geht's auch.
0: Ja, vielleicht kommt es ja mal die Tage, wer weiß. Ja, genau, Mel. Dann gucken wir, was das Wetter so in Zukunft macht. Wir sind jetzt hier bei Virusmusik Radio und ich habe dich vor einigen Monaten kennengelernt auf einem Konzert. Ich habe bedauerlicherweise nur deinen letzten Song gehört auf diesem Konzert, weil ich zu spät kam, wie auch heute. Aber trotzdem fand ich das echt abgefahren, was du so an Musik oder Sounds machst, und war dann natürlich auch sehr neugierig und habe dich eingeladen, hier bei uns Virusmusik Radio dich vorzustellen, und darüber freue ich mich sehr, dass du zugesagt hast. Ja, vielleicht bevor wir weiter anfangen, würde ich gerne mal einfach mal ein Lied von dir spielen. Ich habe natürlich jetzt schon so ein paar von dir bekommen, aber trotzdem, ich habe jetzt auch, was haben wir denn jetzt hier? Genau, ich habe ja diesen tollen Webseite gefunden, wo du selbst auch drinne bist. Du hast eine neue Platte, die ist letztes Jahr rausgekommen. Vielleicht sagst du noch mal was, Titano Boa, und zwar Seth.
1: Ja, genau. Also seht, die ist die ist relativ neu, und meine zweite Platte als Titano Boa. Die Bandkonstellation hat sich ein bisschen geändert. Meine erste Platte habe ich alleine aufgenommen. Jetzt habe ich allerdings meinen Kollegen Florian dabei, mit dem ich auch schon vor mehreren Jahren Musik gemacht habe. Es ist total super, dass er dabei ist, weil wir musikalisch genau gleich drauf sind, und im Proberaum nicht alleine zu stehen ist auch richtig super. Und auf der letzten Platte hat er tatsächlich zwei Songs mitgemacht, und ich bin total glücklich darüber.
0: Ja, sehr schön. Also ich habe natürlich auch nicht nur ein Konzert nochmal, habe auch so in die Platte reingehört und die finde ich schon sehr abgefahren, abgespaced. Aber bevor wir da zu der neuen Platte kommen, vielleicht erstmal, hast du da einen Wunsch, was wir jetzt abspielen sollen, damit unsere Zuhörerinnen und Zuhörer wissen, worüber wir hier mit dir sprechen?
1: Also von der neuen Platte, also wenn du die Seed-Platte meinst, da könnten wir zum Beispiel Zu viel Welt, das ist zusammen mit Florian, aber auch Auki, das ist mehr so ein Krach und neues Stück. Das wären zwei Vorschläge, die sind ziemlich unterschiedlich und das fände ich ganz gut.
0: Gut,
1: und was so ein bisschen unheimlicher ist, das ist dieses Mama Brigitte, das ist so ein bisschen darker, aber das wären so meine Vorschläge. Und du suchst aus da.
0: Ja, ich würde erstmal mit zwei Songs anfangen. Tatsächlich würde ich mit Okay anfangen und Zu viel Welt. Und dann wissen die Zuhörer ungefähr, worüber wir hier so sprechen. Das sind ganz gute zwei Songs. Super, dann würde ich sagen, für euch erstmal Okay und Zu viel Welt von der Titano Boa hier bei uns live eingeschaltet aus Köln. Und jetzt sage ich viel Spaß beim Zuhören.

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Von einem Neutralen aus 24 Minuten. Ewig währt am längsten 25 Minuten. Man sagt nicht.

0: Jetzt seid
1: ja.
0: ihr... Ah, siehst du? Hörst du mich?
1: Ja, ich höre dich.
0: Okay, dann habe ich jetzt hier einfach so für mich gequatscht. Ich bin noch nicht so technisch fit, merke ich gerade. Danke. Und du warst die ganze Zeit dran, aber ich war nicht dran, richtig?
1: Ja, ich glaube schon. Also ich war tatsächlich dran, ja.
0: Mhm. Genau, also wir haben jetzt zwei Songs von dir gehört. Einmal Aoki und einmal Zu viel Welt. Vielleicht fangen wir mal gleich von vorne an. Wie bist du eigentlich zu der Musik gekommen und was hat dich so motiviert, da hinzukommen?
1: Ach so, ja, also ich habe schon immer mich für Musik interessiert. Ich habe schon sehr früh sehr viele Platten gekauft und gesammelt. Hat mich immer super interessiert. Mich hat auch immer Krach und Noise interessiert. Und dann in den Nullerjahren habe ich erst zusammen mit Institut für Feinmotorik Musik gemacht. Total toll. Das war sehr technoid, sehr industrial, minimalistisch aber. Das hat mir sehr viel Freude gemacht und da sind auch Platten bei rausgekommen. Vielleicht kennt die auch jemand, die machen jetzt auch immer noch Musik, sind alte Freunde von mir, das war total wichtig. Wir haben also mit Turntables, aber ohne Vinyl praktisch Musik gemacht, Beats gemacht, Sounds gemacht. Und und dann habe ich mich so weiter durchgewuselt mit verschiedenen Bandkonstellationen. Und zu Titano Boa kam es dann so in den 10er-Jahren. Das war erst eine Dreier-Kombo, dann eine Zweier-Kombo und dann eine Einer-Kombo und dann wieder eine Zweier-Kombo. Aber ich wollte auf jeden Fall im Bereich Noise, Industrial und so bleiben, gerne düster und musikalisch. Hat das jetzt im Grunde immer am allerbesten mit dem Florian geklappt, mit dem ich auch jetzt wieder Musik mache. Mhm. Und das ist so mein Weg.
0: Mhm. Mhm. Also interessant ist es ja, es ist das meiste, was ihr gemacht habt, ist zum größten Teil instrumental. Also es gibt auch natürlich mit Stimme oder mit Sprache. So genau konnte ich das nicht identifizieren, aber ich fand das sehr interessant. Also ihr habt jetzt nicht mit Gesang wie Gesang gearbeitet, sondern Texte gesprochen oder ganz bestimmte, ich sag mal, Sequenzen da mit eingebaut in die Musik. Ist das Absicht, nur die Sounds? Und die Richtung?
1: Also Titano Boa ist ursprünglich ohne Stimme oder ohne Texte. Und Institut für Feinmotorik und KCW, die vorherigen Konstellationen auch. Aber seit der letzten Platte sind auch zwei Stücke mit Text und die Texte. Das ist mehr so Florians Terrain. Ich bin eher so für den Sound zuständig. Aber ich finde das super, dass er das macht und bin eigentlich auch total bereit, da auch selber was mit Text und Gesang sogar zu machen. Mhm. War ich erst gar nicht, aber durch ihn ist das jetzt so gekommen. Und wie gesagt, auf der letzten Platte sind ja auch zwei Stücke so mit Text und auch Sprechgesang und Gesang. Und das wird bei der nächsten Platte sicherlich auch noch so sein und vielleicht sogar ein bisschen mehr.
0: Ja, also die Texte, die dann letztendlich da jetzt gesprochen wurden vom Felix, finde ich sehr interessant, hat mir auch sehr gut gefallen, so war passend. Aber vielleicht nochmal zu Titano Boa, du hast es vorhin gesagt, du magst es lieber Noise, ne, und Elektro und zuzüglich auch noch instrumental, aber dieses Düstere hat mich ja tatsächlich so ein bisschen fast gepackt, das hat so was Meditatives hier, finde ich persönlich.
1: Ja.
0: War das auch eine Richtung, die du da selbst dann entdeckt hast dann oder ja, Elektro sofort und dann?
1: Nee, schon immer. Also schon immer. Ich war schon immer dark. echt. Mhm. Und ich versuche das auch immer so zu machen. Mhm. Deshalb sind auch bestimmt schon vorherige Bandkonstellationen auch zerbrochen. Und jetzt bei Institut für Feinmotorik war ja auch minimalistischer und dunkler Techno mhm. jetzt auch wichtig. Und das ist schon immer meine Richtung. Mhm. Schon immer. Ich höre auch selber so Musik eigentlich. Und so will ich das, so wollte ich das schon immer und so will ich das auch beibehalten. Mhm. Denn alles andere nimmt mich, holt mich nicht ab, wie man heutzutage sagt. Mhm.
0: Ja, es genau. muss ja einen selber auch bewegen und da selber auch seine Inspiration finden. Ja, also wir reden gleich nochmal weiter. Ich habe mir jetzt, bevor ich jetzt auf den neuen, habe ich mir tatsächlich etwas ausgesucht von Porifür, und das, oder habe ich das richtig ausgesprochen? Ich weiß es gar nicht mehr. Aber das ist auch eine sehr, sehr schöne Frage. Woher kommen denn diese total abgefahrenen Namen auch? Nicht nur von den Platten, sondern auch von den Liedern wie Scafia, Rosie, Son oder Turmani. Wie kommst du auf so einen Namen?
1: Ja, also irgendwie müssen die Stücke ja heißen. Mm. Und manchmal habe ich auch deutsche Namen, weil ich das

0: Mhm. Und Deutsch ist meine Muttersprache, deshalb sind auch einige Deutsch, aber sonst ist es relativ, ja, durch verschiedene Sprachen hindurch. Das ist mir wichtig.
1: Mhm. Ja, die Namen fand ich sehr, sehr prägend, sehr interessant. Ich würde direkt jetzt mal hier auf Son eingehen und würde gerne Erzuli oder so heißt
0: es.
1: Genau, Erzuli.
0: Ja, das ist ja eine, ich weiß nicht, ob du dich damit auskennst, das ist ja eine Voodoo-Göttin.
1: Ah, wow, mhm. Okay. Nee, ja. Kenne ich mich nicht so gut aus.
0: Ja, Voodoo
1: aus,
0: ist geil. Also wenn man Religion oder Spirituelles mag, ich finde Voodoo, das ist eine gute Adresse.
1: Okay.
0: Ja,
1: das heißt ja immer so spooky und negative Energien, aber das ist es ja gar nicht.
0: Ja, und wenn schon, wo ist denn, welche Religion hat denn keine negative Energie? Nee,
1: ja.
0: Also,
1: ja.
0: Nee, das ist immer eine gute Adresse. Das ist modern, das ist schick, also Voodoo ist schon super.
1: Okay, dann hören wir erstmal Son und dann Erzuli. Bis gleich.
0: Bis gleich.

0: Ja, meine Lieben, die Lieder sind sehr lang hier von Titanoboa. Und da würde ich jetzt gerne mal kurz einfach mal im Hintergrund die Erzulie laufen lassen. Das ist ja einer der Voodoo-Göttinnen, was ich auch sehr interessant finde. Aber wir bleiben mal bei der Mel, sie ist am Apparat. Ihr seid hier bei Virusmusikradio, bei den Smoking Sisters und heute eine Sister aus Köln und da freuen wir uns. Mel, bist du noch unter uns?
1: Na klar.
0: Oh, wie schön. Ja, das gefällt mir. Ich bin technisch manchmal ganz gut, aber heute habe ich wirklich viel Hilfe gebraucht und ein paar Patzer gehabt, aber unabhängig davon. Also, ich finde ja, diese ganzen Sounds sind ja schon ziemlich schräg, nicht nur düster. Also düster wäre ja noch irgendwie nochmal tiefe Dramatik. Aber das ist ja nochmal eine ganz andere Geschichte. Also mit elektrischen Sounds kriegt man ja ganz viel hin. Und vielleicht fange ich mal an mit einer kleinen Inspiration. Also wo holst du dir denn deine Inspiration?
1: Also vieles ist, das glaubt man vielleicht nicht, tatsächlich analog gemacht.
0: Wow, okay.
1: Ja, vieles kann man ja, da muss ich aber auch immer auf das Institut für Feinmotorik verweisen. Also meine lieben Kollegen von damals und ich, wir haben Musik gemacht mit Turntables, also mit Plattenspielern, aber eben keine Platten abgespielt,
0: okay,
1: sondern anderes abgespielt. Und das macht sehr viel Krach, sehr guter Sound. Und ich danke Ihnen tausendmal dafür, dass das war super. Und oft sind es solche analogen Sounds tatsächlich. Mhm. Ja. Und ansonsten natürlich, was man so nimmt, Synthesizer, Mischpult, kann man auch Sounds mit manipulieren. Ja, und meine Inspiration ist eben Techno erstmal, Industrial Techno vor allen Dingen. Mhm. Also Tech House oder so, das ist ja oft auch das, was man so kennt. In Frankfurt gab es ja auch ein bisschen deeperen Sound im Techno, fand ich auch sehr schön, aber für mich war eher immer so der ganz düstere Techno-Sound super wichtig. Deshalb auch das Repetitive mag ich auch sehr gerne. Aber natürlich alles, was Krach macht und düster ist, geht bis in den Metal rein. Das ist alles Inspiration. Mhm. Und an Noise Musik, naja, Pharmakon, Puce Mary, super Sachen.
0: Ja, ich habe tatsächlich auch gedacht, so, also erstmal Institut für Feinmotorik. Was ist das für ein Institut? Also Ausnahme, dass man jetzt Sounds produziert mit Kollegen, Kommilitonen?
1: Gar kein Institut. Mhm. So haben sich die, meine vier Freunde hatten sich so genannt, weil Feinmotorik, weil eben Platten abgespielt wurden und man halt mit der Plattennadel auch umgehen musste und so. Mhm. Deshalb war das, musste man ein bisschen feinmotorisch versiert sein. Entschuldige, ich habe jetzt gerade unterbrochen. Mhm. Da hat mir jemand einen Wall gebracht. Ist das nicht süß?
0: Ja, sehr schön.
1: Wie süß.
0: Aha. Okay. Ja, also ich meine, die Feinmotorik und ein bisschen die Muskulatur zu trainieren oder so.
1: Ja.
0: Was mich inspiriert hat, war auch tatsächlich, dass ich, als ich die Sounds gehört habe, hatte ich so das Gefühl, das könnte auch eine Geschichte erzählt werden. Also es könnte auch Theatermusik sein oder so experimentelle Musik für Ausdruckstanz zum Beispiel. Fand ich auch interessant, dass mich das daran erinnert hat. Hast du denn schon mal in die Richtung gearbeitet?
1: Ich nicht, aber tatsächlich das Institut für Feinmotorik, was wie gesagt auch heute noch unterwegs ist, die machen tatsächlich manchmal sowas. Mhm. Ich persönlich habe jetzt mit Titanoboa noch nicht daran gedacht. Das macht aber überhaupt nichts. Also ich finde so Filmausdruckstanz irgendwie, das finde ich super. Wenn jemand was dazu findet, oder so ein Bilder oder Videos dazu, finde ich super. Und jetzt, wenn du dir die Plattencover anguckst, dann ist das ja auch so ein bisschen durcheinander und
0: sehr dadaistisch, so. Tatsächlich, ja. Sehr dadaistisch, sehr schwer, ja. Und auch sehr, also viele, viele Sachen kann man da auch sehen in dem Plattencover, sehr, ja, wie sagt man dazu, was sind das für Malereien, also so eher Fantasy World, aber
1: das
0: doch.
1: Das sind alles Fotos von mir.
0: Auch Fotos, okay.
1: Das sind alles Fotos von mir, genau. Alles zusammengebaut, ja.
0: Ja, also ich bin mit dieser Musik schon etwas sozusagen in Fusion gegangen. Ich persönlich, mich hat es sehr stark angesprochen und dachte, wow, das sind doch mal jetzt mal ganz andere Sounds, ist mal was Neues, ist nicht so auf Harmonie aufgebaut. Du hast vorhin von düsterer Musik gesprochen. Ja, schon, aber es hat auch noch mal so ganz interessante Geschichten, die diese Musik erzählt, was ich auch sehr interessant fand. Nicht nur die Wörter, die du für die Lieder gefunden hast, auch der Name Titanoboa ist ja eigentlich so eine Schlange. Ich glaube, einer der längsten Schlangen, die ist irgendwie, keine Ahnung, 10, 15 Meter lang und eine sehr...
1: Ich hoffe doch länger.
0: Aha, genau.
1: Ja, ich glaube, die lebt nicht mehr.
0: Nein.
1: Das ist, glaube ich, so eine prähistorische.
0: Ja.
1: Naja, aber die war schon, die konnte was.
0: Ja, allerdings, ja. Also ich meine, sie war zumindest fast so lang wie ein Wal. Ja, fand ich auch interessant. Ja, es geht nur 30 Meter. So eine Titanoboa. Ja, es war also auch ein heißeres Klima, ne, wo die Dinosaurier waren und solche Schlangen.
1: Wow.
0: Und
1: Ja,
0: also es ist, genau, also es ist eine andere Flora und Fauna, wenn es dann auch heißer wird, ja. Ja, sehr schön. Dann gehen wir direkt zu dem nächsten Song, Mel. Und ich habe jetzt auch ein paar von dir bekommen. Ich gehe mal jetzt auf dieses...
1: Drum, meinst du das vielleicht?
0: Ja, genau. Das wäre nochmal eine Idee, ja. Genau, das Bridget, das würde ich tatsächlich am Ende nochmal machen. Aber jetzt nochmal ein etwas älterer Song. Hier heißt es Octo 2, aber ich habe keine Ahnung.
1: Drum, ja, das ist Drum tatsächlich.
0: Ja. Kannst du was dazu sagen nochmal schnell?
1: Ja, also Drum, das ist ja, ist walisisch.
0: Mhm.
1: Und das hat tatsächlich was mit Industrie zu tun.
0: Mhm.
1: Weil es auch so ein bisschen technoid ist, finde ich das, fand ich das ganz gut, so ein bisschen technomäßig mal, ne? Und genau.
0: Okay.
1: Und die keltischen Sprachen, die sind natürlich auch der Hammer, das muss man ja auch sagen.
0: Mm.
1: Und deshalb musste ich sie unbedingt so ein bisschen integrieren.
0: Und von wann genau. Ist der Song?
1: Der Song ist schon tatsächlich älter.
0: Mhm.
1: Der Song ist, lass mich, vielleicht 8, 9 Jahre alt, sowas.
0: Mhm.
1: Vielleicht sogar 10 Jahre alt.
0: Mhm.
1: Ja, genau,
0: okay.
1: Der ist 10 Jahre alt.
0: Okay.
1: Richtig.
0: Mhm. Ja. Ja gut, dann hören wir doch mal rein. Und für euch jetzt hier, der Songname ist?
1: Drum.
0: Dankeschön.

0: Ja, meine Lieben, ich lasse auch hier nochmal den Song im Hintergrund laufen. Das ist natürlich schon sehr, ich sag mal, sehr intensive Sound-Collage, die da hinten für euch plätschert, aber ich bin hier noch in der Sendung, die Zeit rennt uns weg und ich würde gerne noch ein paar Worte mit Mel sprechen. Ja, also in erster Linie würde ich dich erstmal gerne fragen, wie sieht das aus? Habt ihr da irgendwelche Aufführungen jetzt alleine oder mit Florian?
1: Also immer Halloween, immer Halloween. Ich organisiere in Köln jedes Jahr eine Halloween-Party und da lade ich auch Bands ein und da treten wir auch auf. Mhm. Dieses Jahr bin ich alleine, weil Florian unterwegs ist, aber trotzdem, ich werde auch einen kurzen Auftritt haben. Mhm. Und das ist im 674 FM und die Frankfurter Band 375 CEG ist dabei und die Kölner Band Klauen und ja, und Halloween ist immer gut, ne? Mhm. Ist immer wichtig.
0: Kann ich mir gut vorstellen, ja. Mit den Sounds, da kann man die Kinder und überhaupt Erwachsene auch sehr gut erschrecken.
1: Erwachsenen in unserem Alter, liebe Dada, haben Angst, sich zu verkleiden.
0: Kann ich mir gar nicht vorstellen.
1: Doch, sogar hier in Köln, wo das eigentlich ein Muss ist. Mhm. Aber sie müssen dann halt mal, ne? Mhm. Sie müssen dann halt mal.
0: Ja.
1: Ja, das ist so die verklemmte Generation, aber ja, sie müssen dann halt mal. Mhm.
0: Und wie sieht das aus jetzt dann eventuell mit Festivals oder so? Gibt's da was?
1: Ja, weil, wie gesagt, Florian gerade relativ lang unterwegs ist. Warten wir mal, bis er wieder da ist, damit wir dann auch voll durchstarten können. Denn es ist alleine natürlich, man hat jetzt nicht 9 oder 10 Arme, das ist nicht so ganz einfach alleine, aber dann auf jeden Fall, auf jeden Fall.
0: Mhm. Und wie sieht es aus, wo können die Zuhörer und Zuhörerinnen dich hören, sehen, vielleicht irgendwo auf Webseiten, irgendwelche Plattformen?
1: Ja, ich habe eine Soundcloud-Webseite, da sind aber nicht alle Songs drauf, aber vor allen Dingen viele ältere, aber immer auch wieder mal ein neuer Song. Und wir sind auf Bandcamp und natürlich auch auf Spotify sind beide Platten komplett drauf.
0: Mhm, okay. Ja, sehr schön. Das ist doch mal was für alle Zuhörer und
1: bei
0: Zuhörerinnen.
1: Apple Music aber auch. Also auf diesen üblichen Plattformen, da sind beide Platten auch tatsächlich drauf.
0: Also zumindest die zwei letzten, von denen sprichst du.
1: Genau.
0: Okay. Mhm. Die letzte war jetzt 2024, ne? Also jetzt schon 1,5 Jahre drüber sozusagen. Mhm. Und die Porphyr
1: war von 2020, genau.
0: Ah, okay. Aha, also 21 hast du hier, März 21, Porphyr. Und jetzt 24 war die Seth. Und ja, genau. Mhm. So in dem Rahmen. Gut, also ich kann nur empfehlen, hört euch mal rein. Es hat auf jeden Fall eine ganz interessante Ebene. Ich sage jetzt erstmal, das war's mit Virus Musik Radio heute mit den Smoking Sisters. Ich habe mich sehr gefreut, dass die Mel sich hier aus Köln bei uns gemeldet hat. Vielen lieben Dank für deine Zeit und die Vorstellung deiner Lieder, Mel. Jetzt kommen gleich die Nachrichten in der Übernahme von Deutschlandfunk. Am Mikrofon die Dada für euch. Und ich sag jetzt, Mel, wir hören jetzt einen letzten Song. Und zwar auch eine Göttin, ne?
1: Natürlich.
0: Wusste ich's ja. Welche denn? Maman Brigitte habe ich jetzt hier.
1: Ja, Maman Brigitte, genau. Das ist ja haitianisch, ne? Und die haben's ja, genau, was Voodoo betrifft, die wissen, wie das geht. Das ist die Dame, die über den Friedhof wandert und eine Sonnenbrille anhat, wo ein Glas fehlt.
0: Oh. Das ist sie. Gut, dann Maman Brigitte für euch. Ich sage vielen lieben Dank, liebe Grüße nach Köln.
1: Viele liebe Grüße nach Frankfurt.
0: Danke und auf bald hoffentlich. Viel Spaß mit 375 CEG. Bis dahin. Ciao.
1: Tschüss.

0: Die Holocaust-Gedenkstätte Yad Vashem will in München ihre erste ausländische Zweigstelle errichten. Die USA und der Iran haben sich nach gegenseitigen Angriffen jeweils eine Verletzung der vereinbarten Waffenruhe vorgeworfen. Der chinesische Online-Händler Temu muss in der EU eine Millionenstrafe wegen illegaler Produkte zahlen. Und nun die Meldungen im Einzelnen. Die erste ausländische Zweigstelle der israelischen Holocaust-Gedenkstätte Yad Vashem soll in München entstehen. Wie Yad Vashem mitteilte, soll das Bildungszentrum innerhalb von 3 Jahren eröffnen. In Leipzig soll zudem eine Außenstelle vor allem für Pädagogen und Pädagoginnen geschaffen werden. Der Vorstandsvorsitzende von Yad Vashem, Dayan, sagte, da man sich immer weiter von der Ära der Zeitzeugenberichte entferne, sei eine historisch fundierte Holocaust-Bildung wichtiger denn je. Die Wahl Münchens, der Geburtsstätte der NSDAP, habe eine tiefe symbolische Bedeutung. Die Idee für eine Zweigstelle in Deutschland geht auf ein Treffen Dayans mit dem damaligen Bundeskanzler Scholz im Jahr 2023 zurück. Unter dem NS-Regime wurden schätzungsweise 6 Millionen Jüdinnen und Juden ermordet. Die USA und der Iran haben sich erneut gegenseitig angegriffen. Die US-Armee attackierte nach Angaben aus Washington eine iranische Stellung in der Stadt Bandar Abbas, von der aus Drohnen gesteuert worden sein sollen. Dies habe eine Bedrohung der amerikanischen Streitkräfte in der Region und der Schifffahrt in der Straße von Hormuz dargestellt, hieß es. Die iranischen Streitkräfte attackierten nach Angaben des staatlichen Fernsehens einen US-Stützpunkt. Von diesen seien Militärschläge ausgegangen, hieß es. Angaben zum Ort wurden nicht gemacht. Allerdings wurden aus Kuwait, wo amerikanisches Militär stationiert ist, Drohnen- und Raketenangriffe gemeldet. Beide Seiten warfen dem Gegner jeweils eine Verletzung der im April vereinbarten Waffenruhe vor und bezeichneten ihre Attacken als Verteidigungsmaßnahmen. Über mögliche Opfer bei den Angriffen ist bislang nichts bekannt. Die israelische Armee hat erneut Ziele im Libanon angegriffen und dabei erstmals seit Wochen auch wieder Beirut attackiert. Die Streitkräfte sprachen von einem gezielten Angriff auf die militant-islamistische Hisbollah in der libanesischen Hauptstadt, ohne Einzelheiten zu nennen. Nach Behördenangaben wurde ein Wohngebäude getroffen. Informationen über mögliche Opfer gibt es bislang nicht. Zuvor waren aus dem Libanon bereits 14 Tote bei israelischen Angriffen auf den Süden des Landes gemeldet worden. Die israelische Armee gab ihrerseits den Tod einer Soldatin bei einem Drohnenangriff der Hisbollah im Norden Israels bekannt. Gestern hatte die Armee große Teile des Südlibanon zur Kampfzone erklärt und die Bevölkerung zur Flucht aufgerufen. Das deutsch-niederländische Korps der NATO soll Mitte des Jahres die Führung von Truppen des Militärbündnisses in Estland und Lettland übernehmen. Mit dem Schritt werde neben dem Standort im polnischen Stettin ein zweites sogenanntes taktisches Hauptquartier für die Nordostflanke der NATO geschaffen, hieß es aus Berlin und Den Haag. Bundesverteidigungsminister Pistorius erklärte, Deutschland und die Niederlande übernehmen damit weitere Verantwortung für die Sicherheit Europas. Das Korps mit Sitz in Münster soll mögliche multinationale Einsätze anführen. Im Spannungsfall können ihm mehrere 10.000 Soldaten unterstellt werden. Die EU-Staaten wollen vorerst keinen Unterhändler für mögliche Friedensverhandlungen mit Russland im Ukraine-Krieg ernennen. Das wurde bei einem informellen Treffen der EU-Außenminister im zyprischen Limassol deutlich. Die EU-Außenbeauftragte Kallas warnte in diesem Zusammenhang vor einer Falle Moskaus. Sie betonte, bei Verhandlungen sei der Inhalt weitaus wichtiger als die Frage der Personen. Italiens Außenminister Tajani erklärte, Europa werde über einen möglichen Unterhändler entscheiden, nicht der russische Präsident Putin. Hintergrund ist der Vorschlag Putins, den ehemaligen Bundeskanzler Schröder als Vermittler einzusetzen. Als potenzielle Kandidaten waren zuletzt auch die frühere Bundeskanzlerin Merkel, der finnische Präsident Stubb und Ex-EZB-Chef Draghi genannt worden. Die EU-Kommission hat eine Geldstrafe in Höhe von 200 Millionen Euro gegen den chinesischen Online-Händler Temu verhängt. Zur Begründung hieß es, das Unternehmen gehe nicht ausreichend gegen illegale Produkte auf der Plattform vor. Verbrauchern würden gefährliche Produkte angeboten, die etwa mit Umweltgiften belastet seien. Stichproben in ganz Europa hätten zum Beispiel gezeigt, dass Kleinelektrogeräte oder Ladegeräte nicht die Sicherheitsstandards einhielten. Babyspielzeuge wiesen aufgrund der Schadstoffe hohe Risiken auf. Die EU-Kommission hatte Temu mehrfach aufgefordert, die Sicherheitsvorkehrungen zu verbessern. In Frankreich hat das Parlament jahrhundertealte Sklavereigesetze offiziell gestrichen. Die Nationalversammlung beschloss einstimmig die Aufhebung des sogenannten Code Noir. Das Gesetz aus dem Jahr 1685 regelte die Sklaverei in den französischen Kolonien. Es definierte Sklaven als Eigentum, weshalb es erlaubt war, sie zur Arbeit zu zwingen, zu schlagen, zu verkaufen, zu vergewaltigen und zu töten. Frankreich hatte die Sklaverei im Jahr 1848 abgeschafft. Der Code Noir war bislang aber formell nicht aufgehoben. Der jetzt erfolgte Schritt des Parlaments gilt als symbolisch und als Beitrag zur Aufarbeitung der kolonialen Vergangenheit Frankreichs. Bei einem vermutlich islamistisch motivierten Messerangriff im schweizerischen Winterthur sind 3 Menschen verletzt worden, einer von ihnen schwer. Nach Angaben der Kantonspolizei Zürich stach der Täter am Bahnhof der Stadt auf die Personen ein. Er sei 5 Minuten nach Auslösen des Notrufs festgenommen worden, hieß es. Weitere Täter habe es nicht gegeben. Der Sicherheitsdirektor des Kantons Zürich, Fehr, sprach von einer dschihadistischen Motivation des Angreifers. Der festgenommene Schweizer, der auch die türkische Staatsangehörigkeit hat, war laut den Behörden noch vor wenigen Tagen von der Polizei in die Psychiatrie gebracht worden. Ein Arzt habe aber bescheinigt, dass er keine Gefahr für sich und andere darstelle. Nach Angaben der Gewerkschaft Verdi haben sich heute bundesweit rund 10.000 Klinikbeschäftigte an Aktionen gegen Sparpläne der Regierung beteiligt. Verdi-Vorstandsmitglied Bühler sagte anlässlich der Protestaktionen in mehreren Städten, die Beschäftigten seien wütend über die, so wörtlich, Sparorgie von Gesundheitsministerin Warken. Bühler warnte davor, die Qualität der Versorgung aufs Spiel zu setzen und Erfolge für bessere Arbeitsbedingungen zurückzudrehen. Ein vom Bundeskabinett auf den Weg gebrachtes Paket soll die gesetzlichen Krankenkassen 2027 um 16,3 Milliarden Euro entlasten. Warken plant unter anderem Ausgabenbremsen bei Praxen, Kliniken und der Pharmabranche. Rund 4 Monate nach dem tödlichen Angriff auf einen Zugbegleiter in Rheinland-Pfalz ist der Verdächtige wegen Mordes angeklagt worden. Es sei von einer Tat aus niedrigen Beweggründen auszugehen, erklärte die Staatsanwaltschaft Zweibrücken. Der 26-jährige Beschuldigte soll dem Zugbegleiter nach einer Fahrkartenkontrolle Anfang Februar bei Landstuhl mehrere Schläge versetzt haben, als dieser ihn aufforderte, die Bahn zu verlassen. Dabei habe er den Tod des Opfers zumindest billigend in Kauf genommen. Der Mann habe das Tatgeschehen bei richterlichen Vernehmungen und gegenüber einem Gutachter eingeräumt, einen Tötungsvorsatz jedoch bestritten, teilte die Staatsanwaltschaft weiter mit. Die Tat war bundesweit auf Entsetzen gestoßen und hatte eine Debatte über die Sicherheit des Zugpersonals ausgelöst. Tennisprofi Jannik Sinner ist bei den French Open in Paris in der 2. Runde ausgeschieden. Der Weltranglistenerste aus Italien verlor in 5 Sätzen gegen den Argentinier Juan Manuel Cerundolo. Sinner hatte ab dem 3. Satz bei Temperaturen von über 30 Grad große körperliche Probleme. Und hier noch einmal die Übersicht. Die Holocaust-Gedenkstätte Yad Vashem will in München ihre erste ausländische Zweigstelle errichten. Die USA und der Iran haben sich nach gegenseitigen Angriffen jeweils eine Verletzung der vereinbarten Waffenruhe vorgeworfen. Der chinesische Online-Händler Temu muss in der EU eine Millionenstrafe wegen illegaler Produkte zahlen. Das Wetter. Nachts gering bewölkt oder klar, Tiefstwerte im Westen 15 bis 11, sonst 10 bis 3 Grad. Am Tag verbreitet sonnig, im Nordwesten Wolkenaufzug und ab dem Nachmittag gebietsweise Gewitter mit Starkregen, Hagel und schweren Sturmböen. Unwettergefahr. 24 bis 33 Grad mit den höchsten Werten im Westen und Südwesten. Und die weiteren Aussichten am Samstag wechselnd bewölkt, in der Mitte Schauer und teils kräftige Gewitter, im Süden im Tagesverlauf ebenfalls einige.
1: Das war die Nachrichtenübernahme vom Deutschlandfunk. 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

0: Eso es muy claro.
1: Heute ist Donnerstag, der 28. Mai und ihr hört XP raus. Heute wieder mit dem Rico und heute mal kein Interview, aber ich habe jede Menge Veranstaltungen und passend für das schöne Wetter, zumindest heute Morgen und Samstag bis mittags oder so, gibt es eine Menge Gründe rauszugehen. Fangen wir mal erstmal an, was ist heute für ein Tag? Heute ist der Weltspieltag, the World Play Day. Ein Aktionstag, um Kinder und Erwachsene unterschiedlicher sozialen Schichten durch das gemeinschaftliche Spielen einander näher zu bringen und den Spaß am Spiel zu fördern. Das wurde 1999 von der International Toy Library Association gestartet. Also, gerade bei dem schönen Wetter kann man auch draußen schön spielen. Also schnappt euch eure Familie, Freunde, Sonstiges, geht rein oder raus und spielt. Und was ihr auch machen könnt, natürlich zu den Veranstaltungen gehen. Was haben wir heute alles? Wir haben im Ponyhof geht's los, schon heute um 7:30. Da ist ein kostenloses Konzert von Friends Don't Lie. Da kommt das Debütalbum Zeit Zenit der Dramaturgie erscheint morgen. Und deswegen haben die heute ein kostenloses Pre-Release-Konzert. Ein Alternative Punk Trio aus Frankfurt. Ich habe einen Song rausgesucht, der heißt Wir waren das nicht. Und das heute Abend dann im Ponyhof ab 7:30 geht's los.

Das war Wir waren das nicht von Friends Don't Lie. Heute Abend im Ponyhof ab 13:30 geht's los. Kostenloses Konzert. Also schaut vorbei, wenn euch die Musik gefallen hat. Was haben wir heute sonst noch um die Ecke? Ich habe jetzt noch mal ein paar andere Tipps für Sachsenhausen. Da einmal im Schöpschekeller direkt gegenüber vom Ponyhof haben wir die Karaoke Night heute, auch kostenlos. Geht ab 19 Uhr los. Um 20 Uhr ist im Ono 2 um die Ecke Easy Peasy, diesmal mit Captain Swing. Da gibt es Blues Dance, auch kostenlos. Und dann nochmal um die Ecke oder eigentlich davor um die Ecke sozusagen im Elfer, auch in Altsachs, spielen heute Nox Novacula, würde ich mal sagen, und Bestial Mouth. Das eine ist Death Rock aus Seattle, die gibt es seit 2017. Das letzte Album von Nox Novacula hieß Feed the Fire, kam 2024 raus. Als Support haben sie eben Bestial Mouth noch dabei. Ganze im Vorverkauf für 20,75 Euro. Ich gehe mal davon aus, Abendkasse wird dann auch 1,22 Euro sein. Ich habe einen Song rausgesucht, der heißt Flood. Und ja, ist auch so ein bisschen ein Flashback zu, ja, ich würde mal sagen, frühe 90er, späte 80er zum Teil. Gefällt mir ganz gut, hört mal rein. Das gibt's heute Abend im Elfer ab 20 Uhr.

Ja, heute springen wir wieder durch die Musikrichtungen, nämlich das war Nox Novacula, Death Rock aus Seattle, heute Abend im Elfer, ab 20 Uhr geht's los, um die 1,22 Euro Eintritt. Und dann hüpfen wir mal in Richtung Bett, da gibt's heute Zanulka, eine Unplugged-Tour in kleinere, ruhigere Atmosphäre von Zanulka. 35 Euro kostet das ganze Eintritt. In der Cup spielt heute Remote für 40,85 Euro. Das ist eine Depeche Mode Coverband. Ich habe es mit den Coverbands nicht so, aber die werden immer beliebter. Ich habe auch gute Freunde, die schauen sich fast nur noch Coverbands an. Gut, weil viele von den Originalen entweder schwierig zu sehen sind oder eben noch viel teurer sind. Aber das ist heute Abend auf jeden Fall in der Butch Cup. Im Nachtleben ist, finde ich, das spannendere Konzert. Da spielen heute Abend Rest, eine schottische Folk-Rock-Band, auch 2017 gegründet, sind eben auch schon mit einigen Alben unterwegs. Das Ganze wird 30 Euro, auch ein bisschen erschwinglicher. Und mir gefällt die Musik sehr gut. Ich habe einen Song rausgesucht, der nennt sich Always On. Da würde ich sagen, hören wir mal rein. Geht jetzt mal wieder in eine andere Richtung. Aber auch jetzt etwas entspannter auch.

Ja, wunderschön. Eine Hymne, was ein Ohrwurm. Sind die einfach mal ein paar Schotten aus den Highlands ins nächste Stadion, haben eine Stadion-Folk-Rock-Hymne gemacht. Also ich habe den das erste Mal gehört, ist mir schon hängen geblieben, jetzt nach ein paar Mal hören. Ich finde den wunderschön, den Song. Und ein echter Ohrwurm. Denn wenn er euch gefällt, schaut heute Abend im Nachtleben vorbei. 30 Euro Eintritt für die schottische Folkrockband Rest. Und das war der Song Always On. Hammer. Also ich bin jetzt auch noch schön geflasht. Hat echt Laune gemacht. Simple Melodie, die sich oft genug wiederholt und schon hat man einen Ohrwurm. Gut, was haben wir heute sonst noch? Gusti im Gustavsburgpark ist heute wieder Salon Gustik mit diversen DJs. Gerade bei dem schönen Wetter heute ein absolut perfekter Ort, um draußen gemütlich was zu trinken, sich in den Garten da oder in den Park da zu setzen oder ähnliches und schöner Musik zu lauschen. Dann haben wir im St. Bonifatius ist wieder von der Fabrik außer Haus ein Konzert. Das Ganze nennt sich Soil, neuer Boden für Neo-Soul. Und da spielt heute Orta für 22 Euro. Hatte ich eigentlich auch einen Song rausgesucht, aber das wurde dann zu eng, weil es doch noch zu viele andere interessante Bands gibt, die ich auch noch alle spielen wollte. Wir kommen nämlich jetzt zur nächsten. Im Dreikönigskeller ist heute am Donnerstag auch mal wieder ein Konzert. Und zwar wird es von Itchy Itchy präsentiert. Den hatte ich ja auch vor ein paar Wochen mal im Interview. Der macht ja manchmal im Mosson-Turm was, manchmal in der Au, manchmal im Dreikönigskeller. Ist sehr variabel und hat auch entsprechend variable Veranstaltungen. Diesmal ist es ein Synth-Egg-Punk-Konzert. Und dazu eine Indie-Alternative-Band aus Marseille und New York. Und zwar ist das zum einen Pal, P-A-L. Das ist die Synth-Egg-Punk-Band aus Cleveland. Und als Vorband oder Support haben sie noch User-Band dabei. Das ist eine Indie-Alternative aus Marseille und New York. Und das Ganze für, wie immer, ich schätze mal, um die 15 Euro Eintritt. Und ich habe einen ganz

Und schon ist er vorbei. 1:25. Kurz und auf den Punkt. Das war Pearl mit Burger Boy heute Abend im Dreikönigskeller um die 15 Euro Eintritt. Und die User Band haben sie noch dabei. Dann kommen wir noch, das Ganze, wie gesagt, immer 20 Uhr ist Einlass. 8:30 geht's dann mit dem Konzert los. Und heute um 8 ist noch im Mousson-Turm, gibt es eine Uraufführung unter der Leitung von Professor Hanna Shakti Bühler in der Zusammenarbeit mit dem Perkussionsstudierenden aus der Klasse von Professor Emil Kuyumukuyan. Und es sind auch weitere Uraufführungen geplant. Das Ganze nennt sich Falling into Time. Wie immer auf solidarischer Preisbasis. Ab 8 Euro geht's los bis 36. Heute Abend, wie gesagt, die Uraufführung oder die erste Version. Freitag, Samstag könnt ihr das auch nochmal sehen, wenn ihr es heute nicht schafft. Es sind also, wie gesagt, mehrere Stücke hintereinander. Gibt dann noch mit Beatanz, Alumnus Richard Oberschärfens, das Werk Sonaten. Also das ist ein Stücken, das im Rahmen des Wintertanzprojekts erarbeitet wurde. Also es sind 5 oder 6 unterschiedliche Stücke, die da heute Abend eben in die Zeit fallen. Und das ist eine spannende Kombination auf jeden Fall. Mousson-Turm immer wieder für Überraschungen gut und hat eine Menge tolle Kollaborationen. Und das ist auch wieder so eine. Mal schauen, ob ich es dieses Wochenende da mal hinschaffe. Ansonsten habe ich auch schon mit dem Michel wieder vereinbart, dass ich am 11. Juni habe ich dann eine der Co-Intendantinnen hier im Interview um 6:30. Das ist dann heute in 2 Wochen, weil sie da auch wieder ein spannendes Stück am Freitag und Samstag danach präsentieren, am 13., 14. Also da hört gerne wieder rein. Da gibt's dann mir wieder ein Interview mit dem Mousson-Turm. Und genau, immer wieder spannend, tolle Veranstaltungen. Und Itchy Itchy hatte ich noch überlegt, ob ich anhaue, nochmal mit einem kurzen Interview, aber er hat beim letzten eben auch schon von dem Konzert und einigen anderen Sachen erzählt. Aber ja, wie gesagt, mal schauen, für nächste Woche habe ich gesehen, Grim Society spielen als Opener und es gibt auch so noch 1-2 interessante Veranstaltungen, wo ich denke, da könnte ich mal wieder ein Interview schaffen. Mal schauen, was wir nächste Woche wieder hinbekommen. Falls jemand spontan eine der Bands von heute Abend Lust hat, könnt ihr gerne auch im Studio noch anrufen. Aber jetzt kommen wir noch mal zu einem, ja doch, ein paar Konzerte habe ich für heute noch. Nämlich, jetzt geht's aber aus Frankfurt raus. Jetzt geht's nach Eppstein in die wunderbar weite Welt, direkt an der S-Bahn-Station. Da spielt heute Alice Armstrong. Die hat eine neue EP rausgebracht, jetzt im April. Ist eine Soul-Blues-Funk-Sängerin aus UK, aus England. Wie immer, 25 Euro Eintritt in der wunderbar weiten Welt. Tolle Location, super entspannte Atmosphäre, kriegt da auch Künstler hin, die sonst in ganz anderen Locations, größeren Locations spielen könnten. Aber denen gefällt es einfach so gut in der wunderbar weiten Welt. Deswegen schaut da mal vorbei. Und ich habe den Titelsong von der neuen EP rausgesucht, der nennt sich Blood in the Water. Ist, glaube ich, nur 3 Songs drauf oder so. Aber hört auf jeden Fall mal rein. Ich finde den auch wunderschön, mal eine ruhige

Blood in the Water. Das war Alice Armstrong heute Abend ab 20 Uhr in der wunderbar weiten Welt in Eppstein. Wahnsinn, was allein heute wieder in Frankfurt und Umgebung an Bandbreite an Konzerten ist. Finde es mir doch faszinierend. Und ein paar habe ich noch. Und danach kommt die Jazz Corner. Das sind auch noch Konzerte, die heute sind. Kommen wir erstmal, was haben wir sonst noch? In Hanau ist im Kult 61 heute auch mal wieder ein Konzert. In der Hanauer Landstraße 61, da ist heute eine Heavy Instrumental Night. Einmal mit Bismut aus den Niederlanden und Sands of Polaris aus Ungarn. Das ist auch eine bestimmt sehr spannende Mischung. Habe ich leider keinen Preis gefunden, aber das sind die Konzerte, glaube ich, auch irgendwas zwischen 15 und 20 Euro. Also auf jeden Fall auch noch erschwinglich. Und ich habe es leider immer noch nicht zum Kult 61 geschafft. Und heute schaffe ich es auch wieder nicht, weil Virusmusik Redaktionstreff ist. Irgendwann schaffe ich es mal. Kameraden habe ich fest versprochen, aber ich werde es auch irgendwann mal jetzt mal schaffen. Also heute Abend dann im Kult 61 Bismut und Sense of Polaris. Ab 20 Uhr geht's los. Dann haben wir noch um 23 Uhr im Schon Schön wieder in Mainz Our Team, Our Party. Kostenlose Veranstaltung, da könnt ihr heute schon tanzen und hoppeln zu passender Musik. Und dann habe ich noch ein letztes Konzert im Wiesbaden, im Schlachthof, ist heute im Kesselhaus. Carlo Carajo, auch ein schöner Bandname. 25 Euro Eintritt, als Support haben sie die Knöpfe dabei. Die Musikrichtung wurde das NNDW. Ich vermute mal, das heißt Neue Deutsche Welle oder Neo-Neue Deutsche Welle. Post-Punk Wave. Und die Tour heißt das Der letzte Ritt durchs Nadelöhr. Also die haben es mit schönen Wortspielereien und habe auch einen wunderschönen Song rausgesucht, der heißt Streichelzoo. Und das passiert, wenn wohl ein Mitglied der Band dem Kind das Kinderspielzeug klaut. Es gibt diese Kinderkeyboards, wo du verschiedene Tiergeräusche machen kannst. Hört mal rein, das passiert, wenn man dem Kind Kinderspielzeug-Keyboard klaut mit Tiergeräuschen. Dann kommt so ein Song raus, der nennt sich Streichelzoo. Heute Abend dann im Kesselhaus im Schlachthof.

herrlich Retro, das ist wirklich neue deutsche Welle in Neo-Gewand. Herrlich. Also ich kenne dieses Kinderspielzeug, dieses Kinderkeyboard, das hatten Kinder von Freunden von mir. Das sind die Original-Sounds. Da haben sie wirklich so ein 10-Euro-Keyboard genommen, um die schönen Tiergeräusche zu machen. So herrlich daneben, dass es richtig Laune macht. Totaler Ohrwurm und macht einfach gute Laune. Das war das Streichelzoo von Carlo Carajo. Heute Abend im Schlachthof in Kesselhaus für 25 Euro. Und jetzt nochmal ein schönes Kontrast, ein schöner Kontrastpunkt. Nämlich jetzt kommt die Jazz Corner nach der neuen deutschen Welle. Oder neuen deutschen Welle. Und zwar lasse ich doch hier mal im Hintergrund schon Juliana da Silva laufen. Das ist Aqua de Marco. Und da erzähle ich dann gleich mehr dazu, wann und wo die spielt. Und starten wir doch schon mal den Song. Und dann haben wir ein paar Tipps. Was haben wir heute in der Jazz Corner? Um 7:30 geht's im Holzhausen-Schlösschen mit dem Bob-Degen-Quartett los. Da ist der Eintritt zwischen 8 und 43 Euro. Je nach Plätzen, dann haben wir in der Denkbar, das läuft hier im Hintergrund, ist wieder Jazz-Salon. Das wird ja von drei unterschiedlichen Musikern veranstaltet, die entweder selber spielen oder eben sich Gäste einladen. Heute ist eben die Juliana da Silva, wieder da, das Ganze auf Spendenbasis im Jazz-Salon. Brasilianische Musik vom Feinsten. Hören wir hier schon im Hintergrund. Und was haben wir sonst noch? Frankfurt Art Bar ist heute das Word Up Duo kostenlos. Und im Mampf ist das Gare du Jazz Francfort für um die 15 Euro. Dann haben wir im Jazzkeller ab 21 Uhr den Cocktails Club and Jazz, wie immer für 21,69 Euro. Und dann habe ich noch drei Konzerte für morgen in der Jazz Corner, nämlich einmal in der Romanfabrik ist morgen Fett am Freitag 12.0 featuring Fee Penafiel und das kostet zwischen 6 und 22 Euro auf solidarischer Preisbasis, wenn ich im Kopf richtig habe. Dann haben wir noch in der Brotfabrik Mammal Hands, das sind britische Künstler, die vermischen Jazz, zeitgenössische Klassik, Elektronika, Folk und Minimalismus, haben inzwischen schon 5 Alben rausgebracht. Das neueste stellen sie jetzt eben morgen in der Brotfabrik ab 20 Uhr vor für 34 Euro. Und am Morgen ist, wer es heute nicht schafft, in der Musik-Jazz-Bar nochmal das Word Up Duo. Und jetzt hier noch ein bisschen Juliana da Silva mit Aqua de Marco. Das war die Jazz Corner. Und jetzt kommen noch ein paar Tipps fürs Wochenende.

0: Das war Juliana da Silva mit Aqua De Marco. Heute Abend in der Denkbar. Ab 20 Uhr geht's los auf Spendenbasis. Dann kommen wir zu den Ideen für Freitag. Morgen wie immer Moment Friday Frequencies, kostenlos ab 18 Uhr. Die Omen-Ausstellung läuft auch noch bis 28.06. Dann haben wir im Schöpsche-Keller zwei Bands, Go Ballistic und Monolith. Für 15 Euro Eintritt, da gibt's Heavy auf die Ohren. Und dann haben wir noch im, das geht ab 21 Uhr los morgen, dann haben wir noch im Fortuna irgendwo ist Corita Salz Zero für 27 Euro. Da gibt's direkt aus Cali der Wiege des Salzes, kommt live und DJ-mäßig ab 22 Uhr morgen im Fortuna irgendwo. Dann haben wir noch den Urlaub in Polen. Der ist morgen in schon schön in Mainz, Krautrock-Band für 25 Euro ab 20 Uhr im schon schön in Mainz. Und dann geht's nochmal zurück nach Frankfurt. Da ist dann morgen im Dreikönigskeller die Backyard Band zusammen mit den Barking Spiders und Punk Blues Rock'n'Roll aus Köln trifft Pop Rock aus Mücke und die Barking Spiders machen Pop Rock aus Mücke. Und wer nicht weiß, wie das klingt, dem spiele ich es jetzt vor. Für 15 Euro wieder in dem Dreh gibt es das dann morgen im Dreikönigskeller. Ich habe den Song Smile to the People von den Barking Spiders rausgesucht.
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das war Smile to People von den Barking Spiders. Morgen Abend dann im Dreikönigskeller. Wieder Eintritt um die 15 Euro. Das war's mit den Tipps für den Freitag. Und für den Samstag, da geht die am Nachmittag zwar wahrscheinlich dann die gewittermäßig, wird es nicht mehr ganz so schön, aber hoffen mal, dass das Wetter sich hält, weil wir haben jede Menge Veranstaltungen außen. Geht los um 10 Uhr am Samstag mit dem Kufü-Fest. Kufü steht für Kurfürstenstraße. Das ist die Straße, in dem unser schönes Radio X ist. Und wenn es hier ein paar Meter runter geht, kommt man zu dem schönen Park. Das ist der Kurfürstenpark. Und da ist jetzt ein Straßenstadtteilfest am Samstag ab 10 Uhr bis, glaube ich, 22 Uhr. Sind ein alternatives, unkommerzielles Stadtteilfest mit Musik, Kunst, Flohmarkt, Info- und Essensständen. Virusmusik ist, soweit ich weiß, auch unter anderem da. Und ich bin, glaube ich, sogar eingeteilt, da Standdienst zu machen. Das heißt, da werdet ihr mich am Samstag frühen Nachmittag wahrscheinlich auch sehen können. Und gibt Musik, wie gesagt, alles querbeet dabei. Ein gemütliches, kleines, alternatives Fest. Das gibt's am Samstag ab 10 Uhr. Kostenlos. Dann ist ab 16 Uhr geht die Rödelheimer Musiknacht los. Das ist auch nicht weit von hier. Eine Station mit der S-Bahn im Endeffekt. Auch größtenteils kostenlos auf Spendenbasis. Da sind 17 Spielorte rund um die Nidder. Gibt es auch Bands von Rock, Folk, Blues, Pop, Chor, Klassikmusik, alles querbeet. Ein richtig fettes Programm. Und ich habe mir hier den Flyer geholt. Da ist wirklich in Tankstellen, Kuhlmannswiese, Vereinshäusern, Rollschuhbahn, Britannopark, Kirchen, Petrihaus, querbeet, wirklich überall sind Konzerte ab 16 Uhr. Wenn ihr genaueres wissen wollt, schaut mal rein bei rödelheimer-musiknacht.de. Da könnt ihr euch den Plan runterladen und schauen, was es alles gibt. Da würde ich wahrscheinlich auch, wenn das Wetter halbwegs noch passt, nach dem Kufü-Fest nochmal vorbeischauen, um danach dann noch zum Bergerstraßenfest zu gehen. Das geht nämlich auch schon ab 12 Uhr los, ist am Samstag und Sonntag. Und ein Klassiker beim Bergerstraßenfest, ich mag es immer ganz unten beim Bethmannspark, ist die Ponyhofbühne. Und die haben immer ein geniales Programm. Das sind auch dieses Jahr wieder viele Klassiker, lokale Acts aus Rock, Punk und sonstigen Ska und ähnlichen. Revolte Tanzbein ist, glaube ich, auch wieder unterwegs. Also das ist auf jeden Fall auch ein Klassiker. Wenn ihr es bis unten schafft oder außen geht und unten anfängt und euch dann langsam hocharbeitet, macht das Bergerstraßenfest auch richtig Spaß. Da treffe ich zumindest auch immer viele Bekannte unten bei der Ponyhofbühne. Und was haben wir noch? Um 19 Uhr ist im Exzess auch ein besonderes Konzert, nämlich ein Iro-Konzert. Da geht es drum, den schönsten und größten Irokesen in Frankfurt oder zumindest im Exzess zu entdecken. Und der prämierte mit dem schönsten und größten und vergammelsten gegebenenfalls Iro kriegt dann Freibier. Passenderweise haben sie auch gute Punkbands dabei aus der Region, nämlich Donner aus Aschaffenburg, Aschberg aus Achtung Schrank aus Mannheim und Terbina Finn aus Frankfurt. Und von denen habe ich jetzt noch einen Song vom Demo. Der heißt Wanna Be Myself. Ganze schätze ich mal um die 10 Euro oder wie es sich am besten vorstellen. Schaut am besten vorbei, Exzess hier um die Ecke bei der Leipziger.

definitiv auch Nirvana-Einflüsse dabei. Und ja, das ist, war Tabina Finn mit Wanna Be Myself am Samstag ab 19 Uhr im Exzess beim Iro-Konzert. Also zwei, drei Tipps habe ich noch für Samstag, nämlich im Rind ist in Rüsselsheim eine Lesung des Autors Freddy Gareis, die mit dem schönen Namen Als ich gegen Stalin im Armdrücken gewann. 15 Euro Eintritt. Der ist wohl durch 11 Länder gereist, 8000 Kilometer dabei, zig tolle Begegnungen gemacht und das am Samstag um 20 Uhr. Dann haben wir im Hafen 2 mal wieder ein Konzert am Samstag, nämlich Looming Large. Und was jetzt häufiger passiert, das Vorverkauf, die Karten um einiges günstiger sind. Da gibt es die Karten schon für 19,80. Abendkasse ist dann 25. Und da ist jetzt im Mai diesen Jahres das von Kreidler das neue Album Schemes erschienen, das 8. Album. 94 in Düsseldorf gegründete Kultband. Viel instrumental läuft hier auch Looming Large im Hintergrund. Und das war es mit den Tipps für den Samstag. Dann am Sonntag ist im Waggon in Offenbach, Waggon am Kulturgleis, Open Stage Nummer 3, kostenlos. Und wie immer um die Zeit, wenn ihr Infos habt, Veranstaltungen aller Art, Konzerte, Lesungen, Tanz, was auch immer, schickt uns eine E-Mail an xwieraus@gmx.net. Und heute gab es mal kein Interview, aber wie immer, alle Interviews auch aus den letzten Wochen könnt ihr hören bei www.hirdes.at. Im X-Wie-Raus-Bereich sind inzwischen weit über 200 Interviews von uns allen vom X-Wie-Raus da. Und jetzt kommen die Kollegen, deswegen muss ich mich beeilen. Geburtstage, zwei Stück, 1968, Kylie Minogue, die Sängerin. Hier läuft gerade Slow, aber ich glaube, den blende ich gleich wieder aus und komme zum letzten Song. Eine Legende, John Fogerty, 81 Jahre alt. Frontmann von Creedence Clearwater Revival, auch als Solo-Mann, fett unterwegs. Ich habe ihn vor 10, 15 Jahren live gesehen. Es war der Hammer. Und hier habe ich eine Coverversion von einem Rock'n'Roll-Klassiker von Dale Hawkins. Das wurde berühmt durch Creedence Clearwater, Susie Q. Die lange Version, LP-Version, 8 Minuten 30, war in Filmen wie Apocalypse Now und Expendables. Und damit die Überleitung zu CinemaScope, dem Kinomagazin. Da stehen die Kollegen schon vor der Tür und kommen jetzt gleich rein. Und jetzt viel Spaß mit CinemaScope. Das war's mit X wie raus. Ciao, euer Rico.

0: alles
1: aus.
0: So.
2: Hallo.
0: Hallo. Das war jetzt relativ lang Musik, ich gebe es zu. Das ist Cinemascope, eure Kinosendung auf Radio X. Und wir mussten uns erstmal hier so ein bisschen sortieren, einfinden, organisieren. Genau. Im Studio sind
3: der Daniel,
2: Heiko,
4: Pavao.
0: Pavao sitzt noch auf der gemütlichen Bank, Kerstin an der Technik. Und genau, wir haben ein paar Filme für euch gesehen. Gar nicht so viele. Also Pavao hat viele Filme gesehen in Cannes. Wird kurz so ein bisschen darüber berichten, zumindest mal. Wir haben gesehen I Only Rest in the Storm. Den haben Heiko und ich gesehen, da werden wir drüber berichten. Der ist sehr lang, aber ziemlich cool. Dann haben wir alle, also ich weiß nicht, nee, Pavao hat noch nicht gesehen, aber Daniel, Heiko und ich haben Verflucht normal gesehen. Der heißt im Original I Swear. Und darüber werden wir euch auch berichten. Der ist auch sehr cool. Dann laufen an Solo Mio.
3: Ein das ist der neue Film mit Kevin James.
0: Kevin James, aber es geht nach
3: der
0: Italien.
3: Genau, aufs heiratet oder heiratet, will heiraten.
0: Will heiraten.
3: Genau, und muss dann aber...
0: Hast du den gesehen?
3: Nein.
0: Ach so, nee.
3: Aber der
0: ich
3: war von Angel Studios produziert in Amerika und ist überraschend positiv angelaufen in Amerika.
0: Mhm.
3: Ich weiß nicht, ob das unbedingt... Aber der geht dann alleine auf seine Hochzeitsreise.
0: Ist eine viel gut Filmgeschichte.
3: Ja, seit Kevin James.
0: Ich kenne Kevin James.
3: Doch, kennst du... King of Queens und Hitch und so.
0: Ah, okay. Ja. Okay.
3: Ja.
0: Und passt.
3: Ja, ich denke, die also, Leute, die Kevin James mögen, werden den Film wahrscheinlich auch mögen.
0: Okay. Also, Solo Mio. Dann Ticket ins Leben. Worum geht's da? Finding Emily. Tod meiner Jugend. Aisha und das verlorene Buch. Dann Born to Fake. Mauern aus Sand. Achso, und dann läuft noch eigentlich an, aber in Frankfurt wohl nicht. In Case We Never Meet Again. Der lief vor ein, zwei Wochen, glaube ich, der lief aber im Naxos-Kino.
2: Der lief im Lichter und hat,
0: ach, nee, beim Lichter.
2: Und hat sogar den Publikumspreis bekommen.
0: Ach, richtig,
2: von
0: genau.
2: Noah Dasche, Piotr Versilov und Bo Willimon von House of Cards, die sich zusammengetan haben und einen super spannenden, bisschen ineinander verwinkelten Essay-Film über das Gefühl, wie das so ist in der Ukraine, wenn man an der Front ist und seine Familie vermisst und umgekehrt, wie man als Familie entweder in der Ukraine oder auswärts den Mann an der Front vermisst. Ein super schöner, manchmal fast surrealer Film, Mischung aus Doku und Spielfilm und echt ganz toll. Und ich finde es sehr bedauerlich, dass der jetzt nicht nochmal läuft. Also
0: ja, das ist schade.
2: Hat auch jetzt keinen Frankfurt-Start mehr gesehen. Wer den auf dem Lichter gesehen hat, kann sich glücklich schätzen.
0: Ja, der war toll. Also,
2: nimmt sich ein Kino dem nochmal an. Ich kann es mir aber vorstellen. Das ist sowas für mal sehen am Wochenende oder fürs Filmforum höchst.
0: Ja, genau, falls ihr zuhört. Ihr Kinomacher, der Film ist toll. Und ist auch nicht so lang, das kann man machen. Ja. Dieser I Only Rest in the Storm, ich glaube, der läuft nur so richtig einmal. Mal sehen, weil der einfach wahnsinnig lang ist. Ne? Und das ist ja schon mal hilfreich.
2: Am Samstagmorgen geht's los und der läuft bis Dienstagnachmittag.
0: Stimmt nicht. Dann läuft noch ein Film, Jermaine Agony, The Essence des Tanzes. Und dann stand noch bei den Filmstarts vom Journal stand noch The Colors Within. Der läuft aber auf dem Nippon einmal. Ne? Den haben Sie aber auch erwähnt. Das ist ein schöner Anime.
2: Ja.
0: Über den haben wir schon gesprochen und werden wir vielleicht nächste Woche auch nochmal sprechen. Weil nächste Woche Dienstag, wann geht das Nippon los? Dienstagabend, ne?
2: Ja, Nippon Connection.
0: Genau.
2: Zum 26. Mal über Frankfurt verteilt mit Zentrum im Musanturm von nächsten Dienstag bis einschließlich Sonntag und wie immer ganz Japan in Frankfurt und dazu haben wir natürlich wie üblich eine Sondersendung, nämlich unser Nippon Connection Special und zwar am Sonntag, also diesen Sonntag von 14 bis 15 Uhr auf Radio X und am Donnerstag nochmal um 12 Uhr. Und es gibt möglicherweise auch ein paar Freikarten. Ich möchte es nur erwähnt haben, das sollte natürlich nicht der Hauptgrund sein, diese Sendung zu hören. Aber einen guten Durchblick mit dem Nippon-Team durch das Festival mit ein paar schönen Empfehlungen. Ich bin auch schon sehr gespannt. Ich habe mir schon diverse Kreuze im Programm gemacht, das überall ausliegt. Aber bin auch noch gespannt auf Tipps. Und dann noch eine Sondersendung, nämlich morgen Freitag von 16 bis 17 Uhr unsere Foto-Sondersendung, das Xilmaskop-Foto-Special. Es sind nämlich gerade ganz, ganz tolle Fotoausstellungen in Frankfurt und Umgebung, zum Beispiel Sauleiter, großer amerikanischer Fotograf, oder die Generation Z, Shaping a New Gaze im Fotografieforum. In der Börse, ganz tolle Ausstellung, und auch noch in der Galerie Peter Sillem und in Darmstadt im Hessischen Landesmuseum Fotos von Brian Adams. Das klingt döver, als es ist. Das sind nämlich sehr schöne Fotografien. Also deswegen, und ein paar Fotobücher haben wir auch besprochen, werden wir besprechen, meine ich natürlich. Morgen Freitag um 16 Uhr und das nochmal in der Wiederholung am 6. Juni um 14 Uhr. Unsere zahlreichen Sondersendungen und die Lasershow könnt ihr auch immer noch bis Montag auf plus 7 über die Mediathek von Radio X
3: anhören. Ich hoffe, ihr habt alle mitgeschrieben.
2: Ja. Guckt ins Programm auf der Website.
0: Genau, guckt ins Programm, und morgen kommt ja die Wiederholung von der Sendung heute auch noch. Oh Gott, wie schrecklich. Genau, und jetzt vielleicht noch ganz bisschen Musik, und zwar Ouriço e a Facha aus dem im portugiesischen so heißenden Film, über den wir gleich berichten werden, I Only Rest in the Storm, wenn es dann funktioniert, ich hoffe.

0: erwähnt. Ja.
1: So, I only rest in the storm. Ich finde ein cooler Titel irgendwie.
2: Ziemlich cooler Titel, auch sehr kryptisch im Zusammenhang mit dem Film, aber irgendwie passt es dann auch. Wir befinden uns in Guinea-Bissau. Wer das auf der Landkarte nachschlagen möchte, das ist ein Land in Westafrika unter dem Senegal, ziemlich klein. Sehr, sehr arm, wie wir bei Wikipedia festgestellt haben. Und da gibt es zahlreiche NGOs und Entwicklungshilfeprojekte. Und ein Mitarbeiter.
1: Zahlreiche Sprachen auch, glaube ich.
2: Zahlreiche Sprachen. Und ein Mitarbeiter ist Sergio. Sergio kommt mit dem Auto aus Lissabon. Guinea-Bissau ist ehemalige portugiesische Kolonie. Und das dauert wirklich lange mit dem Auto, geht aber, und das hat dann so, springt der Motor nicht mehr richtig an, und an irgendeiner Grenze will der Zöllner dann anscheinend eine Bestechung haben, aber es handelt sich um ein Buch. Er möchte ein Buch haben, und Sergio schenkt dem Zöllner ein Buch. Also an Kultur scheint es zumindest an der Grenze etwas zu mangeln, und er ist Bewerter, also Gutachter zum Thema Umweltschutz, und soll ist involviert in einem Straßenprojekt, das eine große Straße durch das Land ziehen soll und ländliche Regionen mit der Hauptstadt Bissau verbinden soll. Und wie das halt so ist, es geht durch ein Gelände durch, wo ein einheimischer Stamm wohnt, und ist alles nicht so einfach, und es wird wild diskutiert, wie man diese Straße baut.
1: Wobei man sagen muss, dass die Straße dort lang gehen soll, wo sie lang gehen soll, weil ein Naturschutzgebiet anerkannt worden ist, wo irgendeine seltene Schildkrötenart oder sowas lebt. Also was ein ziemlicher Erfolg ist, dass
2: genau.
1: Da überhaupt drauf geachtet wird. Ja? Das fängt das so ein bisschen an.
2: Das macht es aber wiederum nicht einfacher für die Bewohner der Region, wo die Straße dann durchgebaut werden soll. Und der Vorgänger von Sergio ist entweder verschwunden oder tot. Man weiß es nicht so genau. Also es scheint ein krisenhafter Job zu sein, was er auch gleich merkt, als er von der internationalen und nationalen Community ziemlich gefordert ist, weil alle irgendwie was von ihm wollen. Und es ist echt ziemlich rätselhaft manchmal, was die wollen. Und das ganze Land stellt für ihn auch irgendwie ein Rätsel dar. Allein eine Autofahrt durch die Wüste, wo dann ein Mann mit einem Motorrad auf der Straße liegt und der Fahrer der Limousine dann ganz anders reagiert, als Sergio sich das so vorstellen könnte. Also rätselhafte Regeln, die in diesem Land herrschen. Und Sergio reagiert hauptsächlich passiv. Und er lässt sich nicht aus der Ruhe bringen und lässt sich so ein bisschen durch dieses Land und auch durch das Nachtleben treiben, lernt alle möglichen Leute kennen, hat auch mit ihnen Sex, manchmal irgendwie erfolgreicher, manchmal auch nicht so. Der Sex geht ziemlich weit in diesem Film. Und er ist 3,5 Stunden lang, und irgendwie geht es um die Fremdheit in einem Land, das mal ehemalige Kolonie war, jetzt was von einem will. Gleichzeitig gibt es aber auch immer wieder abweichende Szenen, wo zum Beispiel ein paar UNICEF-Botschafterinnen möchten, dass die Bewohner eines Dorfes jetzt jubeln, weil sie ihnen eine Latrine dahin gebaut haben. Und die sollen dann davon sprechen, wie sie auf Toilette gehen. Also was eigentlich ein wichtiges Projekt ist, weil viele Menschen weltweit lebensgefährdet sind und sich viele Krankheiten einheimsen, wenn es keine öffentlichen Toiletten gibt, weil sie sich irgendwo in den Wald bewegen müssen, wo sie dann entweder vergewaltigt oder von wilden Tieren gebissen werden. Und so ist es eigentlich ein gutes Projekt, wirkt aber in diesem Setting hier super bevormundend. Und darum geht es auch um Entwicklungshilfe, Kolonialismus, Bevormundung. Und es ist durchaus kritisch, der Film. Und auf der anderen Seite sieht man aber dann diesem Sergio zu, wie er sich durch ein traumhaftes Nachtleben und durch diese seltsame Welt fast wie im Traum durchbewegt und zu keinem richtigen Ziel kommt.
1: Also ich finde, der Film ist eigentlich, es geht hauptsächlich kritisch darum, wie die sogenannte erste Welt oder wie die eurozentristische Welt mit Ländern umgeht, denen sie helfen will, vermeintlich, und auch wahrscheinlich hilft tatsächlich, aber also man kommt mit so einem Hintergrund, und man denkt auch, glaube ich, man ist irgendwie gut gelitten, und mit all dem muss sich Sergio ziemlich, finde ich, auseinandersetzen. Ich glaube, das ist das Hauptthema des Films. Also am Anfang denkt man, es geht um diese um dieses Projekt und wie man da vielleicht irgendwas strukturell erreichen kann oder so. Aber darum geht es eigentlich überhaupt gar nicht. Also am Rande geht er immer mal in diese Ortschaften und fragt dann mal so, wer ist denn hier der Chef so ein bisschen, ne? Und immer wieder kriegt er so am Rande gesagt, er soll ein bisschen aufpassen. Also der andere, dein Vorgänger, ist ja gestorben. Also ohne, dass er genaueres davon erfährt. Also, und ich finde, er ist gar nicht so passiv. Er reagiert ziemlich oft. Also er macht irgendwas, was man irgendwie nicht erwartet. Und von daher, finde ich, ist er eigentlich nicht passiv. Indem er zum Beispiel einer Diebin hilft, mit der er dann noch sehr häufig Kontakt hat. Unter anderem auch sehr engen Kontakt. Und er begibt sich in so eine queere Community, die ihn eigentlich mit offenen Armen auch aufnimmt, aber die ganz schön kritisch, was sind denn das hier für Geräusche? die auch ziemlich kritisieren, dass er so einfach da daherkommt und denkt, er kann das alles mal so machen und alles so wahrnehmen. Und dabei hat er ja eigentlich gar keine Ahnung. Und ich finde, das ist wirklich... das zeigt der Film so cool, diesen, ja, ich weiß nicht, kann man vielleicht nicht strukturellen Rassismus oder so nennen, aber irgendwie doch, ja. Auch die Prostituierten, die dann ihn maßregeln, die wollen, wenn er in denen was Gutes will, so nach dem Motto, du kommst hierher und denkst, du tust mir was Gutes, du hast doch keine Ahnung, ja, so. Und das, finde ich, ist so immer wieder, das ist echt cool.
2: Also ich finde aber, wenn das jetzt nur aus dieser Kritik bestehen würde, wo du sagst, das ist das Hauptthema des Films. Ich finde, das Hauptthema des Films ist, einem Mann zuzugucken, wie er sich rauschhaft durch eine Welt durchtreiben lässt, von der er nichts versteht. Und diese kritischen Themen, die poppen zwar immer wieder auf, aber gleichzeitig wird man so in diese Wüste und in diese Landschaft und in diese seltsame Kultur, die zum Teil auch eine Kultur der NGOs und Entwicklungshelfer ist, reingezogen, dass man tatsächlich diese 3,5 Stunden ganz gut durchsteht, wobei ich mich trotzdem frage, warum muss dieser Film so lang sein, wenn zum Beispiel Ulrich Köhler in zum Beispiel Gavagai, aber noch viel mehr in die Schlafkrankheit, irgendwie sowas ganz Ähnliches gemacht hat, aber das jeweils in 90 Minuten hinbekommt. Ein schöner Film ist es aber trotzdem. Absolut. Und ein toller Titel ist es auch. I Only Rest in the Storm läuft jetzt am Dienstag um 20.30 Uhr einmal im Malsehen-Kino, bis dann, glaube ich, nächste Woche der nächste Dreistünder aus Guinea-Bissau kommt, nämlich Dao, den wir auch ganz toll fanden.
1: Der läuft, genau, da werden wir aber dann, ich glaube, nächste Woche oder übernächste Woche darüber berichten, ja. Nee, genau, und es gibt sehr viele coole Darsteller noch am Rande neben Sergio in dem Film. Also der ist auf jeden Fall sehenswert und anzuschauen ist er im Malsehen. Ich mache noch mal ein ganz bisschen Musik aus dem Film, diesmal ein Mambo.

0: Das war kein Mambo, glaube ich. Egal. Pavao.
1: Ja,
0: du warst
1: Kerstin.
0: In krass Cannes für uns.
1: Ich war in Cannes, ja.
0: An der Croisette, oder?
1: An der Croisette war ich. Es war 10 Tage vollgepacktes Programm.
0: Wie viele Filme?
1: Ich habe 47 Filme gesehen.
0: Wow.
1: Ja, was denn?
0: Ja, naja.
1: Dafür bin ich da.
0: Nur 47?
2: Ja, ehrlich?
1: Weißt du, cool. Mehr als Daniel auf allen seinen Berlinalen zusammen.
2: Ja. Bestimmt nicht, aber...
1: ich war in Cannes. Es hat sich dieses Jahr so ganz gut gefügt. Im Vorfeld gab es ja so ein bisschen, Kontroversen waren es ja eher nicht. Aber es hieß, es würden sehr wenig amerikanische Filme laufen und sehr wenige Blockbuster. Das stimmt auch tatsächlich. Irgendwie sind die US-Studios ein bisschen nervös, was Premieren auf großen Filmfestivals angeht, weil ich habe den Eindruck, die wollen, dass die Reaktion auf ihre Filme möglichst stark kuratieren. Okay. Und es kann ja natürlich sein, dass wenn so ein großer Film auf einem Festival läuft und es dann total durchfällt bei der Kritik, dass sich das negativ nach außen trägt.
0: Bei dem kritischen Publikum.
1: Bei dem kritischen Publikum, ich bin ja da, ne? Also ja. Insofern zittern alle vor mir
0: du
1: wahrscheinlich.
0: Du sagst ja natürlich die Wahrheit, nicht die Wahrheit, aber deine Meinung.
1: Ich sage meine Meinung. Es hat scheinbar angefangen bei der Premiere von Joker Folie à deux in Venedig, weil der wurde ziemlich verrissen, obwohl ich den ja viel besser fand.
0: Ich fand den auch super, aber der war super. Schon speziell. Ja,
1: der war speziell, aber ich meine...
2: Ja, da hat sich wenigstens was gewagt.
0: Ja, genau.
1: Oh mein Gott. Da sind wir alle d'accord.
0: Manchmal ja.
1: Nee, und insofern haben die so ein bisschen Probleme, alle A-Festivals, die großen amerikanischen Filme zu bekommen. Aber das muss nicht unbedingt heißen, dass das Festival schlecht gewesen wäre. In der Tat hatte der Wettbewerb von Cannes dieses Jahr ganz viele, ganz große Namen. Also neue Filme von Asghar Farhadi, von Christian Mungiu, also von ganz vielen großen Arthouse-Autoren, europäischen, asiatischen, also japanischen. Also Japan, Spanien und Frankreich waren besonders stark vertreten. Allein aus Japan war der neue Film von Koji Fukada, von Hirokazu Koreeda, von Ryusuke Hamaguchi vertreten. Und aus Spanien neue Filme von Almodovar und von Rodrigo Sorogoyen. Und insofern an Namen sehr hochkarätig. Was das Ergebnis fand ich sehr
0: mittel. Die Namen reichen nicht, ne?
1: Nee, also ich fand den Wettbewerb dieses Jahr in Cannes tatsächlich ziemlich schwach. Ich habe, egal wie der Wettbewerb ist bei den Filmfestivals, habe ich mindestens irgendwie 2 oder 3 Filme, die ich total gut finde. In Cannes in diesem Jahr hatte ich fast noch nicht mal einen.
0: Echt?
1: Das heißt aber jetzt nicht... Also ich meine, das ist ja natürlich auch mein persönlicher Geschmack. Ich will ja da nicht von den anderen Kritikern reden. Es gab schon Filme, die für Aufmerksamkeit gesorgt haben. Also sehr gut besprochen wurde der neue Film von Ryusuke Hamaguchi. Das ist der japanische Regisseur von Drive My Car. Der teilweise sehr jubelhafte Rezensionen bekommen hat. Er wurde auf Französisch gedreht, mit Virginie Efira in der Hauptrolle und handelt von so einem Altersheim und damit, wie man halt mit Leuten in unserer Gesellschaft umgeht ein bisschen. Der ist auch 3,5 Stunden lang und ich finde, da müssen sich wirklich die Regisseure mal am Riemen reißen, weil in Cannes war gefühlt jeder zweite Film irgendwie mindestens 2,5 Stunden lang und irgendwann mal reicht's. Fairerweise beim Hamaguchi, ich fand ihn ein bisschen esoterisch, war mir ein bisschen zu viel Message drin, aber die 3 Stunden gehen schon schnell rum. Also man spürt sie nicht. Es gibt auch kürzere Filme, die sich länger anfühlen. Und er hat den Preis für das beste Schauspiel bekommen, zu Recht. Es war ein Preis ex aequo, also gleichzeitig, also es gibt einen Film weibliches Liebespaar, das aber nie so. Das ist so ein, wie sagt man, wenn es nicht sexuell wird, platonisches weibliches Liebespaar. Ich finde, das war so eine der schönsten Liebesgeschichten zwischen 2 Frauen, die jemals auf Leinwand gebannt wurden. Also All of a Sudden heißt der Film, ne, bevor wir das vergessen. Aber ich finde halt der Film ein bisschen... macht zu viel, um auch von dieser Geschichte abzulenken und will eher mehr auf so ein gesellschaftspolitisch relevantes Thema. Und ich finde, der übernimmt sich da. Aber wurde sehr gut besprochen. Der große Gewinner war Fjord von Christian Mundschuh. Da geht's um eine christliche rumänische Familie, denen in Norwegen die Kinder weggenommen werden, weil sie wohl zu christlich sind und deren Werte dann halt nicht entsprechend mit den Werten des säkulären Staates übereinstimmen. Ich habe den Film total gehasst. Ich fand ihn furchtbar. Ich finde, er reitet so ein bisschen auf dieser Anti-Woke-Welle. Und ich meine, wenn man mich kennt, weiß, dass ich jetzt auch kein Freund von Message und Woke-Filmen bin, also von diesen positiven Botschaften. Das Problem halt mit Fjord ist, der macht halt das Gleiche wie die Woke-Filme, aber umgekehrt. Also es ist so eine reine Geschichte. Also ich saß da im Kino, also dramaturgisch ist das immer so aufgebaut, um auf möglichst großen Affekt und auch damit sich dann die Leute, auch das darf doch nicht wahr sein. Also es ist sehr verkürzt dargestellt, gibt sich aber sehr politisch interessiert und quasi differenziert, ist aber bis ins Mark manipulativ. Ich fand es einen furchtbaren Film. Mhm. Insofern hat er mir überhaupt nicht gefallen, aber hat den Preis bekommen. Der ist auch 150 Minuten lang natürlich. Allerdings fairerweise muss man sagen, der ist schon spannend gemacht. Also insofern kann man sich von der Warte aus angucken. Ich an meiner Stelle, ich weiß nicht, welchen Film ich die Goldene Palme bekommen gegeben hätte. Ich fand gerade die französischen Filme waren ganz gut. Einer davon war Nostre Salut, A Man of Our Time, der beleuchtet fast dokumentarisch den Charakter eines Mitläufers im Regime von Vichy-Frankreich.

0: durch wie er kann und muss am Ende irgendwie so mit seinen Entscheidungen leben und wie sich diese auf sein Leben auswirken, lässt der Film offen. Also der hat den Preis, glaube ich, für das beste Drehbuch bekommen. Ich hätte ihm die Goldene Palme gegönnt, weil der für mich schon mit der überzeugendste Film im Wettbewerb war.
1: Wie hieß der?
0: Notre Salut, A Man of His Time. Mhm. Also ein Mann seiner Zeit. Mhm. Also insofern ja. Weiß man auch, was er darüber anzudeuten versucht.
1: Ja.
0: Vom Wettbewerb abgesehen, also es hört sich jetzt von meiner Seite ein bisschen ernüchtert an, aber das ist auch nur die halbe Wahrheit. Es liefen natürlich ganz, ganz viele tolle Filme im Cannes. Bei einigen habe ich mich wirklich gefragt, warum sie nicht in den Wettbewerb geschafft haben. Der beste Film, den ich gesehen habe, lief in der Nebensektion An Certain Regard, ein österreichischer Film, Everytime, mit Birgit Minchmeier, von der Regisseurin Sandra Wollner. Der behandelt einen Todesfall in einer Familie. Also ein Mädchen stürzt sich innerhalb der ersten 5 Minuten unter Drogeneinfluss von einem Wolkenkratzer. Hm. Und der Film beobachtet dann im Nachgang die Reaktion der Mutter, der Tochter und des Freundes. Und das ist so ein Film, der so ein bisschen sehr atmosphärisch, poetisch, zunächst sozial realistisch anfängt, aber dann immer mehr ins Irreale kippt. Auch die Erzählung, man fängt dann irgendwann mal, weiß man gar nicht mehr, was ist jetzt Traum, was ist wahr. Und die letzten 10 Minuten sind wirklich absolut wahnsinnig toll geworden und ich finde, der hätte unbedingt in den Wettbewerb gehört, einfach weil ich dem da auch mehr Publizität gewünscht hätte, in diesem Sinne. Also Everytime von Sandra Wollner, ganz toller Film. Dann auch ein französischer Film von Christophe Honoré, Orange Styled Wedding, Mariage à la goutte d'orange. Weil der so ein bisschen wie Berlinale Special, so eine Nebenreihe für so Filme, wo man das Gefühl hat, da wussten sie nicht, wo sie den reinstecken können. Und ich dachte, das wird halt so eine Feel-Good Hochzeitskomödie mitnichten. Es ist so ein großer Ensemblefilm, der so die familiären Bande sehr desillusionierend darstellt, aber nicht so demonstrativ, es ist alles scheiße, sondern ziemlich realistisch. Es sind die Leute auch immer mal wieder nett, dann sind sie wieder total scheiße. Und es ist ein sehr berührender, auch sehr interessant geschnittener Film geworden war für mich auch so eine der ganz, ganz, ganz großen Überraschungen. Und dann auch der neue Film von Bruno Dumont, der lief in der auch einer Parallelsektion Quinzaine der Cineast. Der ist nur mit Kinderdarstellern gedreht worden und das ist so eine Geschichte von zwei Kindergangs, die
1: wo spielt er?
0: Der spielt Dumont in Südfrankreich.
1: Südfrankreich, weil ja, in ist Südfrankreich. Ja eigentlich immer Nordfrankreich.
0: Nein, er spielt in Südfrankreich und die halten Wettbewerbe ab im Springen von Steinen ins Meer.
1: Oh also von
0: großen.
1: Oh
0: ja.
1: Badeunfall.
0: Und dann entwickelt sich da eine Rivalität und ich will da jetzt auch gar nichts sagen, aber es ist ein total...
1: Toll, es ist schon gut an, finde ich.
0: Sieht super aus, ist toll von den Darstellern und ist nicht so harmlos, wie am Anfang den Eindruck macht.
1: Es ist nie, also Bruno Dumont sei immer so ganz alltäglich, wirklich auf dem Land, auf dem Kaff und man denkt und so, wie langweilig und dann irgendwann macht mal er das aber so...
0: Oh. Haut's rein, ja. Was ich noch, eine Sache, die ich noch erwähnen will, und dann bin ich am Ende.
2: Ich wollte dich auch noch was fragen, aber erwähnen mal was.
0: Quentin Dupieux hat 2 tolle Filme gedreht. Quentin Dupieux.
1: Ah, ja.
3: Warum kommst du?
0: Ich komme gleich. Le Vertige, ein Animationsfilm, super lustig. Und dann ein Film mit Kristen Stewart, in dem sich Kristen Stewart die ganze Zeit vollfrisst. Mit Woody Harrelson. Aber dem Woody Harrelson wächst darüber der Bauch.
1: Ah, obwohl sie ist.
0: Sie ist, aber ihm wächst der Bauch. Und der Film heißt Fulfill. Ist
1: fair.
0: Super witzig und gut gemacht. Und der wird bestimmt bei dem Fantasy-Filmfest laufen.
1: Auch Quentin Dupieux.
0: Oder Quentin Dupieux, genau. Und jetzt hatte ich noch eine Frage von Daniel und dann mache ich mich
2: so, du hast aber gar nicht so, oder hast verpasst, du hast Sandra Hüller gar nicht erwähnt. mit Vaterland war nur okay.
0: Oh Gott, Vaterland fand ich schrecklich. Okay. Das war auch so ein akademischer Film, ja. Wo irgendwie die Nazi-Vergangenheit da irgendwie

0: aufbereitet wird und dann natürlich ist es so brav wie so eine ARD-Doku und dann taucht bei Sandra Hüller dann auch gleich der Gustav Gründens, der ja vor... Ja. Also, Sandra Hüller spielt Erika Mann, die begleitet ihren Vater Thomas Mann nach dem Zweiten Weltkrieg durch eine Reise durch Deutschland und man schaut sich das Land an und erklärt, wie das alles passieren konnte und bla bla bla bla bla bla. Das sieht zwar hübsch aus, ich war auch einer der wenigen, denen das aber auch gar nicht gefallen hat. Ich finde, das ist so brav abgefilmtes Schülertheater, also es hat mir nicht gefallen. Ja.
1: Schade.
0: Sie,
1: Sandra Hüller ist ja toll. Ja. Erika Mann war, glaube ich, auch eine ganz ein bisschen interessante
0: gut,
1: Person.
0: Es waren
1: vielleicht
0: viele andere Leute den Film besser als mich und er hat als ich und er hat auch den Preis für die beste Regie bekommen. Also insofern müsst ihr ja gucken.
1: Also man kann
0: vertraut
1: ihm eine
0: ja der Standardfilmkritik oder vertraut ja Leuten, die wirklich Ahnung haben.
2: Daher deswegen zeigt Amerika keine Filme mehr, weil du.
1: Weil sie Angst vor dir
2: ja,
1: haben.
2: Ja, die haben Angst vor dir.
0: Wahrscheinlich, zu Recht.
1: Ja, ja, ich meine, die Pressevorführungen bei den großen Blockbustern sind ja auch immer erst so ein bis zwei Tage ja, bevor.
0: Aber das ist auch totaler Schwachsinn. Ich finde, also ich meine, Michael Jackson-Film wurde total verrissen und da sind trotzdem alle wie blöde reingerannt. Ja, also insofern finde ich.
1: Hast du den gesehen?
0: Ich fand den scheiße, ja.
1: Ja, ich fand ihn.
2: Also ich fand ihn unterhaltsam.
1: Wir fanden ihn unterhaltsam. Ja.
0: Nein, guck mal, das ist so ein Drecksfilm. Also, ja. Oh, Jesus Christ. Ja. Also so, Michael.
1: Ja, also die Stimme ist schon schlimm. Ja. Das ist wahr. Aber,
2: gut, aber du wirst woanders
1: gebraucht. Ich habe mich nicht gelangweilt, sagen wir mal so.
0: Ja.
1: Okay, ja. Dann vielen Dank. Con kann war ganz cool, glaube ich.
0: Du, ist immer gut. Red Carpet kann man vielleicht nochmal.
1: Ja, Red Carpet ein bisschen.
0: Nein, da bin ich ja völlig schmerzfrei, interessiert mich
1: du musst
0: nicht.
1: Ja auch du musst ja immer drei Stunden Filme gucken.
0: Ich muss
1: gucken.
0: Mich für euch opfern.
1: Ah,
0: ja.
1: Du bist ein guter. Also, vielen Dank. Jetzt ein bisschen Mucke.

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1: Und zwar kommen wir zu einem wirklich meiner Meinung nach unglaublich tollen Film.
2: Meiner Meinung nach auch, sonst hättest du das Jingle nicht gekriegt.
1: Verflucht nochmal. Im Englischen I swear. Erstmal zum Inhalt. Es geht um die wahre Geschichte von John Davison. Und die startet relativ früh. Der Film fängt in den 80er Jahren an, wo John Davison 14 ist, glaube ich.
2: Ja.
1: Der sieht ein bisschen jünger aus, meiner Meinung nach. Ja, 12, 14.
2: So,
1: es ist ein ganz... Er ist ein wirklich ganz lieber Junge. Er spielt Fußball und...
2: er ist im Tor, er ist richtig gut.
1: Ja, ein Scout wird kommen und sich das anschauen. Er ist wirklich nett zu seinen Klassenkameraden. Er ist nett zu auch den Mädchen in der Schule. Und die Familie ist noch relativ harmonisch.
2: Aber auch recht klassisch.
1: Es ist irgendwo auf dem Dorf in Schottland spielt das Ganze. Und plötzlich... fängt John an zu zucken und kann es nicht kontrollieren. Im Unterricht, beim Vorlesen, bei egal was, fängt er plötzlich an zu zucken. In seinem Nacken zuckt es und er kann sich es nicht erklären, warum. Und es wird immer schlimmer. Und irgendwann sind es nicht nur Zuckungen, irgendwann kommen sehr schlimme Worte aus seinem Mund. Und es ist, wie gesagt, 1980 in einem kleinen Dorf in Schottland und noch nie hat jemand dort von Tourette-Syndrom gehört.
2: Hat unser Publikum wahrscheinlich schon, ne? Tourette.
1: Tourette kennt man.
2: Früher hieß es Gilles de la Tourette, jetzt heißt es nur noch Tourette, ja. Mhm.
1: Das führt dazu, dass er in der Schule gehänselt wird, teilweise auch zusammengeschlagen wird, die Familie zerbricht daran. Und er weiß selber nicht, was er mit seinem Leben anfangen, weil er es ja nicht kontrollieren kann. Er kann nicht kontrollieren, was er da zuckt. Es ist einfach, seine ganze Welt fällt zusammen. Er kann nicht mehr Fußball spielen, weil als Torwart musst du halt deinen Körper kontrollieren können. Aber du kannst auch generell schlecht in die Schule gehen, wenn du alle irgendwie beschimpfst, inklusive den Schuldirektor.
2: Der dir dann irgendwie Prügel auf die Hände gibt, sodass du dann keinen Ball mehr halten kannst.
1: Genau.
2: So eine Scheiße.
1: Und die Familie zerbricht und dann springt man in die 90er Jahre, wenn er 28 ist. Und er kann damit teilweise umgehen. Die Leute haben einfach irgendwie gelernt, damit auch umzugehen im Dorf. Aber trotzdem hat er ein schweres Leben. Er kann keinen Job finden. Seine Mutter leidet immer noch darunter.
2: Zunächst, ja.
1: Zunächst.
2: Kann er keinen Job finden.
1: Genau. Und dann gibt es aber trifft er einen alten Klassenkameraden, der gerade aus Australien zurückgekommen ist. Und der Klassenkamerad ist zurückgekommen, weil seine Mutter im Sterben liegt.
2: Dottie.
1: Und Dottie entscheidet sich, solange sie im Sterben liegt, kann sie auch noch einen weiteren Jungen aufnehmen. Einfach, weil es ihm gut tun wird. Denn John Davis...
2: Sie sieht Potenzial bei ihm.
1: Sie sieht Potenzial bei ihm und sie möchte nicht, dass er sich für immer für alles entschuldigt, was er tun muss, soll einfach mal akzeptieren, wer er ist und dass er mit dieser Krankheit halt irgendwie umgehen muss und leben muss. Und so nimmt die Geschichte tatsächlich so ein bisschen dann
2: Fahrt auf. Ja, das ist echt krass, ne? Dottie ist lange Jahre Krankenschwester gewesen in der Psychiatrie und kennt sich, glaube ich, ganz gut aus mit psychischen Erkrankungen und weiß, er kann nichts dafür. Also er weiß, darf man ruhig spoilern, also der Freund erzählt, meine Mutter liegt im Sterben, sie hat Krebs und sie hat nur noch so und so lange und sie macht die Tür auf und das Erste, was er sagt, Dottie is going to die und sie nimmt ihm das nicht übel und trotzdem lädt sie ihn zum Essen ein und dann merkt man halt, was möglich ist, wenn man eine Krankheit als Krankheit sieht und sich wirklich ein bisschen loslösen kann von den einzelnen Sachen, die der da einem an den Kopf wirft, was schon echt, glaube ich, schwer zu ertragen ist.
1: Ja, weil
2: und seine eigene Mutter, die kann es nicht ertragen. Ne? Die muss immer wieder ihn irgendwie dozieren und so. Und deswegen kann er da auch nicht mit ihr zusammenleben und konnte überhaupt sich nicht entfalten.
1: Ja, und es ist auch so, dass als auch kleiner Junge wollte er auch Selbstmord begehen. Und es ist immer wieder auch gefühlt so ein bisschen Thema, dass er einfach keine Kraft mehr hat, das durchzuziehen. Und dann dank Dottie kriegt er irgendwie wieder Kraft, irgendwie auch mal rauszugehen und was zu trinken oder sich für Jobs zu bewerben und findet irgendwie neue Lebensfreude.
2: Genau, neben Dottie gibt es dann noch eine tolle Person, gespielt von Peter Mullen, der Tommy, der Hausmeister von der Stadthalle vor Ort, der Hilfe braucht und also zum Stühle aufstellen und so. Und dann gibt es eine Chance für ihn. Ja, also das ist, ich meine, man weiß von Anfang an, ne? Am Anfang gibt es so eine Szene mit der Queen, also von daher ist das kein Spoiler. Man weiß, irgendwie kriegt er vielleicht die Runde, so, ne? Das weiß man von Anfang an, aber diese ganze Geschichte, die auch noch nach einer wahren Geschichte, man könnte denken, naja, das ist einer von diesen Filmen, der halt so eine Geschichte erzählt. Aber der ist so toll.
1: Es ist wirklich, also ich von Anfang an, ich hatte, glaube ich, nach 5 Minuten hatte ich Tränen in den Augen und diese Tränen sind dort auch relativ lange, also ich habe auch die ganze Zeit mit Tränen kämpfen können, wirklich, der Film ist auch nicht so lang. Der ist 2 Stunden und ich habe immer eine Mischung aus Weinen und Lachen und ich glaube echt, das ist ein Meisterwerk und der muss gesehen werden.
2: Ja. Ja, also das ist, ja, der vermittelt wirklich vieles, aber er ist wirklich, wirklich toll und hat so, also man muss eine Weile warten, bis man richtig laut lachen kann, aber
1: am Anfang findet man es halt eher furchtbar.
2: Ja, es ist halt auch echt schrecklich.
1: Und auch schlimme Sachen.
2: Ja, schlimme Sachen. Und dann irgendwann geht es auch mal vor Gericht natürlich, weil alles Mögliche passiert und sein Anwalt, der ist schwarz und der ist sagt, also er kennt wirklich viele rassistische Beleidigungen, also viele davon kannte nicht mal ich. Also, das ist echt so. Und auf diesem Niveau ist der Film doch auch immer wieder sehr, sehr krass und unterhaltsam. Also,
1: und cool. Der Film ist mir das erste Mal aufgefallen, als die BAFTA Awards waren, also es ist der britische Oscar, da hat er nämlich 2 Sachen gewonnen. Einmal als bester Hauptdarsteller für
2: Robert Aramayo.
1: Genau.
2: Der hat doch bei Game of Thrones, oder? Oder hat er gespielt?
1: Zumindest der gewinnt, der spielt den Jungen. Aber auch bestes Casting haben die auch gewonnen. Und man muss überlegen, die haben gegen One Battle After Another und Leonardo DiCaprio und alle möglichen wurden großen Filme vom letzten Jahr und hier I Swear war so der Überraschungssieger, den keiner auf der Liste hatte.
2: Ja.
1: Und da habe ich direkt gedacht, ey, wenn der in die deutschen Kinos kommt, ich bin mal gespannt. Ja. Und ich war wirklich, wirklich herzzerreißend und ich fand den super toll.
2: In Rotterdam lief er auch und da hatte er auch ziemlich, ich weiß gar nicht, aber Publikumsliebling, glaube ich, am Ende geworden ist. Zumindest war er immer ziemlich weit vorne und da kann man nicht immer so ganz genau wissen, ob das jetzt ein qualitativ wirklich guter Film ist oder ob der einfach nur auf die Kacke haut, was ja auch okay ist. Aber definitiv, der ist richtig, richtig gut.
1: Also, wie gesagt, und
2: guckt ihn euch an.
1: Auf alle Fälle im Kino gucken. Und es ist wirklich.
2: Und im Original, auf jeden Fall im Original.
1: Und auch schottisch mit Untertiteln.
2: Ja, toll.
1: Deshalb, ich habe dem auch bis jetzt allem empfohlen, die ich gesehen habe. Habe ich gesagt, ey, ab heute kommt verflucht nochmal in die deutschen Kinos. Und wenn ihr irgendwie nur einmal ins Kino geht diese Woche, dann geht in verflucht nochmal. Und der läuft auch.
2: Fast überall.
1: Genau, in Metropolis in der Originalfassung, in der Harmonie 5-mal die Woche in der deutschen Fassung und sonntags und montags in Original mit Untertiteln. Mhm. Und dann läuft er noch in Kinopolis in Deutsch.
2: Ja, also Untertitel sind vielleicht gar nicht so schlecht, damit man auch wirklich die tollen Flüche alle so gut versteht, die er da immer raushaut.
1: Genau,
2: das ist ja so krass, was einem immer, also ich meine, manchmal hat man ja selber so Ideen, aber was ihm dann immer sofort einfällt, ne? Also
1: so schnell kann man auch gar nicht denken, so viele.
2: Wahnsinn! Und ich meine, er ist ein ganz normaler, lieber Typ, aber natürlich, er macht Tee und ist ja klar, dass er sofort an Sperma statt Milch denkt. Ist ja völlig logisch. Wow, ja.
1: Deshalb verflucht doch mal unbedingt ins Kino gehen. Original mit Untertitel empfehle ich euch.
2: Genau. Und ja, Toller Film.
1: Und der hat, der wurde auch gesneakt in der Harmonie vor einer Woche und hat der hat eine Note von 1,4 bekommen. Und soweit ich weiß, ist es bis jetzt die beste Note von diesem Jahr.
2: Wahnsinn.
1: Deshalb, also wenn ihr nicht uns glaubt, der Kerstin und von mir, wie toll dieser Film ist, dann glaubt der Harmonie, den Harmonie-Sneak-Besuchern.
2: Mit einem nicht vorbereiteten Publikum, ne?
1: Die genau.
2: Jetzt wollten ja keinen Therapiefilm gucken, sondern, also ist ja auch keine Therapie, Quatsch, aber, ne, so. Nein, unbedingt, genau. Und zwischendurch ist auch immer in dem Film noch coole Musik untergebracht. Zum Beispiel dieser Klassiker hier.

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1: Ach, weißt du, ich habe eben gerade gedacht, es war genug für Open-Air-Kino, aber es dauert noch eine Woche. Jetzt könnt ihr euch schon mal merken.
2: Echt?
1: Am 5. Juni geht's los im Hafen 2 mit Open Air.
2: Okay.
1: Aber Programm steht noch nicht. Aber
2: steht
1: weil
2: noch
1: es
2: nicht.
1: Ist so schönes Wetter, ich würde echt gerne schon jetzt Open Air Kinos haben.
2: Ja, also, aber ich meine, vor zwei Wochen waren es noch irgendwie so 8 Grad oder so.
1: Ja, und jetzt sind es halt über 30. Morgen wäre ein schöner Tag für ein Open Air. Hafen hat dieses Wochenende gar kein Programm, die haben Konzerte. Aber dann halt, wie gesagt, nächste Woche geht's ins Open Air. Und deshalb springe ich ins Filmforum Höchst. Hast du auch?
2: Habe ich jetzt auch hier in der Hand, aber.
1: Aber ich habe es auch vor mir.
2: Ja,
1: da
2: gut.
1: Laufen nämlich tolle Filme.
2: Tatsächlich.
1: Eben gerade haben wir noch über Sandra Hüller gesprochen. Die läuft nämlich mit Rose.
2: Mhm.
1: Toll.
2: Toll. Ja.
1: Und habe ich wahrscheinlich schon die Hälfte des Jahres gesagt, wie toll Sandra Hüller ist.
2: Sandra Hüller ist schon cool. Ja. Da darfst du auch einmal in einem nicht so einen tollen Film in Cannes mitspielen.
1: Aber Papa hat gesagt, die war gut.
2: Ja,
1: aber
2: stimmt.
1: Der Film halt war jetzt nicht so unbedingt seins. Aber Rose fand ich großartig. Geht um einen Mann bzw. Frau, die nach 30 Jahren Krieg, nach dem 30-jährigen Krieg zurückkommt und das Land in Anspruch nimmt, was ihr/ihm gehört.
2: Eigentlich ja nicht.
1: Oder auch
2: oder
1: nicht.
2: Auch nicht.
1: Und vielleicht ist er oder sie ja auch nicht das, was...
2: Und sie ist echt gut organisiert, ne? Also
1: ja.
2: Eine ganze Weile, ja.
1: Deshalb,
2: cool.
1: Und es sieht toll aus und Sandra Hüller ist meiner Meinung nach die Beste. Und deshalb sollte man sich Rose im Filmforum Höchst diese Woche nochmal anschauen. Läuft heute und morgen immer so um 20.30 Uhr, also eigentlich jeden Tag. Um 20.30 Uhr. Und ein anderer Film, der sehr gehypt worden ist.
2: Das ist halt Sandra Hüller-Reihe, ne? Glaube ich, im Filmforum.
1: Ja.
2: Fast alle Filme sind mit, nicht alle, aber mit Sandra.
1: Stimmt, Hüller. Weil auch Sandra Hüller spielt auch in Project Hail Mary, der Astronaut.
2: Oder weiß ich gleich, was ich danach für ein Lied nachher spiele.
1: Und
2: du auch?
1: Ich habe jetzt gedacht, du spielst David Bowie.
2: David Bowie.
1: Nee, okay.
2: Nee.
1: Aber Project Hail Mary ist, da spielt sie nur eine Nebenrolle. In der Hauptrolle ist der Ryan Gosling und der ist Lehrer, Ingenieurlehrer und der muss die Welt retten und fliegt halt los.
2: Das kann mal ganz schnell so passieren. Auf einmal muss man
1: vom Lehrer zum Weltretter und es ist halt 2 Stunden hauptsächlich Ryan Gosling im Weltall, wie er mit einem Stein redet.
2: Mhm.
1: So
2: und
1: ein
2: er
1: bisschen,
2: ist halt, ja, er ist relativ alleine dort.
1: So ein bisschen Castaway, mit,
2: ja.
1: Aber nicht Tom Hanks. Ja, fanden alle super, ich fand ihn unterhaltsam.
2: Ich fand ihn gut.
1: Ja,
2: vor allen Dingen, als er dann halbwegs eine Frisur hatte und so. Am Anfang dachte ich, der hatte jetzt die ganze Zeit diesen Bart und diese langen Haare, das kann ich gar nicht sehen.
1: Ja. Genau, und sonst, kann man sich auch anschauen, läuft auch immer 17.30 Uhr. Also man kann sich immer Doppelpunk Sandra Hüller geben.
2: Dreifach, am Sonntag sogar dreifach. Da kommt nämlich auch noch Toni Erdmann, der einer der ersten, oder weiß nicht. Also,
1: also es war der erste,
2: mit,
1: wo sie mir aufgefallen ist.
2: Wo sie mir auch aufgefallen ist, ja.
1: Der ist ja jetzt schon 10 Jahre alt und seitdem dominiert Sandra Hüller einfach die Kinos.
2: Absolutely.
1: Und könnte meiner Meinung nach jedes Jahr alle Preise gewinnen.
2: Ja, man wundert sich. Man denkt immer, kann die das wirklich schaffen, immer wieder irgendwie coole Rollen zu haben? Ja, kann sie.
1: Und sonst für die Kinder läuft auch noch um 15 Uhr am Wochenende die Schatzsuche im Blaumeisental.
2: Ja.
1: Genau, das ist Filmforum Höchst mit Sandra Hüller auf ins Kino.
2: Im Naxos-Kino ist Nippon, ne?
1: Nippon, ja.
2: Ja, das ist keine, also ich weiß nicht, ob da auch dann...
1: Aber sollen wir nochmal ganz kurz erwähnen, falls ihr es euch nicht notiert habt, notiert es euch jetzt. Es gibt eine Nippon-Sender-Sendung am Sonntag um 14 Uhr und eventuell werden auch Karten verschenkt. Aber da wird eine Stunde über das Programm nächste Woche von Nippon gesprochen. Deshalb lassen wir es jetzt so ein bisschen aus.
2: Genau, und am Freitag gibt es auch noch eine Sondersendung zu laufenden Filmausstellungen, Galerien zum Thema, nicht
1: ja,
2: Film,
1: eine Fotografie-Sondersendung um 16 Uhr am Freitag,
2: genau,
1: den 29.05. Und wir springen nochmal ganz kurz in die Pupille, nämlich bevor auch in der Pupille es mit Nippon losgeht. Läuft am Montag noch Cecile B. von John Waters von 2000 in der 35mm Version. Deshalb, ich hoffe, die haben wieder die Klima wieder repariert. Letztes Jahr war irgendwann so warm da drin. Ne?
2: Ja, das kann schlimm sein. Da muss man dann eher unten sitzen.
1: Aber wie gesagt, falls ihr Lust habt, Montag, 1.6.2015, Cecile B. 35mm Version.
2: Ja, ich glaube, ein paar Minuten haben wir noch. Vielleicht im Filmmuseum, da am Samstag, da ist immer noch Wim im Laufe der Zeit, eine Wim Wenders Filmreihe, da läuft am Samstag Anselm, das Rauschen der Zeit, am Samstag und am Sonntag ein Dokumentarfilm in 3D über Anselm Kiefer.
1: Und dann werden wir uns nochmal kurz zu den Arthouse-Kinos gehen, also Harmonie, Eldorado und Cinema. Da läuft unter anderem auch Rose, aber da läuft auch noch Paris Murder Mystery im Cinema, der neue Film mit Judy Foster, den wir ausführlich vor ein paar Wochen gesprochen haben. Aber da läuft im Cinema läuft auch noch ein Film, den ich leider noch nicht gesehen habe und der ist mittelmäßig gestartet und der hält sich sehr gut, weil er mit viele Leute sagen, dass der sehr lustig und unterhaltsam ist, ist nämlich Glenn Kill Schafskrimi.
2: Ja.
1: Mit Hugh Jackman und Gregors Kritik war letzte Woche auch so, ja, ganz okay.
2: Ja,
1: und ich hab bis jetzt nur Leute gesagt, die das wirklich lustig fanden und der hält sich überall weltweit relativ gut in den Kinos. Deshalb, der läuft noch im Cinema täglich, deshalb schaut ihn euch an.
2: Im Mal-Sehen-Kino läuft einmal Do You Love Me, ein Dokumentarfilm über eine audiovisuelle Reise durch das Gedächtnis des Libanons aus Archivmaterial, also ist das dann Found Footage, ja, aus 7 Jahrzehnten, der, glaube ich, muss ganz großartig sein. Dann läuft The North, den habe ich tatsächlich auch gesehen und fand ihn echt ganz gut. So ein Film über das Wandern in Nordschottland, zwei Freunde, die endlich mal wieder sich zusammen nach 10 Jahren treffen wollen und Schwierigkeiten haben, vernünftig zu kommunizieren. Darüber geht's, aber sehr krass auch, die tolle Landschaft in Schottland, weil man da so eine Mehrtageswanderung macht. So
1: noch eine tolle Sache, die ich gesehen habe, bevor hier wir zur Machtdose kommen.
2: Jawohl.
1: Und zwar Sonntag läuft Stand By Me, das Geheimnis eines Sommers, der ich super toll finde, kommt jetzt zum 40. Jubiläum wieder in die deutschen Kinos, läuft in der Harmonie. Deshalb Sonntag, den 31.05. in der Original mit Untertitelfassung oder am 3.06. in der deutschen Fassung mit Kiefer Sutherland.
2: Den finde ich auch so toll. Kann man immer wieder sehen, diesen Film.
1: Ja, super guter Film von Rob Reiner.
2: Wir hören mal auf, oder? Ja, wir hören mal auf. Roderick ist schon in den Startlöchern. Noch ein kurzes Lied, und zwar nämlich, das singt Sandra Hüller. Ich habe jetzt nicht die Version von Sandra Hüller, sondern Harry Styles' Sign of the Times. Fand ich irgendwie ganz schön, wo sie tanzt und singt. Und das war CinemaScope und ja, Sondersendung am Freitag und am Sonntag. Und macht's gut und geht ins Kino, auch wenn es warm ist. Tschüss.

Ach, Musik zum Niederknien, genau das Richtige für einen sehr sonnigen Abend heute in Frankfurt. Way Dynamic aus Melbourne, dahinter steht Dylan Young, das ist ein noch relativ junger Musiker. Aus Australien. Die waren am Wochenende beim kleinen Maifeld Derby Hobby Horse Edition in Heidelberg. Und im Laufe der kleinen Open Air Show kamen immer mehr Leute dazu. Und irgendwie haben sie sich dann unfreiwillig oder freiwillig zur größten Attraktion dieses kleinen süßen Festivals gemausert. Sehr gute Freunde, das merkt man direkt auf der Bühne. Und irgendwie so eine Mischung aus Belle & Sebastian und Whitney. Und wem die letzte Whitney-Platte genauso wenig gefallen hat wie mir, dem sei Way Dynamic empfohlen. Tolle Band aus Melbourne, Australien.

Das Maifeld Derby, das wunderbare Festival, das uns lange erfreut hat, gibt es nicht mehr. Aber die Idee lebt weiter und inzwischen haben sich die Macher des Festivals entschieden, doch so ein bisschen weiterzumachen in Form von bezahlbaren Tagesfestivals. Das war eben diese Runde in Heidelberg in der Halle 2 und Umgebung. Also da gibt's dann irgendwie so ein Open-Air-Space dazu und noch eine kleine Bühne. Das war schon sehr vielversprechend. Und zurück nach Mannheim geht es dann im August auch nochmal mit so einem Tagesfestival, das von den ersten Bestätigungen des Lineups sehr, sehr vielversprechend klingt. Also wahrscheinlich ist der Weg für Festivals, die kleine Bands featuren, eher weg vom großen Ding, das über 3 Tage laufen muss, hin zu kleinen Orten wieder und ja, schönen Gelegenheiten, eher unbekannte Bands zu entdecken, wie zum Beispiel hier auch diese Band aus Cincinnati, Ohio, Artificial Go. Die waren auch ziemlich spektakulär am letzten Samstagnachmittag in Heidelberg auf der Hobby Horse Edition des Maifeld Derbys. Artificial Go kommen aus Cincinnati, Ohio und sind verrückt und irgendwie klingt das nach, weiß nicht, man kann es gar nicht so ganz greifen. Ist es Punk'n'Roll oder was auch immer? Jedenfalls ist die Frontfrau und die Art und Weise, wie sie auf der Bühne performt, schon allein das Eintrittsgeld wert. Ihr könnt auf Machtlose Radio mal gerne auf Instagram gucken, da sind so ein paar Bilder dieser Band. Wahnsinn. Sehr schöne Musik. Artificial Go, the kids are alright. In Amerika gibt es immer noch gute junge Punks.

Nach einer für ihn ungewöhnlich langen Pause meldet sich Kevin Morby mit einem neuen Album zurück. Little Wide Open heißt es, und das ist vielleicht sein persönlichstes geworden. Aufgewachsen und immer noch wohnhaft in Kansas City, Missouri, hat er inzwischen fast Nachwuchs bekommen. Also das Kind ist unterwegs, und seine Partnerin Katie Crutchfield, die man als Waxahachie kennt, ist hochschwanger, und man erwartet jetzt eine kleine Progressive Folk Familie in Kansas City. Und ich habe immer gedacht, dass Katie Crutchfield die bessere Songwriterin ist, und eigentlich denke ich das immer noch, aber inzwischen ist einiges auf Kevin Morby, ihren deutlich bekannteren Mann, abgefärbt. Das Album Little Wide Open ist nach längerer Pause durchaus ein Entwicklungsschritt in seiner Entwicklung zu einem besonderen Singer-Songwriter. Little Wide Open ist ein Stück über die Heimat, über Kansas City, Missouri, über das Land, in dem auch wahrscheinlich die nächste amerikanische Wahl entschieden wird. Staaten wie Missouri sind Flyover Country, sie sind Teil des Bible Belt, wo es sehr, sehr viele Trump-Wähler gibt, aber Menschen wie Kevin Morby, die kennen die Leute dort, und die haben vielleicht die Möglichkeit, den einen oder anderen und die ein oder andere zu erreichen. Schön wär's. Nächstes Stück hier aus diesem Album Little Wide Open ist wahrscheinlich auch das zentrale Stück, und da geht es darum, was Kevin Morby festgestellt hat, was verloren gegangen ist, auch eben im Rural America, im ländlichen Amerika in Zeiten von Donald Trump. 100.000.

Das neue Album von Kevin Morby, Little Wide Open, das Album des Monats in der Machtdose. Auf Radio X noch ein Stück hier und ich glaube, der Verweis auf Springsteen ist bewusst gewählt. Badlands.

Seit 1999 besteht inzwischen schon dieses kanadische Musikerkollektiv Broken Social Scene aus Toronto. Die Botschaft dieser Band ist relativ klar formuliert im Albumnamen Remember the Humans. Es geht darum, sich wieder anzunähern, zu versuchen, Verwerfungen zuzuschütten und Dinge zu kitten, die vielleicht kaum noch zu kitten sind. Gute gesellschaftliche Beobachtungen, ähnlich wie bei dem Album von Kevin Morby, sind zu finden auf dem Album von Broken Social Scene. Ich weiß gar nicht, wievielte es ist. Es war jetzt eine längere Pause und schön, dass diese Band wieder da ist. Das ist ein Musikerkollektiv. Die Besetzungen, die wechseln immer wieder. Berühmteste Stimme dabei ist vielleicht Leslie Feist, die auf diesem Album, glaube ich, gar nicht auftaucht, aber sie ist auch Mitglied von Broken Social Scene. Und vielleicht gehören Kevin Morby und seine Frau Katie Crutchfield genauso wie die Musiker von Broken Social Scene aus Kanada zu den Musikern, die ja, vielleicht Gehör finden und den Amerikaner und Kanadier wieder zuhören, um zueinander zu finden. Wir bleiben in Kanada und kommen zur Band Cola. Cost of Living Adjustment heißt ihr Album. Jetzt ist endlich mal das Akronym erklärt. Vor zwei Monaten schon mal gespielt. Jetzt ist das Album da. Cola sind auf dem Weg, die neuen Pavement zu werden vielleicht.

Cola sind eine kanadische Band, die hervorgegangen ist aus den beiden Bands Ort und US Girls. Und inzwischen sind sie jetzt schon ein bisschen länger zusammen. Das ist, glaube ich, das zweite oder dritte Album schon von Cola. Cost of Living Adjustment aus Montreal, Quebec, also eigentlich aus dem französischsprachigen Teil Kanadas. Singen aber trotzdem amerikanisch. Und das wird wahrscheinlich die Hörerschaft breiter machen. Noch ein Stück aus dem neuen Album Polished Knives von Cola. Mehr dazu auf ihrer Website cola.band. Die ist sehr einprägsam.

Absolut erwähnenswerte EP von Smerz. Handelt sich dabei um ein Projekt der beiden Norwegerinnen Henriette Motzfeldt und Katharina Stoltenberg. Und das ist tatsächlich die Tochter des ehemaligen NATO-Generalsekretärs. Elektronische Musik, die total gut zu hören ist und mehrere Schichten hat. Also je mehr man das hört, desto mehr hört man raus. Aber ich finde vor allem die Vocals auf dieser EP sind fantastisch. Smerz. S-M-I-R-Z. Hat das was mit Schmerz zu tun? Wahrscheinlich.

Wir bleiben in der Klangfarbe und gehen weiter zu Lorraine James. Schon mal letzten Monat gespielt, jetzt ist das Album draußen. Detached from the Rest of You heißt das neue Album. Und Lorraine James ist schon beim letzten Mal sehr positiv aufgefallen. Ihre Alben sind sehr breit gehört im UK. Und das letzte Album war auch im Rennen um den Mercury Music Prize, hat es, glaube ich, damals aber noch nicht gewonnen. Aber sie ist jedenfalls durchaus beliebt und bekannt geworden inzwischen mit ihrer relativ verschrobenen Musik, die aber auch ähnlich eingängig sein kann wie die Musik von Smurfs. Und Gäste sind auch nicht so schlecht auf dem Album, wie unter anderem hier Alan Sparhawk von Low damals. Lorraine James.

Also man merkt, dass Lorraine James immer gern mal ausbricht und sogar in so alte Drum-and-Bass-Muster verfällt. Liegt wahrscheinlich an ihrer Herkunft aus Nord-London. Das Album, das letzte, von dem ich vorhin gesprochen habe, hieß Gentle Confrontation. Und das ist natürlich genauso empfohlen wie dieses neue hier, Detached from the Rest of You. Da gibt es auch neben Alan Spearhawk dann noch andere berühmte Gäste oder halbwegs berühmte Gäste. Und dass Tirsa hier auftaucht, das halte ich für keinen Zufall. Die verstehen sich gut und das ist auch klar, wenn man die Musik von Tirsa auch kennt. Habits and Patterns heißt dieses Stück.

Die neuseeländische Band Ringlets spielt feinsten Post-Punk und das auch bald in Europa. 2021 gegründet, gibt es sie noch nicht allzu lange und jetzt wagen sie zum ersten Mal auch live den Schritt hier rüber und sind gebucht als Vorband von Black Country New Road und noch erstaunlicher von den Foo Fighters. Dave Grohl hat einfach Ahnung von Musik. Diese wunderbare Band ist zu sehen solo im Kinett in Kusel am 8.6. Wer diesen wunderbaren Club mal sehen möchte, der hat an diesem Montagabend dann die Gelegenheit, auch so eine großartige Band in diesem alten, umgebauten Kino mit wunderbarer Soundanlage und so weiter und guten 80er-Jahre-Vibes in der Bar zu erleben. Kinett in Kusel, immer ein guter Trip dahin. Das war die Machtdose auf Radio X. Am Mikrofon war heute Roderick Becker. 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Im Anschluss hier kommt Michael Rütten. 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Machtdose Radio. Und ja, das wäre es für heute. Schönen sommerlichen Abend noch. Wir haben noch ein Stück von Ringlets. I used to paint. Bis bald.

23 Uhr, die Nachrichten. Zunächst die Übersicht. Die Gesundheitsbehörde der Afrikanischen Union hat die Verhängung von Einreisebeschränkungen nach dem Ebola-Ausbruch im Ostkongo kritisiert. Die Europäische Union hat die angekündigten Sanktionen gegen gewalttätige israelische Siedler im Westjordanland in Kraft gesetzt. Die Deutsche Telekom und die Gewerkschaft Verdi haben sich auf einen neuen Tarifvertrag geeinigt. Hören Sie nun die Meldungen im Einzelnen. Die Gesundheitsbehörde der Afrikanischen Union hat die Verhängung von Einreisebeschränkungen nach dem Ebola-Ausbruch im Ostkongo kritisiert. Der Generalsekretär von Africa CDC, Kaseya, sagte, es sei eine Schande, wie westliche Länder mit afrikanischen Ländern umgingen. Zwar seien gezielte Maßnahmen nötig, nicht aber allgemeine Einschränkungen. Diese treffen die regionale Wirtschaft und schränkten die Reisefreiheit von Millionen Menschen ein, selbst wenn in ihren Ländern noch kein einziger Ebola-Fall gemeldet worden sei. Die USA und Kanada hatten mit Einreisesperren für Menschen aus dem Kongo, Uganda und Südsudan auf den Ausbruch reagiert. Im Südsudan wurde bisher kein Fall bestätigt. Das US-Außenministerium teilte mit, dass die Vereinigten Staaten weitere 80 Millionen Dollar für den Kampf gegen die Krankheit bereitstellen. Die Hilfe seit Beginn des Ebola-Ausbruchs steige damit auf insgesamt 112 Millionen Dollar. Die Europäische Union hat die angekündigten Sanktionen gegen gewalttätige israelische Siedler im Westjordanland in Kraft gesetzt. Die Vertretung der Mitgliedstaaten teilte in Brüssel mit, die Strafmaßnahmen richteten sich gegen 4 Organisationen und 3 Personen. Ihnen werden schwere Menschenrechtsverletzungen gegen Palästinenser vorgeworfen. Die Sanktionen blockieren Vermögenswerte, hinzu kommen Einreiseverbote für das EU-Gebiet. Die israelische Regierung hatte die Sanktionen bereits im Vorfeld kritisiert. Israel kündigte unterdessen die Zusammenarbeit mit UNO-Generalsekretär Guterres auf. Israels UNO-Botschafter Danon erklärte, Anlass sei die Entscheidung, sein Land wegen Vorwürfen sexualisierter Gewalt auf eine schwarze Liste zu setzen. Dabei geht es um einen noch nicht veröffentlichten Bericht. Die UNO hatte vergangenes Jahr von glaubwürdigen Informationen über sexuelle Gewalt von israelischen Sicherheitskräften gegen palästinensische Häftlinge gesprochen. Die erste ausländische Zweigstelle der israelischen Holocaust-Gedenkstätte Yad Vashem soll in München entstehen. Wie Yad Vashem mitteilte, soll das Bildungszentrum innerhalb von 3 Jahren eröffnen. In Leipzig soll zudem eine Außenstelle vor allem für Pädagogen und Pädagoginnen geschaffen werden. Der Vorstandsvorsitzende von Yad Vashem, Dayan, sagte, da man sich immer weiter von der Ära der Zeitzeugenberichte entferne, sei eine historisch fundierte Holocaustbildung wichtiger denn je. Die Wahl Münchens, der Geburtsstätte der NSDAP, habe eine tiefe symbolische Bedeutung. Die Idee für eine Zweigstelle in Deutschland geht auf ein Treffen der Jahns mit dem damaligen Bundeskanzler Scholz im Jahr 2023 zurück. Unter dem NS-Regime wurden schätzungsweise 6 Millionen Jüdinnen und Juden ermordet. Mehrere deutsche Bibliotheken haben Bücher aus der Sammlung des französischen Historikers Marc Bloch an dessen Familie zurückgegeben. Kulturstaatsminister Weimer sagte bei einem Festakt in der französischen Botschaft in Berlin, die Rückgabe der 7 Werke sei eine wichtige Geste der Anerkennung des historischen Unrechts. Dies schulde man den Opfern der NS-Raubkunst und ihren Familien. Die Bände konnten aufgrund von enthaltenen Kennzeichnungen zugeordnet werden, hieß es. Die Bücher stammten unter anderem aus der Staatsbibliothek Berlin und der Frankfurter Universitätsbibliothek. Blocks knapp 7000 Bände umfassende Bibliothek war 1941 von den nationalsozialistischen Besatzern in Paris beschlagnahmt worden. Auf welchen Wegen die Bücher in die deutsche Bibliotheken gelangten, ist noch nicht vollständig geklärt.
Die Deutsche Telekom und die Gewerkschaft Verdi haben sich auf einen neuen Tarifvertrag geeinigt. Das teilten beide Seiten mit. Vereinbart wurde unter anderem, dass eine monatliche Tarifzulage für die rund 60.000 Beschäftigten in zwei Schritten von 190 auf 480 Euro erhöht wird. Außerdem soll es Bonuszahlungen für Gewerkschaftsmitglieder geben. Der Tarifvertrag gilt bis Ende 2028. Bis dahin werden betriebsbedingte Kündigungen ausgeschlossen. Verdi-Verhandlungsführer Sauerland erklärte, ohne die starke Beteiligung der Beschäftigten an den Warnstreiks, Kundgebungen und Aktionen wäre das Ergebnis so nicht möglich gewesen. Telekom-Personalvorständin Bohle sprach von einem ausgewogenen Abschluss, der ein klares Zeichen für Stabilität und Verlässlichkeit setze. Die US-Tochter des deutschen Logistikkonzerns DHL hat mit dem US Postal Service eine weitreichende Partnerschaft bei der Paketzustellung vereinbart. Der Vertrag läuft über mehrere Jahre und hat voraussichtlich ein Volumen von mehr als 10 Milliarden Dollar, wie die US-Post mitteilte. Vorgesehen ist, dass DHL die Abholung und Sortierung der Sendungen übernimmt, während die Zustellung der US-Post obliegt. Der finanziell angeschlagene US Postal Service hat seit 2007 unter anderem wegen des Rückgangs des Briefgeschäfts Nettoverluste von 118 Milliarden Dollar angehäuft. Postchef Steiner erklärte, die Kooperation sei für beide Seiten ein Gewinn. So müsse DHL nicht selbst in den Aufbau eines eigenen Zustellnetzes investieren, um den US-Markt flächendeckend zu bedienen. DHL-Manager Ash Bond betonte, mit der Kooperation könne das Unternehmen in den USA wachsen und das dortige Geschäft bis zum Jahr 2030 in etwa verdoppeln. Deutschland, Dänemark und die Niederlande wollen ihre Zusammenarbeit beim Schutz des Wattenmeers fortsetzen. Das geht aus einer Erklärung der drei Anrainerstaaten hervor, die nach Beratungen bei der Wattenmeerkonferenz im dänischen Esbjerg veröffentlicht wurde. Darin heißt es, die Länder verpflichteten sich, die natürlichen Werte, die Vielfalt und die Dynamik der Region zu bewahren, zu stärken und weiterzuentwickeln. Auf der dreitägigen Konferenz erörtern seit Mittwoch mehr als 200 Vertreter von Behörden, Naturschutzorganisationen und der Wissenschaft Bemühungen zum Schutz des UNESCO-Weltnaturerbes. Die Konferenz findet alle 4 Jahre statt. Die Naturschutzorganisation WWF hatte anlässlich der Tagung ihre Forderung erneuert, die Gas- und Ölförderung im und am Wattenmeer bis spätestens 2030 komplett einzustellen. In Frankreich hat das Parlament jahrhundertealte Sklavereigesetze offiziell gestrichen. Die Nationalversammlung beschloss einstimmig die Aufhebung des sogenannten Code Noir. Das Gesetz aus dem Jahr 1685 regelte die Sklaverei in den französischen Kolonien. Es definierte Sklaven als Eigentum, weshalb es erlaubt war, sie zur Arbeit zu zwingen, zu schlagen, zu verkaufen, zu vergewaltigen und zu töten. Frankreich hatte die Sklaverei im Jahr 1848 abgeschafft. Der Code Noir war bislang aber formell nicht aufgehoben. Der jetzt erfolgte Schritt des Parlaments gilt als symbolisch und als Beitrag zur Aufarbeitung der kolonialen Vergangenheit Frankreichs. Im Prozess um einen geplanten Anschlag auf ein Konzert der US-Sängerin Taylor Swift in Wien ist ein 21-jähriger Islamist zu 15 Jahren Haft verurteilt worden. Die Geschworenen am Landgericht Wiener Neustadt befanden den Angeklagten, einen Österreicher mit nordmazedonischen Wurzeln, zudem der Bildung einer Terrorzelle schuldig. Außerdem habe er einen weiteren Islamisten unterstützt, der 2024 in Mekka bei einem Messerangriff saudi-arabische Sicherheitskräfte verletzte. Dafür wurde ein Mitangeklagter zu 12 Jahren Haft verurteilt. Der Hauptangeklagte hatte zugegeben, dass er im August 2024 einen Anschlag auf ein Konzert von Taylor Swift in Wien geplant hatte. Dabei wollte er vor dem Ernst-Happel-Stadion möglichst viele Fans der Sängerin töten. Kurz vorher wurde er festgenommen. Die 3 Konzerte in der österreichischen Hauptstadt wurden abgesagt.
Und hier noch einmal die Übersicht. Die Gesundheitsbehörde der Afrikanischen Union hat die Verhängung von Einreisebeschränkungen nach dem Ebola-Ausbruch im Ostkongo kritisiert. Die Europäische Union hat die angekündigten Sanktionen gegen gewalttätige israelische Siedler im Westjordanland in Kraft gesetzt. Die Deutsche Telekom und die Gewerkschaft Verdi haben sich auf einen neuen Tarifvertrag geeinigt. Das Wetter, nachts gering bewölkt oder klar, Tiefstwerte im Westen 15 bis 11, sonst 10 bis 3 Grad. Am Tag verbreitet sonnig, im Nordwesten

Das waren die Nachrichten in einer Übernahme vom Deutschlandfunk. Willkommen bei den Launderettes, wie alle zwei Monate wieder. Hier ist eure Fematic. Wir starten heute mit Cindy im ersten Slot und im Anschluss mit mir. Ich wünsche euch viel Spaß beim Zuhören und bis dann.

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So, meine Lieben, das war Cindy mit ihrem richtig nice Techno-Trance-DJ-Set. Ich hoffe, das hat euch gefallen und jetzt bin ich dran, wie immer. Und ich hoffe, dass mein Set euch auch gefällt und ja, viel Spaß beim Zuhören.

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Ja, das hat ja mal wieder richtig Spaß gemacht und es ist auch schon ziemlich spät und aber das Wochenende naht ja jetzt auch. Danke nochmal fürs Zuhören und ich wünsche euch ein schönes Wochenende, also einen guten Start ins Wochenende. Und ich würde sagen, wir hören uns wieder in 2 Monaten. Der vierte Donnerstag im 2. Monat, so rum, genau. Und ja, bis demnächst, meine Lieben.